0: Die deutsche Fußballnationalmannschaft 1:1 unentschieden gegen die Niederlande gespielt. Joshua Kimmich bei RTL auf die Frage, wie sich das Spiel angefühlt hat.
1: Ja, nach einem intensiven Fußballspiel, in dem nicht alles perfekt war, von unterm Strich verdient es unentschieden.
0: Den erst in der Nachspielzeit verpassten Sieg bei seinem Bundestrainerdebüt trauerte Jürgen Klopp nicht lange nach. Er hätte super gerne gewonnen, aber er könne mit dem Punkt auch leben, sagte Klopp.
2: Das Wetter.
3: Es wird richtig schön heute zum Start. In diesem Freitag gibt es hier und da vielleicht noch mal örtlich ein bisschen Nebel, aber ansonsten wird es richtig schön sonnig und vor allem auch trocken. Bis 25 Grad sind in der Spitze drin. Jetzt in der Nacht ist es ebenfalls trocken. Ein paar Wolken sind unterwegs und die Temperaturen, die pendeln sich so ein zwischen 8 und 3 Grad.
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4: A42 Dortmund-Kamp-Lindfoch zwischen Oberhausen-Zentrum und Oberhausen-Buschhausen. 1 Kilometer Stau, wir wünschen allen unterwegs gute Fahrt.
3: Robert Janz ist hier, hallo zusammen und ich hoffe mal, bei euch läuft alles. Wenn ihr gerade auf der Nachtschicht seid oder gerade unterwegs seid, dann versorge ich euch hier mit guter Musik, weil ich sage immer, mit Musik ist alles besser. Und da starten wir rein mit Musik von Bastille, Pompeii spiele ich euch.
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Unverkennbar ist das Elton John mit I'm Still Standing. Wenn ihr in der Nachtschicht seid, dann ja, könnt ihr euch mal auf die Schulter klopfen. Ihr steht auch noch. Jetzt geht's weiter mit Musik von Leonie, Don't Worry.

0: das Wetter.
1: Das wird heute eine richtig feine Sache. Ganz viel Sonne und Regen ist nicht in Sicht. Temperaturen am Tag 22 bis 25 Grad. Fast schon sommerliche Temperaturen hier. Jetzt in der Nacht sind keine Wolken unterwegs. Regen ist darum auch kein Thema. Und da haben sich die Temperaturen eingependelt. So zwischen 8 und 3 Grad.
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2: Zurzeit liegen uns keine Meldungen vor. Wir wünschen allen unterwegs gute Fahrt.
1: Robert Jantz ist hier, jetzt habe ich den richtigen Banger für euch. Natasha Bedingfield mit Unwritten. Ich finde ja immer, wenn man irgendwie unterwegs ist im Club oder so, oder zumindest irgendwo, wo Musik läuft, zu später Stunde, wenn auch vielleicht schon das ein oder andere Getränk genommen wurde oder getrunken wurde und dann läuft Unwritten, dann ist das eigentlich eine Garantie für großartige Stimmung, weil dann singt irgendwie auch jeder mit.
0: Ja.

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0: Shakira und Burna Boy waren das mit Die Die. Mein Name ist Robert Jans. Kommt gut durch diese Nacht. Gleich ab 3 übernimmt der Johanna Tänzer.
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1: Ich bin Tine Klimach. Die Spritpreise jagen einen Rekord nach dem nächsten. Die Politik ringt um Entlastungsmaßnahmen. Bundestag und Bundesrat sollen heute den nächsten Tankrabatt auf den Weg bringen.
2: Jetzt muss es schnell gehen, denn der Rabatt soll schon ab Oktober, also ab nächsten Donnerstag, für 3 Monate gelten. Der Liter Sprit wird mit der Steuersenkung knapp 17 Cent günstiger, wenn die Tankstellen den Rabatt voll weitergeben. Bei der ersten Auflage im Mai und Juni hatten Institute und das Bundeskartellamt errechnet, dass das nur teilweise der Fall war. Die Mineralölwirtschaft bestreitet das. Viele Experten kritisieren den Rabatt, denn er ist vergleichsweise teuer und nicht zielgenau. Er unterstützt auch Menschen, die keine Hilfe bräuchten. Wer kein Auto hat, aber unter hohen Preisen leidet, bekommt dagegen nichts davon. Aus Berlin, Ursula Winkler.
1: Kein Einlenken bei Gaza, keine Zweifel am Vorgehen gegen den Iran. Israels Ministerpräsident Netanyahu hat bei den Vereinten Nationen seinen Kurs mit Nachdruck verteidigt. Internationale Vorwürfe gegen sein Land wies er zurück und griff zugleich seine Kritiker an. Israel des Völkermords zu bezichtigen sei die größte Lüge des Jahrhunderts, sagte er in New York. Zahlreiche Ländervertreter haben aus Protest gegen den israelischen Ministerpräsidenten vor dessen Rede den Saal verlassen. Auch draußen vor dem Gebäude gab es Proteste. Die deutsche Wirtschaft könnte deutlich stärker wachsen als bisher angenommen. Führende Forschungsinstitute verdoppeln in ihrer Herbstprognose die Wachstumserwartung für das laufende Jahr auf 1,3%. Der Iran-Krieg und die stark gestiegenen Energiepreise haben die deutsche Wirtschaft aber nicht so stark beeinflusst wie befürchtet. Zum Sport. Jürgen Klopp hat beim Debüt als Bundestrainer mit der deutschen Fußballnationalmannschaft ein Unentschieden geholt. Das DFB-Team spielte zum Auftakt der Nations League in Amsterdam gegen die Niederlande 1:1. Trainer Jürgen Klopp bei RTL.
3: Wir hätten sehr, sehr gerne gewonnen hier heute, keine Frage. Hätte am Spielverlauf nichts geändert. Wir müssen die Eindrücke, die Informationen, die wir kriegen, müssen wir nehmen. Und die Ergebnisse müssen wir auch akzeptieren. Und deshalb, für heute 1:1, hätte super gerne gewonnen, aber kann man den Punkt auch nehmen.
1: Außerdem sagte er, er sei mit vielen Einzelleistungen sehr, sehr zufrieden, so Bundestrainer Jürgen Klopp.
0: Das Wetter.
4: Jetzt in der Nacht gibt's nur wenige Wolken, teilweise ist es sternenklar, Regen soll's auch keinen geben. Örtlich kann aber mal ein bisschen Nebel dabei sein. Dazu Tiefstwerte zwischen 8 und 3 Grad, also recht frisch. Der Tag startet dann richtig schön mit viel Sonne und hellblauem Himmel und bis zu 25 Grad.
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5: A42 Dortmund-Kamp-Lindfort zwischen Oberhausen-Zentrum und Oberhausen-Buschhausen, 1 Kilometer Stau. Wir wünschen allen unterwegs gute Fahrt.
4: Ja, hi zusammen. Eine schöne Nacht mit uns. Wir verbringen diese Nacht zum Freitag zusammen. Ich bin Johanna Tänzer und wir gehen hier rein jetzt mit Nico Santos. Why don't you stay?
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0: Moscana, Worshipping the Sun. Hallo, guten Morgen zusammen. 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

0: Wetter.
1: Die Nacht ist klar und trocken, örtlich kann es Nebel geben. Die Werte gehen runter auf 8 bis 3 Grad, also ist recht kühl. Der Tag startet dann richtig schön mit viel Sonne und bis zu 25 Grad.
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2: A40 Essen-Dortmund zwischen Dortmund-Warob und Dortmund-Hombruch, 1 Kilometer Stau. Wir wünschen allen unterwegs gute Fahrt.
1: Hi zusammen, kommt gut durch diese Nacht mit uns. Johanna Tänzer ist hier. Schönen frühen Freitag.

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1: Ich bin Tine Klimach. Im laufenden Jahr erwarten die führenden Wirtschaftsforschungsinstitute einen Anstieg des Bruttoinlandsprodukts um 1,3%. In ihrem Frühjahrsgutachten hatten sie noch mit 0,6% gerechnet. Die Experten haben aber auch Sorgen.
2: Die Prognose hat sich zwar verdoppelt, aber es ist eher ein kleines Plus als ein echter Aufschwung. Unter anderem angetrieben durch die staatlichen Milliarden für Verteidigung und Infrastruktur. Nach Einschätzung der Institute bleibt die deutsche Wirtschaft in den kommenden Jahren leistungsschwach. Der Titel des Gutachtens: Aufschwung mit Strukturproblemen, Finanzpolitik auf Abwägen. So hieß es von den Experten unter anderem, die Rentenreform führe unter dem Strich zu einer steigenden Beitragsbelastung. Bei der Energiepolitik erkenne man nicht mal ansatzweise eine Vision und der Tankrabatt sei kontraproduktiv. Aus Berlin, Ursula Winkler.
1: Über die geplante Rentenreform wird in der schwarz-roten Bundesregierung heftig gestritten. Der Sozialverband VdK Deutschland fordert nun in einem Interview mit der deutschen Presseagentur einen Sozialcheck. Konkret rät VdK-Präsidentin Verena Bentele dem Bundeskanzler, die Chance für eine Überarbeitung der Reform zu nutzen.
3: Die geplante Abschaffung der Rente mit 63, ein Unding, auch für den Sozialverband. Viele hätten ihren Renteneintritt schon geplant. Deswegen könne man die Rente nach 45 Beitragsjahren nun nicht einfach canceln. Wir brauchen mindestens Übergangsfristen, heißt es, eine Reform zum Wohl der Menschen. Mehr Nähe zu den Leuten, nicht mit dem Kopf durch die Wand, das hört man nun auch immer wieder aus der Koalition. Doch noch ringt die Regierung um einen Rentenkompromiss. Claudia Wächter, Nachrichtenredaktion.
1: Der Streit zwischen US-Präsident Trump und Medienhäusern um den Zugang zum Weißen Haus überschattet in den USA den Besuch von Chinas Staatschef Xi Jinping. Eine Live-Übertragung gab es nicht. Trump kündigte zum Auftakt des Besuchs an, man werde Fragen im Kontext von Sicherheit, Technologie und KI erörtern. Auch der heftige Handelsstreit sollte Thema sein. Zum Sport. Beim Debüt von Jürgen Klopp als Bundestrainer hat die deutsche Fußballnationalmannschaft einen Sieg knapp verpasst. Das DFB-Team kam zum Nations League-Auftakt in Amsterdam gegen die Niederlande zu einem 1:1 Unentschieden. Felix Metscher brachte Deutschland in der 32. Minute in Führung. In der Nachspielzeit erzielte Cody Gakpo den Ausgleich für die Niederlande.
4: Das Wetter.
5: Der Nebel aus der Nacht verzieht sich langsam und dann startet der Tag richtig schön freundlich mit hellblauem Himmel und viel Sonnenschein. Dazu gibt's bis zu 25 Grad heute.
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6: A40 Dortmund-Essen zwischen Dortmund-Hombruch und Dortmund-Barob, 1 Kilometer Stau. Und A42 Dortmund-Kamp-Lindfort zwischen Oberhausen-Zentrum und Oberhausen-Buschhausen, 1 Kilometer stockender Verkehr. Wir wünschen allen unterwegs gute Fahrt.
5: Hi zusammen, Grüße gehen raus an alle, die gerade im Nachtdienst malochen oder an alle, die jetzt gerade schon aufstehen müssen. Ja, es ist sehr, sehr früh. Ihr schafft das, bin bei euch, Johanna Tänzer hier. Hi.
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5: Und das hier ist Teddy Swims, der kleine Klugscheißer. Mr. Know-It-All gibt's jetzt hier für euch.

0: Ja.
1: Wie sieht's aus? Habt ihr Panik oder freut ihr euch schon? Leute, in 3 Monaten ist einfach schon Heiligabend. Und dann bringt natürlich der Weihnachtsmann die Geschenke, das wissen wir ja alle. Aber was macht der Weihnachtsmann denn jetzt eigentlich in der Zwischenzeit? Das hat meine Kollegin Kim Klages mal die ganz Kleinen gefragt.
2: Was denkst du denn, was der Weihnachtsmann gerade so

0: Ja, bringst du was zu essen.
1: Was zu essen? Was glaubst du denn, was ist der Weihnachtsmann denn?
0: Weiß ich nicht.
2: Ich glaube, der fängt die Geschenke ein.
1: Hast du denn auch schon Wünsche für Weihnachten?
2: Ja, hab ich. Eine Rainbow-Puppe.
1: Wie sehr freust du dich schon auf Weihnachten?
3: Ich freue mich schon.
4: Und dann kriege ich ganz viele Geschenke.
1: Antonia und Olivia sind Geschwister und die haben auch schon eine Ahnung, was der Weihnachtsmann jetzt gerade so treibt.
5: Der packt die Geschenke ein.
1: Ja, auch eure schon?
5: Ja.
1: Was wünscht ihr euch denn dieses Jahr zu Weihnachten? Habt ihr da schon eine Idee?
6: Eigentlich gar nichts.
1: Wünschst du dir denn was zu Weihnachten, Antonia?
7: Ja, ein Hund.
8: Ein Spielzeug, wo man mit, der macht dann wow, wow.
1: Oh, süß, wow, wow.
9: Ja, also wenn der Weihnachtsmann diesen wow, wow Hund nicht bringt, Leute, dann kriegt sie es von mir, Word.
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0: das Wetter.
1: Das wird ein richtig schöner Freitag. Es wird sonnig, es wird trocken und wieder richtig warm mit bis zu 25 Grad. Also heute nochmal richtiges T-Shirt-Wetter.
0: NRW Verkehr, euer KI-Navigator. 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
2: Zurzeit liegen uns keine Meldungen vor. Wir wünschen allen unterwegs gute Fahrt.
1: Hey, guten Morgen zusammen. Willkommen im sehr frühen Freitag. Johanna Tänzer ist hier und wir machen jetzt eine kleine Zeitreise ins Jahr 2004. Da war nämlich ein Hit von der Band Juli ganz weit vorne in den Charts. Geile Zeit. Ist einfach auch ein geiler Song. Kriegt ihr jetzt.

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1: Ich bin Tine Klimach. Israels Ministerpräsident Benjamin Netanyahu war gestern an der Reihe mit seiner Rede bei der UN-Generaldebatte. Rund um das UN-Gebäude herum wurde zum Teil heftig protestiert. Dabei nahmen die Polizei Berichten zufolge auch Stars in Gewahrsam.
2: Schauspielerinnen Susan Sarandon, Hannah Einbinder und Cynthia Nixon waren bei den Protesten dabei. In einem Foto war Sarandon zu sehen, von Polizisten umringt. Es gab Sitzblockaden und viele Demos rund um die Absperrungen um das UN-Gebäude am East River. Bürgermeister Mamdani unter anderem hatte dazu aufgerufen. Netanyahu verteidigte sein Vorgehen im Gazastreifen und den Iran-Krieg. Irans mörderische Diktatur dürfe keine Atomwaffen besitzen, die Israel vernichten und die ganze Welt bedrohen könnten. Aus den USA, Tina Eck.
1: Die deutsche Wirtschaft könnte deutlich stärker wachsen als bisher angenommen. Führende Forschungsinstitute verdoppeln in ihrer Herbstprognose die Wachstumserwartung für das laufende Jahr auf 1,3%. Der Irankrieg und die stark gestiegenen Energiepreise haben die deutsche Wirtschaft aber nicht so stark beeinflusst wie befürchtet. Viele Menschen in Deutschland sprechen mit KI-Chatbots über persönliche und vertrauliche Themen. Einer Umfrage des Softwaredienstleisters Proton zufolge haben 68% der befragten Nutzer bereits mindestens ein sensibles Thema mit einem KI-System besprochen. Gleichzeitig ist das Misstrauen beim Datenschutz groß. Gut 40% vertrauen den Anbietern wenig oder gar nicht beim Schutz vertraulicher Daten. Zum Sport. Jürgen Klopp hat beim Debüt als Bundestrainer mit der deutschen Fußballnationalmannschaft ein Unentschieden geholt. Das DFB-Team spielte zum Auftakt der Nations League in Amsterdam gegen die Niederlande 1:1. Trainer Jürgen Klopp bei RTL.
3: Wir hätten sehr, sehr gerne gewonnen hier heute, keine Frage. Hätte am Spielverlauf nichts geändert. Wir müssen die Eindrücke, die Informationen, die wir kriegen, müssen wir nehmen. Und die Ergebnisse müssen wir auch akzeptieren. Und deshalb, für heute 1:1, hätte super gerne gewonnen, aber kann man den Punkt auch nehmen.
1: Felix Metscher brachte Deutschland in der 32. Minute in Führung. In der Nachspielzeit erzielte Cody Gakpo den Ausgleich für die Niederlande.
4: Wow, Leute, ihr habt's geschafft. Ja, ihr seid die Ersten, die im Freitag sind. Mega. Herzlichen Glückwunsch dazu. Ich bin Johanna Tänzer und wir freuen uns zusammen aufs Wochenende.
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0: Tom Gregory mit Small Steps.
1: Was ist heute wichtig?
0: So, die Woche ist fast geschafft. Der Freitag ist da. Kevin Zimmer, was kann der so?
2: Ja, heute ist Weihnachten und Ostern für die Taylor Swift-Fans zusammen.
0: So ist es.
2: Ja.
0: Da sprichst du mir doch schon aus dem Herzen.
2: Ach, bist du so ein Swiftie?
0: Ja, Mann.
2: Ach, guck mal, dann weißt du ja Bescheid. Muss ich dir ja gar nicht sagen.
0: Nein.
2: Hier. Der Megastar veröffentlicht heute 4 neue Songs. Oh. Und da kannst du dir ja vorstellen, was da abgeht. So,
0: ja,
2: die Musikwelt,
0: ich verfolge das auf Instagram.
2: Hält den Atem an. Wir auch. Natürlich hören wir heute da mal rein.
0: Ja, und wirklich, ich bin aufgeregt.
2: Ja, wenn da jetzt nicht sogar die Uhren neu gestellt werden müssen. Gut, das liegt jetzt vielleicht nicht an Taylor Swift, aber in Singapur wird die wohl genaueste Atomuhr der Welt vorgestellt. Keine Uhr soll genauer sein. Ich frage mich natürlich, ist die dann auf Winterzeit oder schon auch auf Sommerzeit eingestellt oder
0: ja,
2: wie auch immer? Keine Ahnung.
0: Ja.
2: Und dann könnte hoffentlich irgendwie was neu eingestellt werden. Die Benzinpreise, das wäre ganz gut. Im Bundesrat, also in der Vertretung der Bundesländer, wird es voraussichtlich eine Abstimmung über den Tankrabatt geben. Und dann ist der Weg frei für ein paar Cent weniger an der Tankstelle. Ab 1. Oktober soll der eingeführt werden.
0: Ja, und ich hoffe, ihr habt schon alle Zähne geputzt.
2: Du sagst es, heute ist nämlich Tag der Zahngesundheit.
0: So. Ich habe ja meinen Vorsorgetermin schon ausgemacht. Und ihr so?
2: Es wurde aber auch Zeit bei dir, habe ich mir sagen lassen.
0: Raus hier.
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0: das Wetter.
1: Das wird ein richtig schöner Freitag. Es wird sonnig, es wird trocken und wieder richtig warm mit bis zu 25 Grad. Also heute nochmal richtiges T-Shirt-Wetter.
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2: Zurzeit liegen uns keine Meldungen vor. Wir wünschen allen unterwegs gute Fahrt.
1: Hallo zusammen, guten Morgen wünsche ich euch. Johanna Tänzer hier. Habt ihr mitbekommen, heute bis zu 25 Grad drin. Krass. Jetzt wegen Herbst und so, wie machen wir das heute? Trinken wir dann Eis, Pumpkin Spice Latte?

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0: einfach immer noch ein sehr, sehr guter Song. TLC mit No Scrubs. Guten Morgen zusammen.
1: Augenblick mal.
2: Zumindest räumlich liegen wir hier bei uns zum Glück ziemlich weit weg von den Kriegsgebieten weltweit. Doch
3: man muss nicht selbst im Krieg stehen, um für Frieden zu beten,
2: sagt Bruder Dirk Wasserfuhr. Denn
3: besonders als Christen sind wir ja dazu berufen, nicht nur an uns zu denken, sondern für alle, die auf dieser Welt leben. Und dass alle in Frieden leben können.
2: Und genau, das ist der Grund, warum katholische und evangelische Kirche diese ökumenische Aktion machen. 24 Stunden für den Frieden. So heißt es in einer Woche in Wuppertal-Beyenburg. Es findet bereits zum zweiten Mal statt und das aus gutem Grund, sagt Daniel Köhnen, Initiator aus der katholischen Gemeinde St. Maria Magdalena.
4: Wenn man sich die Weltlage anschaut, brauchen wir Orte, wo Menschen, jung wie alt, Kraft schöpfen und Mut für die Zukunft finden. Dazu möchten wir mit 24 Stunden für den Frieden einen Beitrag leisten.
2: In genau einer Woche, am Samstag, startet die Aktion mit ziemlich viel Programm. Ein extra komponiertes Friedenslied für Kinder, einer großen Diskussion mit Jugendlichen über Frieden und gesellschaftliche Verantwortung, einem Friedenskonzert und natürlich Gebeten für den Frieden, die auch jeder und jedem Einzelnen helfen können, sagt Bruder Dirk Wasserfuhr.
3: Mehr zur Ruhe kommen, dass wir uns nicht so sehr ängstigen vor den Krisen dieser Welt, dass wir mehr einen inneren Frieden erreichen für uns.
2: Mehr auf augenblickmalonline.de. Stefan Klinkhammer von der katholischen Kirche für Augenblickmal.
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1: Mit Malte Albrecht, guten Morgen. Die Ära Jürgen Klopp hat begonnen. In der Nations League gab er gestern Abend sein Debüt als Fußball-Bundestrainer. Dabei spielte die deutsche Nationalmannschaft in Amsterdam gegen die Niederlande 1:1 unentschieden. Das Spiel der DFB-Elf war leidenschaftlich und mit viel Einsatz. Vieles klappte allerdings noch nicht. Klopp und die meisten Fans waren trotzdem zufrieden. Infos von Marc Weiß.
2: Klopp hatte schon vorher gesagt, dass es wild und chaotisch werden könne. Und das war es dann stellenweise auch. Die Niederländer stehen genau wie der deutsche Fußball vor einem Neuanfang, sind aber etwas eingespielter schon und genau das hat man gesehen. Nach Ansicht der meisten Experten hat man aber auch gesehen, dass diese neue deutsche Elf genau das auch kann oder zumindest auf dem Weg dahin ist oder wie Klopp es selbst nach dem Spiel gesagt hat.
3: Es war für ein erstes Spiel, war so viel dabei, womit wir super arbeiten können.
2: Felix Metscher hatte Deutschland in der 32. mit etwas Glück in Führung gebracht. Gakpo verhinderte dann erst in der Nachspielzeit mit seinem Tor für Oranje den absolut perfekten Start für Klopp. Angefangen hatte alles aber mit einer Schrecksekunde. Kurz vor dem Einlaufen wurde bekannt gegeben, dass Musiala nicht spielen könne. Schnell gab es die Befürchtung, dass er wieder unter seiner neurologischen Dysfunktion leidet, wie zuletzt beim FC Bayern. Tatsächlich hatte er sich aber nur beim Aufwärmen den Oberschenkel verletzt, das zumindest gab Klopp bekannt. Überzeugend, wenn auch mit einigen Fehlern beim Zuspiel auf die eigenen Spieler, war Rückkehrer Marc-André Ter Stegen im Tor, der jetzt bis auf Weiteres die Nummer 1 bleiben soll, wie es hieß.
1: Und das sind jetzt weitere Nachrichten. Der Bundestag soll heute über den neuen Tankrabatt abstimmen. Damit will die Regierung die Autofahrer wegen der hohen Spritpreise entlasten. Ab Oktober soll die Energiesteuer auf Benzin und Diesel bis Jahresende um 17 Cent pro Liter sinken. Nach der Abstimmung im Parlament geht der Gesetzentwurf noch in den Bundesrat. Bei der UN-Generalversammlung in New York hat Israels Ministerpräsident Netanyahu gesprochen. Dabei verließen zahlreiche Ländervertreter demonstrativ den Saal. Andere applaudierten dem israelischen Regierungschef. Netanyahu rechtfertigte das Vorgehen gegen die Hamas, die Hisbollah und den Iran. Den Vorwurf, im Gazastreifen einen Völkermord begangen zu haben, wies er erneut scharf zurück. Schülerinnen und Schüler wollen heute gegen eine mögliche Wehrpflicht auf die Straße gehen. Bundesweit sind etwa 100 Demos geplant, unter anderem in Berlin, Hamburg, Düsseldorf und Köln. Man wolle so lange streiken, bis das Thema vom Tisch sei, sagte ein Sprecher der Initiative Schulstreik gegen Wehrpflicht. Das Gesetz über den neuen Wehrdienst war im Januar in Kraft getreten. Es sieht erst einmal vor, dass junge Männer ab dem Jahrgang 2008 verpflichtend zur Musterung müssen. Sollten sich nicht genügend Freiwillige finden, kann der Bundestag über eine Wehrpflicht entscheiden. Und das waren die Nachrichten mit Malte Albrecht.
4: Und hier kommt das Wetter für den Freitag im Kreis Warendorf. Es ist heute Morgen mal so ein Tag, da ist eine Jacke auf jeden Fall gut angebracht. Wir messen teilweise 4 Grad, teilweise 5 Grad bei euch in Rennsteinfurt, in Roland und auch in Sünninghausen. Aber das wird heute ein richtig schöner sommerlicher Tag. 21 Grad sind drin, dazu viel, viel Sonnenschein. Und am Wochenende geht's mit den Temperaturen und der 2 vorne weiter. Auch morgen 21 Grad, Sonne und Wolken wechseln sich dann ab und der Sonntag gehört, so wie es aktuell aussieht, komplett der Sonne und dann sogar bei sommerlich warmen 25 Grad das Ganze.
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5: Und wir schauen auf den schnellsten Verkehrs- und Blitzerservice hier bei uns. Ihr kommt gut durch, aktuell hier am Freitagmorgen, ohne Staus oder Störungen. Blitzer haben wir immer noch in Beckum auf der Hammerstraße und Beuchen-Warendorf. Da steht er immer noch auf der Dr. Rau-Allee. Wenn ihr aber auf dem Weg zur Arbeit doch noch was entdeckt, Blitzer, Staus, Störungen, dann gerne einmal kurz hier bei uns Bescheid geben über die kostenlose 0800 4x5 345. Gute Fahrt euch noch.
4: Es ist der Freitagmorgen mit der Radio WAF Morning Show für euch und am Abend. Da gab es endlich mal ein paar Antworten.
5: Das Marienhospital in Oelde schließt ja. Was bleibt, sind aber ganz viele Fragezeichen bei euch. Vor allem, was die medizinische Versorgung in Oelde angeht. Dazu gab es da jetzt am Abend eine Infoveranstaltung.
4: Na und ihr habt ja auch ganz fleißig besucht, eure Fragen gestellt. Und was dabei rumgekommen ist, das fassen wir gleich in 6 Minuten hier bei Radio WAF zusammen. Um 10:06 kommt erstmal gut aus dem Bett und rein in den Freitag.
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0: Migrationspolitik, der KHO-Geschäftsführung und unserer Bürgermeisterin sowie unseres Landtagsabgeordneten Herrn Hagemeyer ein absolutes Desaster waren. Ein absolutes Desaster waren.
1: So, und daran sollte sich am Abend was ändern. Matthias Bitter, Geschäftsführer der Katholischen Hospitalvereinigung Ostwestfalen, Bürgermeisterin Karin Rodeheger und Anna Arizi Rusche vom Kreis Warendorf. Die haben sich unter anderem den Fragen der Menschen gestellt und da waren auf jeden Fall viele dabei.
2: So, und dann stellt sich uns natürlich die Frage, hat sich der Weg in die Axbach Arena für euch gelohnt?
3: Ich habe nicht viel Neues erfahren.
4: Was mich stört, ist die Art und Weise, dass man vorher uns nicht gesagt hat, dass das auf uns zukommen kann, dass man uns so im Unklaren gelassen hat.
3: Ja, es sind nicht alle Fragen beantwortet worden. Wir müssen jetzt einfach abwarten.
5: Ich hatte das Gefühl, es ist transparent und fühlte man sich gut informiert.
6: Es war sicherlich ganz gut, dass man sich austauschen konnte, aber es gibt noch eine Menge Arbeit.
2: Ja, auf jeden Fall. Unter anderem die medizinische Versorgung weiter sicherzustellen, die Mitarbeiter in anderen Häusern unterzubringen und herauszuarbeiten, was jetzt eigentlich mit dem maroden Krankenhaus passieren soll.
1: Ja, aber was sagt eigentlich KHO-Geschäftsführer Matthias Bitter zu der ganzen Veranstaltung? Das hört ihr heute Morgen 10:07 hier bei Radio WRF.

0: Ja, das war der kurze Trip in die 90s hier mit NSYNC. Um Viertel nach sechs, einen kurzen Trip in die 90s könnt ihr bei uns übrigens auch machen.
1: Ja.
0: Und zwar am 10. Oktober.
1: Genau, die Radio WF 90er Party im Pure Club am Red Bowl in Oelde. Da feiern wir mit euch auf zwei Areas. Die eine mit den 90er Songs und die andere passenderweise mit dem, was jetzt kommt, den aktuellen Hits, nämlich...

Ovenbreaker von Somba, Radio WF. Wir spielen jetzt für den Kreis Warendorf mit Regina Chaton und Sven Sandbote. Geht's rein in den Freitag. Schönes Aufstehen. Guten Morgen.

0: Morgen, kommt gut in den Freitag, gleich 20 nach 6 an diesem 25. September 2026. Und ihr macht euch bereit fürs Wochenende, dazu gibt's bestes Wetter und es ist viel los im Kreis.
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2: Und da fangen wir doch direkt mit der größten Nummer am Wochenende an. Mettwurstmarkt in Ennigerloh. Morgen Vormittag geht's los mit der Gewerbemeile. Am Nachmittag startet die Kirmes. Es gibt einen Trödelmarkt und abends wird dann groß gefeiert. Sonntag dann auch wieder Kirmes, Trödel. Die Geschäfte haben ab 13 Uhr für euch geöffnet. Und außerdem gibt's ganz viel Programm auf der Bühne am Teufelsbrunnen.
0: Gucken wir nach Beelen. Da wird morgen gefightet. Die Kampfsportfreunde Beelen veranstalten nämlich die zweite Beelen on Fight Ready to Rumble Wettkampfgala in Muay Thai, Kickboxen und Boxen. Einlass ist ab 11 Uhr. Die Kämpfe starten dann um 12 Uhr. Und Tickets, sie bekommt ihr auch noch für 20 Euro.
2: Und dann schauen wir direkt auf den Sonntag. Da wird's lecker in Oelde. Am Drostenhof ist Kartoffelfest. Reibekuchen, Kartoffelsuppe, Pellkartoffeln, Bratkartoffeln. Also die Knolle bekommt da ihren ganz großen Auftritt. Dazu gibt's einen Kreativmarkt und los geht es um 11 Uhr. 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

0: Jetzt geht's wieder um die Wurst beim Mettwurstmarkt, dem Volksfest des Jahres in Ennigerloh. Von Samstag bis Dienstag der Mettwurstmarkt in Ennigerloh. 4 Tage voller Aktionen und Attraktionen.
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1: Ich bin Christian Böder. Schönen guten Morgen. In Berlin sollen heute zuerst der Bundestag und direkt danach der Bundesrat über den neuen Tankrabatt abstimmen. Von Anfang Oktober bis Ende Dezember sollen die Steuern auf Benzin und Diesel um 17 Cent je Liter sinken. In ihrem ersten Spiel musste die neu aufgestellte Fußballnationalmannschaft von Bundestrainer Jürgen Klopp gegen die Niederlande ran. Beim Nations League-Auftakt in Amsterdam trennten sich beide Mannschaften 1:1. Am Sonntag trifft die deutsche Elf in Augsburg auf Griechenland. Und das hier sind die Nachrichten im Kreis Warendorf. In Oelde sind am Abend rund 1000 Menschen in die Axtbach-Arena gekommen. 3 Stunden lang wurde dort über die Zukunft des Marienhospitals diskutiert. Eingeladen zur Infoveranstaltung hatte die Stadt Oelde. Die Oelder wollten wissen, was die Schließung des Krankenhauses für die medizinische Versorgung vor Ort bedeutet. Antworten gab es unter anderem von Matthias Bitter von der katholischen Hospitalvereinigung. Sie ist der Träger des Hospitals. Bitter sagte vor dem Publikum, der Schritt sei unvermeidlich gewesen.
2: Ich habe die Verantwortung, wirtschaftlich zu denken. Und da muss ich eine wirtschaftliche Perspektive einnehmen. Das ist gar nicht anders möglich, auch wenn wir so einen tollen Versorgungsauftrag haben und so einen tollen Zweck als GmbH. Deswegen ein harter Schnitt, der sehr wehtut, das ist mir total bewusst, aber aus meiner Sicht geht es nicht anders.
1: Die medizinische Versorgung bleibt bis Ende des Jahres bestehen. Danach soll es auch weiterhin ein Gesundheitsangebot vor Ort geben. Die Stadtwerke Ostmünsterland in Techte warnen vor dubiosen Werbern an der Haustür. In der letzten Zeit gab es vermehrt solche Vorfälle. Für Radio WAF berichtet Helmut Delka.
3: Die dubiosen Werber behaupten, im Auftrag der Stadtwerke Ostmünsterland zu handeln. Das Techter Unternehmen stellt klar, nichts damit zu tun zu haben. Oft fordern die Unbekannten dazu auf, bestehende Stromverträge zu kündigen. Sie versuchen dabei auch Druck auszuüben. Wer an der Tür angesprochen wird, sollte sich einen Dienstausweis zeigen lassen und im Zweifelsfall das Gespräch einfach beenden.
1: Wer bereits Daten weitergegeben oder etwas unterschrieben hat, kann sich direkt an die Stadtwerke Ostmünsterland wenden. Haustürverträge können in der Regel innerhalb von 14 Tagen widerrufen werden. In der Techter Innenstadt wird es morgen sportlich beim Techter Citylauf. Im Laufe des Nachmittags kann es deshalb zu vorübergehenden Sperrungen in der Innenstadt kommen. Konkret geht es um die August-Winkhaus-Straße. Die Stadt Techte empfiehlt morgen allen Autofahrern, die Innenstadt weiträumig zu umfahren oder aufs Fahrrad umzusteigen. Und in Ennigerloh werden heute im Vorfeld des Mettwurstmarktes weitere Straßen gesperrt. Welche genau, findet ihr am besten über die Homepage der Stadt. Unsere Lokalnachrichten findet ihr dagegen jederzeit online auf radio-wrf.de und natürlich auch in unserer App. Und jetzt zu unserem Wettermann Sven the Man Sandbote.
4: Perfekte Überleitung, vielen Dank. Da gucken wir mal auf frische Temperaturen heute Morgen. Da ist die Jacke auf jeden Fall angesagt. 5 Grad sind es bei euch in Beelen, in Enniger und in Albersloh. Aber es wird heute noch ein richtig schöner, sonniger und vor allem auch ja, warmer Tag. 21 Grad sind heute drin. Dazu viel, viel Sonnenschein von einem fast nahtlos blauen Himmel. Gucken wir aufs Wochenende, gut für den Lauf in Telgte. Auch da geht's weiter mit 21 Grad. Sonne ist mit am Start, auch so ein paar Schattenwolken. Das ist dann gut für die Läuferinnen und Läufer, damit sie nicht komplett überhitzen. Und dann gucken wir noch auf den Sonntag. Der ist wunderbar für die Fahrradtour. Der ist auch perfekt zum Grillen. Es gibt Sonne satt und das bei, Achtung, 25 Grad Ende August, September.
5: Und dann schauen wir noch auf die Straßen mit dem schnellsten Verkehrs- und Blitzerservice hier bei uns. Ihr kommt gut durch. Aktuell, es blitzt in Beckum auf der Hammerstraße und in Warendorf auf der Dr. Rau Allee. Alles Weitere kommt jetzt von euch. Könnt ihr uns gerne kostenlos melden über unsere 0800 4x5 345.
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5: Gute Fahrt euch noch.
4: Ich bin noch ganz fasziniert. Sven the Man.
5: Sven the Man, das muss ich mir merken. Das ist ja wirklich, wirklich gut. Guck. Ja, der ist sehr kreativ, unser Nachrichtenmann.
4: Ja, ja. Ne? Herr Chris ist schon ausgeschlafen, im Gegensatz zu dir, weil mich gucken heute Morgen von der anderen Seite in diesem Studio hier ganz müde Augen an.
5: Ja, es tut mir leid. Es tut mir leid.
4: Ja, aber du hast ja am Abend Fußball reingezogen. Mhm. Wie lange hast du dann geschlafen? Weil das Spiel ging ja schon eine ganze Zeit.
5: Ich glaube, ich habe so knapp 4 Stunden geschlafen ungefähr. Ja,
4: aber hat sich gelohnt?
5: Auf jeden Fall, ja. Trotz 1:1 fand ich, war schon ein sehr schöner Start.
4: Na, dann bin ich mal gespannt, was du uns gleich noch erzählst. Nämlich alle Details zum Spiel der Deutschen gegen die Niederlande vom Abend, gleich gegen 6:45.
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0: 6.41 Uhr haben wir es mittlerweile hier am Freitagmorgen. Keine Ahnung, was da gerade in der Luft liegt, aber da scheint aktuell eine harte Zeit für Pärchen zu sein, irgendwie vor allem in der Promi-Welt.
1: Ja, bei dem ganzen Getrenne komme ich mittlerweile gar nicht mehr hinterher. Du hast ja einen Tag den, nächsten Tag den und dann wieder von vorne und von hinten. Da kommst du auf jeden Fall nicht mehr nach, wer noch mit wem zusammen ist. Aber zum Glück haben wir unseren Promi-Experten Atze Schröder, der hat natürlich alles auf dem Schirm.
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4: Ja, nee, ist klar.
5: Boah, ich bin emotional mittlerweile komplett in der Sackgasse. Erst die Carpendales, dann die Ferris-Maschmeyer-Trennung und jetzt auch noch das. Sarah Connor und ihr Mann Florian haben sich getrennt. Oder wie sie es sagen, wir sind kein Ehepaar im klassischen Sinne mehr, schlaf aber noch miteinander, wenn wir Lust drauf haben. Ja, was ist das denn? Trennung leid? Das ist ja, als wenn man sein Auto verkauft, aber den Zweitschlüssel behält. Für mich stellt sich doch jetzt die Frage, wenn ich die Sarah das nächste Mal treffe, was weiß ich, bei Olli Geissen in der Chartshow, bagger ich die jetzt an, so wie immer? Oder sollte ich in Zukunft doch besser vorher ihren Florian fragen? Ich meine, wie schnell steht man für sowas in der Bunden? Aber wenn Sarah und Florian sich jetzt wirklich trennen, da hängt ja auch ein bisschen was dran. Die haben Kinder, Hunde, Häuser. Und wer kriegt am Ende das Sorgerecht für Mark Terenzi? Ja, das muss jetzt alles geklärt werden.
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0: 12 Minuten noch, dann ist es 7. Schönen Freitag, schönes Aufstehen und eine gute und sichere Fahrt zur Arbeit für euch. Hier ist die Radio WF Morning Show am Morgen nach der Bewährungsprobe für die neue deutsche Fußballnationalmannschaft. Unentschieden ging es am Abend aus gegen die Niederlande. So viel weiß ich. Regina, du hast dir den ganzen Spaß angeguckt. Wie fandest du die neue Mannschaft so?
1: Ich fand, wir hatten wirklich Glück, muss ich sagen. Aber okay. Ich hatte trotzdem den Eindruck, dass wir mit einem Plan gespielt haben. Das ist das, was gerade in den letzten WM-Spielen so gefehlt hat.
0: Mhm. Aber für den Sieg hat es dann nicht gereicht?
1: Ja, wir müssen halt auch bedenken, das ist ein unfassbarer Druck, ja, der da jetzt auf der neuen Mannschaft liegt. Viele Spieler sind ganz neu mit dabei. Die müssen sich auch erstmal irgendwie eingrooven. Ich könnte mir vorstellen, dass unser Torwart, Herr Stegen, nochmal extra Unterricht im Passen bekommt, muss ich sagen, an der Stelle. Also da hat es doch sehr doll gehadert, aber ich fand, für den Start war es wirklich nicht übel. Das hat auch Klopp am Ende gesagt.
2: Es war für ein erstes Spiel, war so viel dabei, womit wir super arbeiten können. Und genau das ist meine Meinung.
0: Wie war der denn so drauf an der Seitenlinie?
1: Ich glaube, das war so eine Mischung aus Nervosität und Spaß bei ihm. Also er hat wirklich sehr viel gelächelt, gerade als Karim Adeyemi eine Megatorchance verpasst hat. Da hat sich der Kloppo echt nur ganz kurz geärgert. Dann hat er wieder breit gegrinst, seinem Spieler zugeklatscht. Also dem hat es, glaube ich, wirklich Spaß gemacht da gestern.
0: Also dann dürfen wir sagen, dem zweiten Spiel steht am Sonntagabend nichts im Wege. Jo. Dann geht es ja schon weiter. 20:45 empfängt Deutschland in Augsburg Griechenland. Vielleicht ja dann sogar mit dem ersten Sieg dieses neuen Teams. Ah.

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8: 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Gleich geht's weiter mit den Hits im besten Mix.
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1: Mit Malte Albrecht, guten Morgen. Es weht ein frischer Wind bei der deutschen Fußballnationalmannschaft. Die Ära Jürgen Klopp hat begonnen. Bei seinem ersten Spiel als Bundestrainer gab es gestern Abend ein Unentschieden. Die Nations League Partie in Amsterdam gegen die Niederlande endete 1:1. Experten sprechen von einem engagierten und leidenschaftlichen Spiel der neuen DFB-Elf. Frage an Marc Weiß. Das heißt, jetzt wird alles gut und wir sind wieder Weltspitze?
2: Ja, wir sind wahrscheinlich auf dem Weg, aber der ist schon noch lang, würde ich sagen. Man hat gesehen, dass die Jungs wollen, es klappt aber in der Abstimmung noch nicht alles. Wogegen Holland über weite Strecken souveräner wirkte als unser Team. Also wir hätten das Ding auch hoch verlieren können, muss man ehrlicherweise sagen. 2 Tore wurden den Holländern aberkannt und unser Keeper Marc-André Ter Stegen hat noch einiges verhindert. Aber Oranje ist auch schon eingespielter, das hat man einfach gesehen. Klopp ist trotzdem zufrieden. Er hat ja von Anfang an gesagt, dass es chaotisch werden könne. Das muss man bei einem Neuanfang dann einfach auch einplanen.
3: Die Intensität, die Bereitschaft, die Leidenschaft, die wir an den Tag gelegt haben, war gut. Es war für ein erstes Spiel, war so viel dabei, womit wir super arbeiten können.
2: Kurz der Blick auf die in Deutschland ja schon fast heilige Torwartposition. Rückkehrer Marc-André Ter Stegen hat es gut gemacht, hat gut gehalten. Allerdings hat er ein paar dicke Patzer beim Abspiel drin. Er hat den Ball mehrfach zu holländischen Spielern geschossen. Das wurde aber zum Glück nicht bestraft. Am Sonntag geht's weiter. Dann trifft die neue DFB-Elf unter Jürgen Klopp in Augsburg auf Griechenland.
1: Danke, Marc. Und das sind weitere Nachrichten. Bundestag und Bundesrat stimmen heute über einen erneuten Tankrabatt ab. Von Anfang Oktober bis Ende Dezember sollen die Steuern auf Benzin und Diesel um 17 Cent pro Liter gesenkt werden. Der Staat rechnet mit Steuerausfällen von bis zu 2,5 Milliarden €. Die Hälfte davon übernehmen die Länder. NRW-Ministerpräsident Wüst hat Bundesarbeitsministerin Baas aufgefordert, schnell einen Gesetzentwurf zur Rentenreform vorzulegen. Dann könnte man viel sachlicher diskutieren und weiterkommen, sagte Wüst auf einer Konferenz des Nachrichtenportals The Pioneer in Berlin. Vor allem das geplante Aus für die sogenannte Rente mit 63 sorgt im Moment für Kritik. Sind Rechenzentren technisch auch im Weltraum machbar? Das will Google jetzt herausfinden. Zum ersten Mal schickt der Konzern 4 KI-Chips ins All. Getestet werden soll unter anderem, wie die Prozessoren mit Erschütterungen, hoher Beschleunigung und starker Strahlung zurechtkommen. Die Chips sollen nächste Woche mit einer SpaceX-Rakete von Elon Musk ins All gebracht werden. Musk will künftig eigene Rechenzentren in der Umlaufbahn betreiben, mit Solarstrom direkt aus dem All. Denn auf der Erde, besonders in den USA, stößt der Ausbau immer größerer Rechenzentren für die KI auf Widerstand, weil sie viel Strom verbrauchen. Und das waren die Nachrichten mit Malte Albrecht.
4: Dann gucken wir aufs Wetter. Das macht heute viel Strom, nämlich bei den PV-Anlagen im Kreis Warendorf. 20 Grad sind heute drin und euch erwarten unglaubliche und fantastische 12 Stunden Sonnenschein und das schon im Herbst und in Richtung Ende September. Also auf jeden Fall genießen diesen Freitag trotz Arbeit und Schule. 5 Grad, die messen wir heute Morgen. Also ist es auf jeden Fall noch Jackenzeit im Kreis, unter anderem bei euch in Aalen, in Liesborn und in Alberskirchen. Ja, und am Wochenende gilt's nur eins, den Sonnenschein weiterhin genießen. Morgen sind so ein paar Wolken mit dabei. Sonntag aus heutiger Sicht wolkenlos. Da hat die Sonne wieder richtig viel Platz. Morgen bei 21 und Sonntag bei fahrradfahrfreundlichen 25 Grad.
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5: Und wir schauen auf den schnellsten Verkehrs- und Blitzerservice hier bei uns. Es bleibt erstmal bei unseren beiden Blitzern. Einmal in Beckum auf der Hammerstraße und bei euch in Warendorf. Da blitzt es immer noch auf der Dr. Rau-Allee. Solltet ihr mittlerweile doch noch irgendwas entdeckt haben, einen frischen Blitzer, Staus oder Störungen, dann könnt ihr uns die gerne jederzeit hier kostenlos melden. Das geht wie immer über unsere 0800 4x die 5345. Und ansonsten wünschen wir euch eine gute und entspannte Fahrt. Donnerstagabend, 18 Uhr in Oelde und ja, da war richtig viel Betrieb in der Axbachhalle, ne?
4: Ja, kein Wunder. Immerhin waren alle eingeladen, um ihre Fragen in Sachen Krankenhausschließung in Oelde loszuwerden und wie es dann im kommenden Jahr weitergehen soll, wenn das Krankenhaus dicht ist.
5: Die Stimmung war teilweise schon wirklich hitzig.
4: Oh ja.
5: Was da so los war und welche Fragen euch da zur Schließung des Marienhospitals umtreiben, das besprechen wir um 6:50 hier in der Radio WAF Morning Show.
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0: an dem Standort Oelde. Sie haben versucht, das Haus abzugeben. Sie wollen MVZ nach gegenüber verlagern, um das Haus leer zu machen. Frau Rodeheger hat eben gesagt, es ist auch denkbar, das Haus für weitere medizinische Themen zu nutzen. Können Sie uns zusichern, diesen Weg mitzugehen, oder wollen Sie in erster Linie nur das Haus abstoßen?
1: Ja, und genau diesen Fragen hat sich auch Matthias Bitter gestellt. Er ist der Geschäftsführer der Katholischen Hospitalvereinigung Ostwestfalen, der KHO. Und er hatte vor allem eins: Verständnis für die Menschen in Oelde.
2: Eindeutig, das ist eine absolut bescheidene Situation, die wir jetzt hier haben. Wenn wir sagen müssen, wir machen ein Krankenhaus, was 170 Jahre da war, für die Menschen zu, dann ist das, da können wir einfach nichts zu Gold machen. Das ist so. Und deswegen verstehe ich den Frust und die Trauer und auch die Wut. Ich hätte nichts dagegen, wenn das anders wäre, aber es wird sich wirtschaftlich nicht rechnen.
3: An dieser Entscheidung ist auch nichts mehr zu rütteln. Jetzt wurden aber immerhin einige Prozesse transparent gemacht. Herr Bitter, würden Sie zusammenfassend sagen, das war ein erfolgreicher Abend?
2: Ich hatte das Gefühl, dass das ein guter Abend war, weil viele Fragen gestellt wurden, weil wir viele Fragen, glaube ich, auch beantworten konnten. Gleichwohl wissen wir natürlich auch, oder ich weiß, dass nicht alle Fragen zur Zufriedenheit beantwortet werden können, aber es hilft ja trotzdem in so einer Situation offen darüber zu sprechen.
1: Ja, und wie es jetzt konkret weitergeht mit der medizinischen Versorgung in Oelde, darüber sprechen wir in einer Stunde mit der Bürgermeisterin Karin Rodeheger. Machen wir um 10:08 hier bei Radio WRF am Freitagmorgen.

0: Der Kreis Warendorf auf dem Weg zur Arbeit und heute nochmal zur Schule. Dann ist das Wochenende erreicht. Ein Wochenende ist ein gutes Stichwort. Denn Regina, zähl mal so ein paar 90er-Songs auf.
1: Hit Me Baby One More Time, Wannabe und...
0: Ja,
1: da wird's dünn bei mir.
0: Oh, DJ Bobo zum Beispiel, Captain Jack und sowas. Ich sehe gerade Fragezeichen, die mich angucken. Aber komm, so schlecht war es ja schon mal nicht. Und wir sprechen über die 90er, weil wir mit euch die 90er feiern. Die Radio WF 90er Party ist wieder am Start.

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1: Ich bin Christian Böder. Schönen guten Morgen. Beim Tankrabatt macht die Bundesregierung Tempo. In Berlin sollen heute der Bundestag und sofort danach der Bundesrat über die Entlastung abstimmen. Die soll dann in einer Woche in Kraft treten und bis Jahresende gelten. Nach ihrem Wahlsieg in Berlin will die Linke auf einem Parteitag heute darüber abstimmen, ob mit Grünen und SPD über eine Koalition sondiert werden soll. Die Berliner Linke steht allerdings in der Kritik, unter anderem wegen umstrittener Positionen zum Nahostkonflikt und Nähe zu kriminellen Clans. Und das hier sind die Nachrichten im Kreis Warendorf. Was passiert mit der medizinischen Versorgung in Oelde, wenn das Marienhospital Ende des Jahres dicht macht? Das wollten am Abend rund 1000 Oelderinnen und Oelder wissen und haben sich in der Axbach Arena versammelt. Auf dem Podium der Infoveranstaltung standen unter anderem Matthias Bitter von der Katholischen Hospitalvereinigung Ostwestfalen, Bürgermeisterin Karin Rodeheger sowie Gesundheits- und Sozialdezernentin Anna Aritz-Hirusche vom Kreis Warendorf. Rund 3 Stunden ging die Veranstaltung. Wir haben die Menschen nach ihrem Fazit gefragt.
2: Dass das Oelder Krankenhaus geschlossen wird, das war klar für mich. Also von da aus gab es da jetzt für mich keine neue Erkenntnis. Aber es war ganz gut, die verschiedenen Statements auch mal zu hören.
3: Was mich stört, ist die Art und Weise, dass man vorher uns nicht gesagt hat, dass das auf uns zukommen kann. Dass man uns so im Unklaren gelassen hat.
4: Ich habe nicht viel Neues erfahren.
5: Ich hatte das Gefühl, es ist transparent und fühlte man sich gut informiert.
1: Bis zum Ende des Jahres wird die medizinische Versorgung im Marienhospital verlässlich aufrechterhalten. Was danach mit dem Krankenhaus passiert, steht noch nicht fest. Der Kreis Warendorf will die Ausbildung seiner mehr als 2300 freiwilligen Feuerwehrleute verbessern. Dafür entsteht jetzt in Freckenhof.

0: Horst ein neues Feuerwehrausbildungszentrum. Die Einzelheiten von Helmut Delker aus dem News-Team.
1: Ein früheres Hochregallager in Freckenhorst wird zur neuen Feuerwehrschule. Ab sofort entwickelt der Kreis Warendorf das Gelände. Ab 2028 sollen dort die Feuerwehrangehörigen realistische Einsätze trainieren können. In nachgebauten Treppenhäusern, Garagen oder Mehrfamilienhäusern. Außerdem entsteht direkt daneben ein Seminargebäude mit moderner Ausstattung für den Theorieteil.
0: Das künftige Feuerwehrausbildungszentrum wird in Freckenhorst errichtet, weil die bisherige Gewerbeimmobilie als Trainingsstätte mittelfristig wegfällt. Eine Forschungsgruppe der Katholisch-Theologischen Fakultät der Uni Münster stellt am Vormittag eine Untersuchung über den geistlichen Missbrauch innerhalb der Kirche vor. Schwerpunkt liegt dabei auf zwei geistlichen Gemeinschaften, genauer der Christusgemeinschaft und der Gemeinschaft Totus Tuus, Neuevangelisierung. Die Studie beschäftigt sich unter anderem damit, wie geistlicher Missbrauch entsteht und welche Wirkung er auf seine Betroffenen hat. Die Studie war unter anderem von den Bistümern Osnabrück und Münster sowie der Deutschen Bischofskonferenz in Auftrag gegeben worden. 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
2: Super wird's dieser Freitag. 12 Stunden Sonnenschein bringt er euch. Und die Sonne ist schon seit einer guten Viertelstunde wach, ist munter, hat schon so einen Kaffee reingeschüttet und ist jetzt gestärkt für den Tag. Allerdings mit der Wärme ist das noch so ein Problem. Kalt ist es heute Morgen, gerade mal 5 Grad, unter anderem bei euch in Warendorf, in Ostenfelde und in Westbevern. Wer die Sitzheizung hat oder auch die Standheizung, schnell mal anwerfen, damit ihr warm unterwegs seid im Auto. Ansonsten 20 Grad heute, zu viel Sonnenschein, gucken wir schnell aufs Wochenende. Da bleibt es bei Temperaturen mit der 2 vorne, 21 Grad. Morgen allerdings zur Sonne, so ein paar Wolken, die unterwegs sind. Sonntag noch wärmer, sommerliche 25 Grad und viel, viel Sonnenschein für euren Ausflug.
3: Und auf den Straßen sieht es auch gut aus. Aktuell, wir schauen auf den schnellsten Verkehrs- und Blitzerservice hier bei uns. Es blitzt immer noch in Beckum auf der Hammerstraße und in Warendorf auf der Dr. Rau Allee. Ansonsten ist es gerade sehr ruhig hier bei uns im Kreis. Sollte euch doch noch was auffallen, dann gebt uns gerne einmal kurz Bescheid über die kostenlose 0800 4x5345.
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3: Gute Fahrt euch noch. In den sozialen Netzwerken kommt ihr momentan nicht an unserem Bundeskanzler vorbei. Und Sven ist auch hier total Feuer und Flamme.
2: Ja, ja, der Kanzler hat sich mal wieder von seiner extrem sympathischen Seite gezeigt. Nicht. Du merkst halt immer wieder, er ist so ein knochiger Sauerländer, ne, der zum Lachen in den Keller geht.
3: Ja, das stimmt. Über was das Netz da gerade so lacht und abgeht, das haben wir in 6 Minuten für euren Freitagmorgen hier im Kreis Warendorf.
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0: 7:40 Uhr ist es, Radio WRF ist hier. Und sorry, dürfte ich da mal gerade eben durch?
1: Haben Sie keinen Platz gefunden?
0: Nee, sorry, leider nicht.
1: Sie verdecken vielen anderen den Blick.
0: Ah, so ein Mist aber auch.
1: Wenn Sie so freundlich sind, könnten Sie sich irgendwo hinsetzen oder sonst auf die Seite stellen?
0: Ja, ja, sorry.
1: Vielen Dank.
2: Der klingt wirklich genervt. Bundeskanzler Friedrich Merz geht mit diesem Ausschnitt aus einer Pressekonferenz gerade total viral in den sozialen Medien.
0: Ja, ihr müsst das mal so vorstellen. Der Kanzler steht da am Rednerpult und ein Journalistenkollege, er hat einfach noch keinen Platz gefunden.
1: Haben Sie keinen Platz gefunden? Weil Sie verdecken vielen anderen den Blick.
2: Es klingt jetzt erstmal nicht so böse, aber wenn ihr das Video heute oder die Tage mal im Netz seht, dann achtet mal beim Kanzler auf
1: den Blick.
0: Ja, dem sprüht fast schon das Feuer aus den Augen, aber vielleicht nervt ihn einfach auch nur, dass der Journalist noch Mitmenschen hat, die noch hinter ihm stehen.

0: 7.45 Uhr haben wir's. Und habt ihr gerade einen ganz besonderen Wunsch? Dann gerne her damit.
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4: Ja, hi.
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3: Mit Malte Albrecht, guten Morgen. Im deutschen Fußball hat die Ära Jürgen Klopp begonnen. Direkt für einen Sieg hat es aber nicht gereicht. Am Ende gab es ein Unentschieden. Beim Debüt des neuen Bundestrainers spielte die deutsche Fußballnationalmannschaft am Abend 1:1 gegen die Niederlande. Die Fans sahen eine engagierte deutsche Elf in Amsterdam, bei der spielerisch allerdings noch nicht alles klappte. Aber genau das hatte Klopp so auch vorhergesagt und einkalkuliert. Mehr dazu von Marc Weiß.
4: Es war ein Neuanfang und genau das hat man auch gesehen. Einige gute Ansätze, viel Tempo, viel Einsatz, in der Abstimmung aber oft noch holprig. Die Holländer durchleben ebenfalls einen Neustart, sind aber schon etwas eingespielter als unser Team. Kapitän Kimmich dazu mit einer eher sachlichen Analyse bei RTL.
5: Es ging schon darum, eine gewisse Grundordnung zu finden und das ist dann die Basis für unser Spiel, wie wir uns dann auch mit Ball verbessern können.
4: Es ging durchaus auch emotionaler, zum Beispiel beim Debütanten Philipp Treu vom SC Freiburg.
6: Jeder hat sich reingehauen und das muss auch jetzt die nächsten Wochen Auftrieb geben. Genauso muss man spielen. Wir müssen das dem Land einfach alles geben und mit Stolz spielen. Und das haben wir heute versucht.
4: Alles in allem hatte die DFB-Auswahl etwas Glück. Man hätte das Spiel auch verlieren können. Zwei Tore wurden den Holländern aberkannt und unser Keeper Ter Stegen hat noch so einiges verhindert. Trainer Klopp konnte aber viele Eindrücke gewinnen und gesehen haben wir alle, dass die Spieler zumindest wollen. Das lässt hoffen. Schon am kommenden Sonntag geht's weiter. Dann trifft die DFB-Elf auf Griechenland.
3: Und jetzt weitere Nachrichten im Überblick. Das Vermögen von Kriminellen soll künftig leichter über Landesgrenzen hinweg eingezogen werden können. Das hat der Bundestag am späten Abend beschlossen. Demnach sollen die Staatsanwaltschaften der Bundesländer diese Aufgabe übernehmen. Mit dem Gesetz setzt die Bundesregierung eine EU-Richtlinie um. Bei der UN-Generalversammlung in New York hat Israels Ministerpräsident Netanyahu gesprochen. Dabei wies er

0: Den Vorwurf, im Gazastreifen einen Völkermord begangen zu haben, erneut scharf zurück. Das sei die größte Lüge des Jahrhunderts. Netanyahu verteidigte auch Israels Vorgehen gegen den Iran. Als er ans Rednerpult trat, gab es sowohl Applaus als auch Buhrufe. Raus aus der Schule, ab auf die Straße. Schülerinnen und Schüler wollen heute bundesweit gegen eine mögliche Wehrpflicht demonstrieren. Etwa 100 Demos sind geplant, unter anderem in Berlin, Hamburg, Düsseldorf und Köln. Das hat die Initiative Schulstreik gegen Wehrpflicht angekündigt. Im Januar war das Gesetz über den neuen Wehrdienst in Kraft getreten. Es sieht erst einmal eine verpflichtende Musterung für junge Männer ab dem Jahrgang 2008 vor. Sollten sich dadurch nicht genügend Freiwillige für den Ausbau der Truppe finden, kann der Bundestag über eine Wehrpflicht entscheiden. Und das waren die Nachrichten mit Malte Albrecht.
1: Und hier ist das Wetter für den Kreis Warendorf bei Radio WRF. Kalte 5 Grad sind es heute Morgen unterwegs auf dem Weg zur Arbeit. Unter anderem bei euch in Techte, in Westkirchen und in Stromberg. Aber das wird heute noch. 20 Grad erwarten euch dazu am Himmel. So gut wie keine Wolken. Die haben erstmal Sendepause. Dafür hat die Sonne richtig viel Platz. 12 Stunden Sonnenschein bekommen wir heute zusammen. Jetzt sind es nur noch knappe 11 Stunden, weil eine Stunde ist es schon knapp an eurer Seite. Gucken wir aufs Wochenende. Da geht es weiter rauf mit den Temperaturen. 21 Grad morgen, Sonne und Wolken gibt's im Wechsel und der Sonntag wird noch mal wärmer und wieder super sonnig, denn die Wolken haben dann auch wieder nichts zu melden und es gibt 25 Grad.
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3: Und wir schauen auf die Straßen mit dem schnellsten Verkehrs- und Blitzerservice hier bei uns. Da hat sich eine Blitzer mittlerweile dazugesellt hier auf der Liste zwischen Westkirchen und Warendorf auf der B475. Ansonsten haben wir noch unsere Blitzer in Beckum auf der Hammerstraße und bei euch in Warendorf auf der Dr. Rau-Allee. Alles weitere gerne an unsere kostenlose 0800 4x5 345. Gute Fahrt euch. Ja, wie geht's weiter nach der Schließung des Marienhospitals in Oelde? Eine berechtigte Frage, auf die es gestern Abend in der Axbach Arena endlich Antworten gab.
1: Ja, unter anderem von der Chefin in Oelde, von Bürgermeisterin Karin Rodeheger. Was jetzt für den Standort Oelde geplant ist, das hört ihr heute Morgen hier bei Radio WRF. Unter anderem nach Nico Santos und jetzt Alice DJ und Better Off Alone für den Freitag.
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0: In den Freitagmorgen um jetzt 10 nach 8. Ende des Jahres ist das Marienhospital in Oelde Geschichte. Viele Menschen in Oelde hat diese Entscheidung auch wirklich schwer getroffen, besonders, dass alles vermeintlich hinter verschlossenen Türen abgelaufen ist.
1: Ja, um das Ganze transparent zu machen, gab es am Abend jetzt in der Axtbach Arena in Oelde eine Bürgerversammlung. Mit dabei unter anderem Matthias Bitter, Geschäftsführer der katholischen Hospitalvereinigung Ostwestfalen und Bürgermeisterin Karin Rodeheger. Sie sind nach wie vor betroffen, was diesen Entschluss angeht, Frau Rodeheger.
2: Die Schließung des Marienhospitals ist ein schwerer Schlag für unsere Stadt und für alle Mitarbeitenden des Marienhospitals. Es ist, glaube ich, sehr, sehr wichtig, ein bisschen Klarheit und Hintergründe zu nennen. Und dass es jetzt wirklich wichtig ist, was ab dem 01.01.2027 hier vor Ort an medizinischer Versorgung weiterhin vorgehalten wird.
1: Gibt es ja dafür auch schon erste Pläne?
2: Wir möchten uns als Gesundheitsstandort möglichst gut aufstellen.

0: vorstellen. Die Gruppen sind gebildet, die Gespräche sind anberaumt und wir werden alles in unserer Macht Stehende tun, damit wir die bestmögliche Versorgung hier vor Ort weiterhin sicherstellen können.
1: Was heißt das jetzt konkret? Was ist da in Planung?

0: Ihr seid in der Radio WRF Morning Show gelandet um 16 nach 8 mittlerweile. Und der Song ist am Wochenende auf jeden Fall Programm. Moving to the Sun spielen wir euch gleich.
1: Ja, 25 Grad sage ich nur am Sonntag und viel, viel Sonnenschein schon ab heute dazu. Also besser geht's gar nicht. Regina Chaton und Sven Sandbrote sind bei euch und jetzt feiern wir den Freitag.

0: Wir haben es gleich 19 nach 8 hier in der Radio WRF Morning Show. Es geht ins Wochenende und wir haben die Tipps und Termine dafür.
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0: Und da fangen wir doch direkt mit der größten Nummer am Wochenende an. Mettwurstmarkt in Ennigerloh. Morgen Vormittag geht's los mit der Gewerbemeile. Am Nachmittag startet die Kirmes. Es gibt einen Trödelmarkt und abends wird dann groß gefeiert. Sonntag dann auch wieder Kirmes, Trödel. Die Geschäfte haben ab 13 Uhr für euch geöffnet. Und außerdem gibt's ganz viel Programm auf der Bühne am Teufelsbrunnen.
2: Gucken wir nach Beelen. Da wird morgen gefightet. Die Kampfsportfreunde Beelen veranstalten nämlich die zweite Beelen on Fight Ready to Rumble Wettkampfgala in Muay Thai, Kickboxen und Boxen. Einlass ist ab 11 Uhr. Die Kämpfe starten dann um 12 Uhr. Und Tickets, sie bekommt ihr auch noch für 20 Euro.
0: Und dann schauen wir direkt auf den Sonntag. Da wird's lecker in Oelde. Am Drostenhof ist Kartoffelfest. Reibekuchen, Kartoffelsuppe, Pellkartoffeln, Bratkartoffeln. Also die Knolle bekommt da ihren ganz großen Auftritt. Dazu gibt's einen Kreativmarkt und los geht es um 11 Uhr. 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

0: Jetzt geht's wieder um die Wurst beim Mettwurstmarkt, dem Volksfest des Jahres in Ennigerloh. Von Samstag bis Dienstag der Mettwurstmarkt in Ennigerloh. 4 Tage voller Aktionen und Attraktionen.
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1: Ich bin Christian Böder. Schönen guten Morgen. Die neue Fußballnationalelf unter ihrem neuen Trainer Jürgen Klopp hatte am Abend ihre erste Bewährungsprobe. Beim Nations League-Auftakt in Amsterdam musste die Elf gegen die Niederlande ran. Am Ende stand ein 1:1. Am Sonntag trifft Klopps Kader in Augsburg auf Griechenland. In etwa 100 Städten in Deutschland wollen heute Schüler gegen eine mögliche Wehrpflicht demonstrieren. Hinter der Aktion steht die Initiative Schulstreik gegen Wehrpflicht. Derzeit gibt es nur eine verpflichtende Musterung, die Wehrpflicht selbst bleibt weiter ausgesetzt. Und das sind die Nachrichten im Kreis Warendorf. Rund 1000 Ölder wollten am Abend von den Verantwortlichen wissen, wie es um die Schließung des Marienhospitals steht und wie es danach mit der medizinischen Versorgung weitergeht. Die Stadt Oelde hatte zu einer Informationsveranstaltung in die Axbach-Arena geladen. Mit auf der Bühne stand auch Matthias Bitter von der Katholischen Hospitalvereinigung Ostwestfalen als Trägerin des Krankenhauses. Die Schließung sei unvermeidlich, sagte er uns, auch wenn es für alle weh tut.
2: Das ist eine absolut bescheidene Situation, die wir jetzt hier haben, wenn wir sagen müssen, wir machen ein Krankenhaus, was 170 Jahre da war für die Menschen zu, dann ist das, da können wir einfach nichts zu Gold machen, das ist so. Und deswegen verstehe ich den Frust und die Trauer und auch die Wut. Ich hätte nichts dagegen, wenn das anders wäre, aber es wird sich wirtschaftlich nicht rechnen.
1: Bürgermeisterin Rodeheger sagte nochmal, dass geprüft wird, ob das Krankenhaus in eine sogenannte sektorübergreifende Versorgungseinrichtung umgewandelt werden kann. Die rund 2300 freiwilligen Feuerwehrleute im Kreis Warendorf bekommen ein neues Ausbildungszentrum. Der Kreis Warendorf entwickelt dafür ein Gelände in Freckenhorst. Ab übernächstem Jahr sollen dort die Feuerwehrleute verschiedene Einsatzszenarien unter realistischen Bedingungen trainieren können, wie etwa Brände in Garagen oder Treppenhäusern. Auch ein Seminargebäude für theoretische Schulungen ist geplant. In der Techter Innenstadt wird es morgen sportlich beim Techter Citylauf. Im Laufe des Nachmittags kann es deshalb zu vorübergehenden Sperrungen in der Innenstadt kommen, heißt es aus dem Techter Rathaus. Mehr dazu von Alex Jakob aus dem News-Team.
3: Die Sperrungen konzentrieren sich vor allem auf die August-Winkhaus-Straße. Die Stadt Techter empfiehlt Autofahrerinnen und Autofahrern, die Innenstadt weiträumig zu umfahren oder aufs Fahrrad umzusteigen. Läufer des Citylaufs können sich schon ab heute Abend im Foyer der Zweifachhalle einchecken. Letzte Anmeldungen sind auch morgen eine Stunde vor Start noch möglich.
1: Die ersten Läufe starten um 2 Uhr. 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
4: Ja, 20 Grad, vielleicht sogar 21 Grad an diesem Freitag. Eins ist auf jeden Fall klar, wir haben heute wahnsinnig viel Sonnenschein zu erleben und zu genießen. Bis zu 12 Stunden sind drin und das geht am Wochenende genauso weiter. Morgen so ein paar Dekowolken, die mit unterwegs sind, Temperaturen 21 Grad. Und dann gibt's einen Sprung in Richtung Sonntag und zwar den Sprung nach oben bei den Temperaturen. Wieder ein Sonntag mit ganz viel Sonnenschein und 25 Grad, die euch erwarten. Aber heute Morgen ist es eine kalte Angelegenheit. Gerade mal 6 Grad, unter anderem bei euch in Sendenhorst, in Dolberg oder auch in Fellern.
5: Oh ja, ich habe heute Morgen einen Fehler gemacht und ein T-Shirt angezogen.
4: Das ist ein
5: das
4: Fehler.
5: Das nicht.
4: Ja.
5: Wir schauen auf die Straßen mit dem schnellsten Verkehrs- und Blitzerservice hier bei uns. Da bleibt alles erstmal so wie vorhin schon. In Beckum wird geblitzt auf der Hammerstraße, bei euch in Warendorf auf der Dr. Rau-Allee. Und zwischen Westkirchen und Warendorf, da steht der Blitzer auf der B475. Falls ihr aber doch noch was Neues entdeckt habt, neuen Blitzer, Staus oder Störungen, dann gebt uns gerne mal kurz Bescheid. Das geht über die kostenlose 0800 4x5345.
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5: Gute Fahrt euch noch.
4: Regina, auf so einer Skala von 1 bis 10, wie schlimm hattest du Herzrasen am Abend beim Deutschlandspiel?
5: Boah, ich war wirklich drin, ne? Muss ich schon sagen. Also so eine 15 auf jeden Fall.
4: Oh Gott.
5: Wir hatten schon sehr viel Glück, muss man sagen. Aber gut, wir haben ja auch ein komplett neues Team.
4: Ja, ne? Das darfst du halt nicht vergessen. Ja. Und am Sonntag kann die Welt schon wieder ganz anders aussehen. Da spielt Deutschland dann gegen Griechenland in der Nations League. Und so lange atmen wir nochmal zusammen durch. Am Freitagmorgen, Regina muss noch ein bisschen runterkommen heute.
5: Richtig,
4: Morgen.
5: Ja.
4: Ihr vielleicht auch und da helfen wir euch gerne dabei.
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0: 20 vor 9 haben wir es mittlerweile. Es geht in den Freitagmorgen und der September ist irgendwie kein guter Beziehungsmonat. Gefühlt gehen gerade reihenweise Promi-Beziehungen in die Brüche.
1: Ja, Schauspieler Elias Mbarek ist mit dabei bei dieser Brüche-Geschichte. Mhm. Sarah Connor mischt auch ganz munter mit. Für mich hatte die ja gefühlt in den vergangenen Jahren echt zig Beziehungen, aber ich habe gerade nochmal genau nachgeguckt. Ich liege komplett falsch. Seit 2010 war die jetzt verheiratet mit ihrem jetzigen Mann. Hätte ich jetzt so vom Bauchgefühl her nicht vermutet.
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4: Ja, nee, ist klar.
5: Boah, ich bin emotional mittlerweile komplett in der Sackgasse. Erst die Carpendales, dann die Ferris-Maschmeyer-Trennung und jetzt auch noch das. Sarah Connor und ihr Mann Florian haben sich getrennt. Oder wie Sie es sagen, wir sind kein Ehepaar im klassischen Sinne mehr, schlaf aber noch miteinander, wenn wir Lust drauf haben. Ja, was ist das denn? Trennung leid? Das ist ja, als wenn man sein Auto verkauft, aber den Zweitschlüssel behält. Für mich stellt sich doch jetzt die Frage, wenn ich die Sarah das nächste Mal treffe, was weiß ich, bei Olli Geissen in der Chartshow, bagger ich die jetzt an, so wie immer? Oder sollte ich in Zukunft doch besser vorher ihren Florian fragen? Ich meine, wie schnell steht man für sowas in der Bunden? Aber wenn Sarah und Florian sich jetzt wirklich trennen, da hängt ja auch ein bisschen was dran. Die haben Kinder, Hunde, Häuser. Und wer kriegt am Ende das Sorgerecht für Mark Terenzi? Ja, das muss jetzt alles geklärt werden.
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0: Mr. Big Wild World um 8.46 Uhr für den Kreis Warendorf bei Radio WRF. Schönen Freitag für euch.
1: Und die Kollegin Alisa Klinnert verschafft uns gleich erstmal einen kleinen Überblick, was ab heute so bei uns in den Kinos läuft.
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3: Ab sofort wird's verhext im Kino und vor allem auch ziemlich turbulent. Bei den Neustädter Schülerinnen und Schülern steht das große Praktikum an. Doch ausgerechnet Bibi Blocksberg hat die Anmeldung mal wieder verpennt. Während Marija bei der Polizei ermitteln darf und Florian mit Kultreporterin Carla Kolumna auf der Jagd nach der nächsten großen Story ist, bleibt für Bibi nur noch ein Platz im Museum übrig. Für sie wohl der langweilige Job der Welt. Aber plötzlich überschlagen sich dort die Ereignisse.
4: Wir müssen unbedingt rauskriegen, wer die Uhr geklaut hat.
5: Eine Spieluhr kann doch nicht einfach so spurlos verschwinden.
4: Wir hetzen uns in die letzte Nacht zu dem Zeitpunkt, als die Uhr geklaut wurde. Absolut safe.
6: Bibi, wo sind wir?
4: Wir sind 139 Jahre zurück in die Vergangenheit gereist.
6: Du verrätst mir die Zahlen meiner Spieluhr?
4: Meine Spieluhr! Wir müssen Fritzi helfen.
7: Ab in den Kerker.
4: Bibi, kommen wir hier je wieder raus?
8: Jede gute Hexe. Fritzi?
4: Was ist denn das für ein Fahrrad? Oh nein, sie löst sich auf. Heißt das, dass Bibi jetzt für immer in der Vergangenheit gefangen ist?
3: Ja, die Lösung dieses Rätsels seht ihr ab sofort im Cinema an. Bibi Blocksberg, die total verhexte Zeitreise, läuft heute im Cinema an um 16.45 Uhr. Wenn ihr geht, ganz viel Spaß im Kino.
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1: Mit Malte Heilbricht. Guten Morgen. Tanken sollte in einer Woche billiger werden. Heute entscheiden Bundestag und Bundesrat im Eilverfahren über den erneuten Tankrabatt. Von Anfang Oktober bis Ende Dezember sollen Autofahrer um rund 17 Cent pro Liter Sprit entlastet werden. Danny Hopper aus dem News-Team. Während sich die Autofahrer freuen, gibt es weiterhin viel Kritik an der Maßnahme.
2: Ja, viele Wirtschaftswissenschaftler sagen, das sei der falsche Weg. Und so sieht es auch der Sozialverband VdK. Für diese Entlastung dürfe kein Steuergeld in die Gewinne der Mineralölkonzerne investiert werden, sagt er. Denn viele sind ja weiter skeptisch, dass die Konzerne den Tankrabatt diesmal 1:1 an die Verbraucher weitergeben. Beim letzten Mal war das nämlich nicht der Fall. Zu diesem Schluss sind unter anderem das IFO-Institut, die Monopolkommission und auch das Bundeskartellamt gekommen. Der Sozialverband VdK hätte sich außerdem andere Maßnahmen gewünscht als den Tankrabatt, um die Menschen zu entlasten. Zum Beispiel eine Senkung der Mehrwertsteuer auf Obst, Gemüse und Hülsenfrüchte oder auch einen Mechanismus für direkte Auszahlungen oder eine Senkung der Stromsteuer. Das würde alle entlasten, sagt der VdK. Und nicht nur die ein Auto hätten. Wie sehr der Tankrabatt diesmal wirklich reinschlägt, muss man abwarten. Beim letzten Mal gingen die Spritpreise dadurch ja wieder unter die 2-Euro-Marke für den Liter. Das dürfte diesmal nicht klappen. Der Liter Super E10 lag zuletzt im Schnitt bei 2,26 Euro, der Liter Diesel bei 2,41 Euro. Und die Tendenz war zuletzt auch, dass es mit den Preisen wieder raufgehen könnte.
1: Danke, Danny. Und nun weitere Nachrichten. Ein weiteres Thema im Bundestag ist heute die sogenannte Frühstartrente. Dabei sollen Kinder ab 6 Jahren bis zur Volljährigkeit jeden Monat 10 Euro vom Staat für ein Kapitalmarktdepot bekommen. Die Frühstartrente soll ein weiterer Baustein zur Altersvorsorge sein. Gute Aussichten für deutsche Autobauer. Das EU-Handelsabkommen mit südamerikanischen Staaten wie Brasilien und Argentinien bietet ihnen große Chancen. Laut einer Analyse von Deloitte könnten sich die Exporte dorthin in den nächsten 10 bis 15 Jahren mehr als verdoppeln, vor allem bei E-Autos. Ähnlich große Chancen erwarten die Experten auch durch ein Handelsabkommen mit Indien. Die deutsche Fußballnationalmannschaft hat beim Debüt des neuen Bundestrainers Jürgen Klopp einen Sieg verpasst. Beim Nations League-Auftakt in Amsterdam gegen die Niederlande reichte es für ein 1:1. Klopp sagte aber, Intensität, Bereitschaft und Leidenschaft seien gut gewesen beim DFB-Team.
3: Hätte sehr gerne gewonnen, habe aber nicht den Eindruck, dass das der Ausgleich unverdient war, vor allem nicht in der Art und Weise. War natürlich ein fantastisches Tor. Viel wichtiger ist natürlich für mich, als jetzt irgendwie ein 1:0 über die Zeit zu bringen, die ganzen anderen Informationen, die wir bekommen haben. Und mit denen arbeiten wir jetzt.
1: Für Deutschland erzielte Felix Metscher in der 32. Minute das Tor. Für die Niederlande traf Gakpo in der Nachspielzeit. Am Sonntag geht es in Augsburg gegen Griechenland weiter. Und das waren die Nachrichten mit Malte Heilbricht.
4: Dann gucken wir aufs Wetter und gewinnen da auch so ein paar Erkenntnisse an diesem Freitag. Es ist ja immerhin der letzte im September 2026 und vom Herbst keine Spur. Stattdessen feinstes Sonnenwetter heute mit aktuell frischen 7 Grad, unter anderem bei euch in Eberswinkel, im Brok oder auch in Fürchtorf. Aber es geht heute noch gut nach oben, 20 Grad sind drin. Am Wochenende sogar noch mehr, morgen zur Sonne so ein paar harmlose Wolken, 21 Grad, Sonntag wieder nahtlos blauer Himmel aus heutiger Sicht und es wird noch wärmer. 25 Grad sind drin und vom Regen keine Spur.
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5: Und wir schauen auf den schnellsten Verkehrs- und Blitzerservice hier bei uns. Da habt ihr unsere Liste schon ordentlich gefüllt. In Oelde, da blitzt es auf der Ennigerloher Straße. Bei euch in Telgte, da steht der Blitzer auf der Einener Straße zwischen Sassenberg und Fürchtorf auf der B475. Dann blitzt es noch in Sassenberg auf der Robert-Linnemann-Straße. Bei euch in Beckum immer noch auf der Hammerstraße, in Warendorf auf der Dr. Rau-Allee und zwischen West Kirchen und Warendorf, da blitzt es auch nochmal auf der B475. Wenn da noch was fehlt, dann könnt ihr das gerne ergänzen über unsere kostenlose 0800 4x5345. Gute Fahrt euch! Ja, lasst uns den Freitag nochmal ordentlich abfeiern, aufs Wochenende freuen und das wird super. Und da ist auch ganz schön viel los hier bei uns im Kreis Warendorf. Das könnt ihr alles nachlesen bei uns in den Veranstaltungstipps auf radio-waf.de.
4: Ja, und kleine Motivation für den Wochenendspurt haben wir natürlich auch am Start. 3 Hits am Stück. David Guetta und Alpha Will sind unter anderem mit dabei. Und los geht's direkt mit ihm hier. Das ist Sean Paul.
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0: Das ist die Radio WF Morning Show am Freitag für euch mit Regina Chaton und Sven Sandbote. Und dürfen wir euch zum Wochenende vielleicht noch so ein bisschen was Gutes tun? Braucht ihr vielleicht noch neue Möbel, einen Sportbootführerschein oder wollt ihr vielleicht mal Nico Santos kennenlernen?
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2: Das sind echt nur ein paar Optionen, die Sven euch hier vorgetragen hat. Auf radio.wrf.de findet ihr die komplette Wunschliste. Oder ihr reicht auch einfach einen eigenen Wunsch ein. Das geht natürlich auch. Für Paula haben wir zum Beispiel hier heute Morgen schon 2 Monatsmieten übernommen.
3: Oh mein Gott, danke schön. Das ist der Wahnsinn. Boah, ich bin voll total sprachlos gerade.
0: Ja, was darf es denn für euch sein? Schickt uns gerne euren Wunsch. Vielleicht geht er noch heute direkt in Erfüllung auf radio.wrf.de. Und da findet ihr auch noch alle weiteren Infos zum Wunscherfüller.
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0: 9:25 Uhr haben wir es. Die Radio WRF Morning Show ist hier. Und alles, was wichtig ist, heute im Kreis Warendorf und auf der Welt, das erzählt uns gleich Christian Böder um 9:30 Uhr.
1: Ja, und vorher gibt's noch Bands & Boone mit Sorry, I'm Here for Someone Else. Und wir sind natürlich auch da für euch an diesem Freitag. Regina und Sven hier. Kommt gut durch den Tag.
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1: Ich bin Christian Böder. Schönen guten Morgen. In Berlin soll heute der Bundestag und auch der Bundesrat über den neuen Tankrabatt abstimmen. Von Anfang Oktober bis Ende Dezember sollen die Steuern auf Benzin und Diesel um 17 Cent den Liter sinken. In Deutschland haben im vergangenen Jahr deutlich mehr Haushalte Wohngeld erhalten. Nach Angaben des Statistischen Bundesamtes lag die Gesamtzahl bei 1,3 Millionen, ein Plus von mehr als 7%. Die Ausgaben für das Wohngeld stiegen auf fast 5 Milliarden Euro. Und das hier sind die Nachrichten im Kreis Warendorf. Wegen der Schließung ihres Marienhospitals machen sich viele Oelder Sorgen um die Gesundheitsversorgung in ihrer Stadt. Das zeigte sich auch am Abend auf einer Infoveranstaltung in der Axtbach Arena. Rund 1000 Einwohner waren gekommen, um sich informieren zu lassen und Fragen zu stellen. Bürgermeisterin Karin Rodeheger machte im Radio WAF-Interview klar, es geht mit der medizinischen Versorgung weiter.
2: Die KAO hat zugesichert, das MVZ hier weiterhin mit einem ambulanten Operationszentrum vorzuhalten. Wir möchten natürlich eine Stärkung dieses MVZs, auf jeden Fall einen weiteren Ausbau, eine viel engere Verzahnung auch mit der hausärztlichen Versorgung und möchten gerne die Möglichkeit einer sektorenübergreifenden Einrichtung als Pilotprojekt für NRW prüfen.
1: MVZ bedeutet medizinisches Versorgungszentrum. Die Katholische Hospitalvereinigung Ostwestfalen schließt das Marienhospital Ende des Jahres aus finanziellen Gründen. Auch bei uns im Kreis Warendorf kommt es immer wieder zu Unfällen mit E-Scootern an Orten, wo eigentlich nur Fußgänger unterwegs sein dürfen, etwa in Fußgängerzonen oder auf Bürgersteigen. Die Kreistagsfraktion der Grünen sieht da Klärungsbedarf und hat beim Kreis angefragt. Es geht um genaue Zahlen und konkrete Maßnahmen dagegen. Laut den Grünen kommt es trotz gültiger Fahrverbote immer wieder zu Verstößen, die von Bürgern kritisch gesehen werden. Es geht auch um Unfälle mit Mopeds und Fußgängern. Die Stadtwerke Ostmünsterland warnen vor dubiosen Werbern an der Haustür. In der letzten Zeit habe es immer wieder vermehrt solche Vorfälle gegeben, heißt es von dort. Für Radio WRF berichtet Helmut Delker.
3: Die dubiosen Werber behaupten, im Auftrag der Stadtwerke Ostmünsterland zu handeln. Das Telchter Unternehmen stellt klar, nichts damit zu tun zu haben. Oft fordern die Unbekannten dazu auf, bestehende Stromverträge zu kündigen. Sie versuchen dabei auch Druck auszuüben. Wer an der Tür angesprochen wird, sollte sich einen Dienstausweis zeigen lassen und im Zweifelsfall das Gespräch einfach beenden.
1: Wer Daten schon weitergegeben hat oder etwas unterschrieben hat, der kann sich direkt an die Stadtwerke Ostmünsterland wenden. Haustürverträge können in der Regel innerhalb von 14 Tagen widerrufen werden. 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
4: Ja, ich merke an diesem angeleckten Zeigefinger leider nichts, weil Wind ist jetzt nicht so wirklich angesagt. Stattdessen viel, viel Sonnenschein mit heute maximal 20 Grad. Aber hey, wir sind zweistellig geworden mittlerweile. 10 Grad sind es, unter anderem bei euch im Beckum, in Fahrdrup und in Mersch. Der Blick aufs Wochenende. Ich hoffe, ihr habt euren Grill noch nicht eingemottet. Und liebe Fleischereien im Kreis Warendorf, ihr habt hoffentlich entsprechend Grillfleisch vorbereitet für heute, für morgen, für den Verkauf. Denn es wird nochmal ein richtig tolles, ein super sonniges Wochenende. Morgen mit so ein paar Wolken dazu, 21 Grad, aber der Sonntag, der gibt dann nochmal richtig Gas. 25 Grad sind drin und das mit Sonne pur.
5: Und dann schauen wir noch auf die Straßen mit dem schnellsten Verkehrs- und Blitzerservice hier bei uns. Es blitzt in Oelde auf der Enningerloher Straße, in Telchte auf der Einener Straße. Zwischen Sassenberg und Wüchdorf, da steht der Blitzer auf der B475. Bei euch in Sassenberg auf der Robert-Linnemann-Straße, in Beckum auf der Hammerstraße, in Warendorf auf der Dr. Rau-Allee und zwischen Westkirchen und Warendorf auf der B475. Alles Weitere gern an die kostenlose 0800 4x5 345.
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5: Gute Fahrt euch noch. Ja, also ich muss sagen, dieses Wetter, das bringt mich komplett raus hier. Jetzt habe ich schon hier meinen Herbstmantel zu Hause rausgehängt, meine Pullis ready gemacht und jetzt sagst du hier einfach, wir kriegen 25 Grad am Wochenende. Sag mal. Ja,
4: ist doch herrlich. Kannst du deine Sommersachen direkt wieder rausholen?
5: Ja, total super.
4: Nächste Woche wird sogar noch mal wärmer, also da ist dann fast schon wieder Bikini-Zeit. Hätten denn die Freibäder noch auf? Grüße ins Gasbachtal, da ist ja noch geöffnet. Und Wetter kennt keine Gnade. Der Sommer will nicht gehen, der Herbst will nicht kommen und wir haben gleich so einen Überblick für euch in guten 10 Minuten hier bei Radio WAF, denn es wird nochmal richtig, richtig sommerlich und schön.
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0: Die Radio WRF Morning Show ist hier und der Herbst hat ja wirklich von 12 bis Mittag gehalten. Wow.
1: Ja, es ist sehr treffend formuliert auf jeden Fall. Und der kommt nicht so richtig in Fahrt. Stattdessen gibt es nochmal gefühltes ein Sommer-Comeback für den Kreis Warendorf. Bis Sonntag kratzen wir an sommerlich warmen 25 Grad. Dazu ordentlich Sonne. Aber jetzt, liebe Herbstfans, ganz stark sein. Die neue Woche kommt mit noch mehr Sonne und mit bis zu 28 Grad am Dienstag daher. Also da ist noch lange kein Ende in Sicht. Wobei nach diesen 28 Grad so Dienstag, Mittwoch, da geht es so ganz langsam mit den Temperaturen wieder nach unten.
0: Ah, so ein bisschen Sonne finde ich ja voll okay, aber ich habe mich wirklich doll auf den Herbst gefreut,
1: ja,
0: muss ich sagen.
1: Ja, ich weiß,
0: ein bisschen
1: Herbst-Fan, ja.
0: Ja, weißt du, wenn es draußen so leicht regnet und wir uns alle zu Hause so einkuscheln können mit einem Buch.
1: Nee. Eistee statt Tee ist das Motto jetzt in den kommenden Tagen.
0: Ja, was haltet ihr eigentlich von dem Sommer-Comeback jetzt? Findet ihr das schön, wenn es jetzt nochmal so richtig warm wird oder wart ihr auch schon so voll im Herbstmodus? Schickt uns gerne eure Sprachnachrichten über WhatsApp an die 02581 63780. Und damit überlassen wir euch jetzt dem Kollegen Robert Janz. Sven Sandbote und Regina Chaton sind raus für diese Woche.
1: Ja, wir wünschen euch ein schönes Wochenende. Wobei, kleiner Tipp, morgen Mittag ab 12 hören wir uns zumindest wieder.

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1: Mit Malte Albrecht. Guten Morgen. Wer den Stromanbieter wechseln möchte, sollte aktuell sehr genau hingucken und vergleichen. Strom für Neukunden ist seit dem Jahrestief im Juni deutlich teurer geworden. Nach Angaben des Portals Stromauskunft sind die Preise im bundesweiten Schnitt um mehr als 28% gestiegen. Frage an Marc Weiß aus dem News-Team. Woran liegt das?
2: Also die Experten sagen, es liegt wie bei so vielen Dingen im Moment an den vielen Krisen und Kriegen weltweit. Das treibt die Energiepreise insgesamt nach oben, vor allem den Gaspreis. Und weil nun mal auch nach wie vor mit Gas noch Strom produziert wird, ist auch der Strom teurer. Nun sind solche Preiserhöhungen bei Bestandskunden aufgrund der Tarife, oft ja mit langer Laufzeit, so ohne weiteres nicht möglich. Deshalb trifft es jetzt aktuell vor allem die Neukunden.
1: Also sollte man aktuell lieber nicht wechseln?
2: Kann man so pauschal nicht sagen. Ein Wechsel ist aber riskanter geworden, was nicht heißt, dass man nicht trotzdem sparen kann. Die örtliche Grundversorgung kostet aktuell zum Beispiel im bundesweiten Schnitt 40,3 Cent pro Kilowattstunde. Das bedeutet bei einem kleineren Haus, dass zum Beispiel der Wechsel zum günstigsten Tarif im Schnitt 360 Euro pro Jahr sparen würde. Also es geht schon, man muss nur wahnsinnig genau gucken, was man da abschließt, mit welchem Tarif, wie lange läuft der und so weiter. Bei Neukunden ist die Gefahr im Moment einfach sehr groß, dass der aktuelle Preis für Strom teurer ist als der bestehende Tarif, den man schon hat. Hier würde man sich also verschlechtern und das will ja nun keiner.
1: Nee, das stimmt. Marc, danke für die Infos und die Tipps. Und das sind weitere Nachrichten im Überblick. Der Bundestag stimmt heute über einen erneuten Tankrabatt ab. Damit will die Regierung die Autofahrer wegen der hohen Spritpreise entlasten. Ab Oktober soll die Energiesteuer auf Benzin und Diesel bis Jahresende um 17 Cent pro Liter sinken. Nach der Abstimmung im Parlament geht der Gesetzentwurf noch in den Bundesrat. In der Altstadt von Athen hat es am Morgen eine heftige Explosion gegeben. Dabei stürzte ein zweistöckiges Gebäude ein. Nach Medienberichten wurde ein Passant leicht verletzt. Zwei Frauen konnten gerettet werden. Als mögliche Ursache wird ein Gasleck vermutet. Der Knall war in weiten Teilen der Innenstadt zu hören. In der Umgebung gingen Fensterscheiben kaputt. Mehrere Autos wurden durch Trümmer beschädigt. In Italien ist das Tragen von Burka und Niqab in Schulen künftig verboten. Das hat die Regierung von Ministerpräsidentin Meloni beschlossen. Neben dem Verbot der Gesichtsverschleierung sind an Schulen auch Obergrenzen für ausländische Schüler mit mangelnden Sprachkenntnissen vorgesehen. Sie dürfen künftig höchstens 30% einer Klasse ausmachen. Der Sommer in diesem Jahr war sehr trocken und das wirkt sich jetzt auch auf die Apfelernte in NRW aus. Die Obstbaubetriebe rechnen diesmal mit einer deutlich kleineren Ernte. Im Vergleich zum Vorjahr dürfte die Menge um fast 18% zurückgehen, meldet das Statistische Landesamt. Voraussichtlich werden etwa 67.000 Tonnen Äpfel geerntet. Das sind aber immer noch etwas mehr als im Durchschnitt der vergangenen 10 Jahre. Auch bei Birnen und Kirschen fällt die Ernte geringer aus. Besonders deutlich ist der Rückgang bei Süßkirschen. Hier werden knapp 25% weniger erwartet. Und das waren die Nachrichten mit Malte Albrecht.
3: Das Wetter. Heute fast schon sommerlich. Also dieser Freitag bringt uns viel Sonne und bis zu 25 Grad. Morgen am Samstag bleibt es weiter warm. Allerdings sind da ein paar mehr Wolken unterwegs. Die haben aber keinen Regen dabei. Also fast schon Spätsommer-Vibes hier.
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4: Und wir schauen nochmal auf die Straßen mit dem schnellsten Verkehrs- und Blitzerservice hier bei uns. Ihr kommt gut durch aktuell. Blitzer stehen in Oelde auf der Ennigerloher Straße, bei euch in Telgte auf der Einener Straße zwischen Sassenberg und Fürchdorf auf der B475. In Sassenberg, da steht der Blitzer auf der Robert-Linnemann-Straße, in Beckum auf der Hammerstraße, bei euch in Warendorf immer noch auf der Dr. Rau-Allee und zwischen Westkirchen und Warendorf, da blitzt es auch nochmal auf der B475. Alles weitere gerne wie immer an die kostenlose 0800 4x5 345. Gute Fahrt euch.
3: Hi zusammen, Robert Jantz ist hier. Wir starten rein in diesen Freitagvormittag und da starten wir nicht nur ins Wochenende, sondern auch in ein neues Tankzeitalter. Okay, zugegeben, das war jetzt zu krass formuliert, so wild wird's auch nicht. 17 Cent weniger pro Liter, das ist zumindest der Plan. Und über diesen Tankrabatt entscheidet heute der Bundestag. Klingt erstmal gut, aber die entscheidende Frage ist natürlich, wie viel davon merken wir am Ende wirklich beim Tanken? Gleich mehr dazu, jetzt erst einmal Mike Posner mit I Took a Pill in Ibiza.
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0: Das ist der Freitag. Wichtiger Termin heute für alle Autofahrerinnen und Autofahrer. Im Bundestag soll heute der Tankrabatt beschlossen werden. Oha, 17 Cent soll es pro Liter günstiger werden. Das ist zumindest der Plan. Ab Januar soll es dann auch noch einen Spritpreisdeckel geben. Den gab es bei uns noch nie. Thorsten Ortmann aus dem News-Team. Der Tankrabatt ist heute also Thema im Bundestag. Und ich sag mal, es gibt unterschiedliche Meinungen.
1: Ja, viele halten ihn für zu teuer. Der Tankrabatt kostet nämlich 2,5 Milliarden Euro. Dann profitiert der wohlhabende SUV-Fahrer genauso davon wie ein Geringverdiener. Da hätten sich viele eher eine Direktzahlung an Bedürftige gewünscht. Das ist aber technisch aktuell zu kompliziert. Und dann könnte es sein, dass sich die Mineralölfirmen wieder einiges von dem Tankrabatt in die eigene Tasche stecken. Das war beim letzten Mal schon so. Da kamen laut Bundeskartellamt nur 80% der Entlastung bei den Autofahrenden an. Dennoch hält Johannes Giewald vom ADAC den Tankrabatt für richtig.
2: Wer täglich auf das Auto angewiesen ist, der braucht jetzt Entlastung und kann eben nicht darauf warten, dass irgendwann bessere Instrumente entwickelt werden. Aber es muss auch sichergestellt werden, dass die Steuersenkung möglichst vollständig an der Zapfsäule ankommt.
1: Das Bundeskartellamt hat aber bereits gesagt, wir können die Mineralölfirmen rechtlich nicht zwingen, den Rabatt vollständig weiterzugeben.
0: Okay, Thorsten, ich habe eben schon gesagt, im Januar soll ein Spritpreisdeckel dann folgen. Den gibt es ja schon in Luxemburg und Belgien. Führt der dann zu dauerhaft niedrigeren Spritpreisen?
1: Leider auch nicht, aber er hilft den Notlagen, in denen die Preise plötzlich nach oben schießen. Dann verhindert der Spritpreisdeckel Preisspitzen. Den maximalen Tagespreis legen ja Mineralölwirtschaft und Regierung zusammen fest. Und auch da lauern am Ende Abzockgefahren für die Autofahrerinnen und Autofahrer. Nochmal Johannes Giewald vom ADAC.
2: Besonders wichtig ist deshalb, wie hoch ist der Deckel und wie wird er berechnet? Und wenn dann eine Summe X für den Höchstpreis festgelegt wird, darf es nicht dazu führen, dass sich die Mineralölkonzerne dauerhaft an diesem Wert orientieren.
1: Sprich, die Berechnungsformel für einen guten Spritpreisdeckel ist ein komplexes Mathematikkunstwerk. Aber bis er kommt, ist ja noch ein bisschen Zeit. Der Spritpreisdeckel soll ab dem 1. Januar gelten.
0: Na, können wir einen Taschenrechner nehmen, ne? Der Tankrabatt soll heute im Bundestag beschlossen werden. Er soll ab Oktober Sprit um 17 Cent pro Liter billiger machen. Thorsten Ortmann, war das mit den Infos? Ich danke dir.
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1: Ich bin Christian Böder. Schönen guten Tag. Was passiert nach der Schließung des Marienhospitals mit der medizinischen Versorgung in Oelde? Das wollten am Abend rund 1000 Oelder wissen und sind zu einer Infoveranstaltung der Stadt in die Axbach Arena gekommen. Auf dem Podium standen unter anderem Matthias Bitter von der katholischen Hospitalvereinigung Ostwestfalen als Träger des Krankenhauses, Bürgermeisterin Karin Rodeheger und die Sozial- und Gesundheitsreferentin des Kreises Anna Arizi Rusche. Bitter machte nochmal klar, dass aus Sicht seiner KHO eine Schließung aus finanziellen Gründen nicht vermeidbar ist. Bis zum Ende des Jahres wird die Versorgung im Marienhospital verlässlich aufrechterhalten. Was danach mit dem Gebäude passiert, steht noch nicht fest. Der Kreis Warendorf will die Ausbildung seiner mehr als 2300 freiwilligen Feuerwehrleute verbessern. Dafür entsteht in Freckenhorst ein neues Feuerwehrausbildungszentrum. Helmut Delker berichtet für Radio WRF.
2: Ein früheres Hochregallager in Freckenhorst wird zur neuen Feuerwehrschule. Ab sofort entwickelt der Kreis Warendorf das Gelände. Ab 2028 sollen dort die Feuerwehrangehörigen realistische Einsätze trainieren können. In nachgebauten Treppenhäusern, Garagen oder Mehrfamilienhäusern. Außerdem entsteht direkt daneben ein Seminargebäude mit moderner Ausstattung für den Theorieteil.
1: Das künftige Feuerwehrausbildungszentrum entsteht in Freckenhorst, weil die bisherige Gewerbeimmobilie als Trainingsstätte mittelfristig wegfällt. In Beckum beginnt am Wochenende die zweite Auflage der sogenannten interkulturellen Woche. Unter dem Motto "Dafür" gibt es dann ein vielfältiges Programm, aufgestellt von Beckumer Vereinen und Institutionen in Zusammenarbeit mit der Stadt, heißt es aus dem Rathaus. Jeden Tag sind dabei immer andere Veranstaltungen, Aktionen und auch Kulinarisches geplant. Mit der interkulturellen Woche wolle man ein Zeichen setzen für eine offene und diskriminierungsfreie Gesellschaft und einen Raum für Begegnungen schaffen, heißt es. Die Aktionswoche geht bis einschließlich des Tages der Deutschen Einheit. 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
3: Das Wetter. Heute Vormittag haben wir schon viel Sonne und daran ändert sich erstmal nicht viel. Später bleibt es freundlich und trocken bei bis zu 25 Grad. Morgen wird der Himmel zwar ein bisschen wolkiger, richtig ungemütlich wird es aber auf keinen Fall. Das Ganze dann auch wieder so bei 20 bis wieder 25 Grad.
4: Und wir schauen nochmal auf die Straßen mit dem schnellsten Verkehrs- und Blitzerservice hier bei uns. Ihr kommt gut durch aktuell. Blitzer stehen in Oelde auf der Ennigerloher Straße, bei euch in Telgte auf der Einener Straße zwischen Sassenberg und Früchdorf auf der B475. In Sassenberg, da steht der Blitzer auf der Robert-Linnemann-Straße, in Beckum auf der Hammerstraße, bei euch in Warendorf immer noch auf der Dr. Rau-Allee und zwischen Westkirchen und Warendorf, da blitzt es auch nochmal auf der B475. Alles weitere gerne wie immer an die kostenlose 0800 4x5345. Gute Fahrt euch.
3: Na, willkommen im Leben als Bundestrainer, Jürgen. Ne? Also erst führt man da beim Debüt in Amsterdam und dann in der 92. Minute heißt es dann plötzlich nö. Am Ende 1:1. Wie zufrieden die deutschen Fans damit sind, mit so ein paar Stunden Abstand, das hören wir gleich. Jetzt starten wir erstmal rein mit Musik von Linkin Park. Mein Name ist Robert Jams. Einen schönen Vormittag wünsche ich euch.

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0: Jürgen Klopps erstes Spiel als Bundestrainer ist durch und viel hat da gestern Abend nicht zum perfekten Einstand gefehlt. Deutschland hat in Amsterdam lange geführt, aber dann ja, gegen die Niederlande in der Nachspielzeit noch das 1:1 kassiert. Die Frage ist jetzt natürlich, wie kam denn die Klopp-Premiere bei den deutschen Fans vor Ort an?
1: Ja, für uns war schon was Neues. Also man hat es schon gemerkt, dass frischer Wind weht. Ich denke auch, dass wir es heute sehr gut gemacht haben.
2: Also ich finde, das Debüt war ganz gelungen. Sehr mutig gespielt die ersten Minuten. Auswärts ist immer schwer, gerade hier in Amsterdam. Und haben ein gutes Spiel gezeigt.
3: Die Holländer waren größtenteils besser, ja, okay. Aber wir hatten eine zusammengewürfelte Truppe. Hätte ich auch nie gedacht, dass wir so gut funktionieren gegen die. Hätte ich niemals gedacht.
0: Ach, schau an, das klingt doch irgendwie nach Auftakt völlig okay. Luft nach oben. Und ich sag einfach mal, bitte beim nächsten Mal die Nachspielzeit dann einfach weglassen. Sonntag geht's dann weiter gegen Griechenland.

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4: Mit Malte Albrecht, guten Tag. Der deutschen Wirtschaft geht es besser als gedacht. Das haben wir gestern von den führenden Wirtschaftsforschern erfahren. Das lässt die Stimmung der Verbraucher aber nicht steigen. Das meldet gerade das Nürnberger Institut für Marktentscheidungen. Das Konsumklima hat einen deutlichen Dämpfer bekommen. Heißt, die Menschen haben finanzielle Sorgen und kaufen deshalb weniger. Mehr zum Thema hat Marc Weiß.
5: Zwei Dinge sind laut Institut vor allem für das schlechte Konsumklima verantwortlich. Die Bürger gehen davon aus, dass die immer weiter steigenden Energiepreise sie zum Sparen zwingen und viele glauben nicht, dass sie in absehbarer Zeit mehr verdienen werden. Die sogenannte Einkommenserwartung ist zurückgegangen. Einmal mehr baut sich in Deutschland offenbar die Angst vor einer heftigen Inflation auf. Man könnte sich dann mit dem vorhandenen Geld deutlich weniger leisten. Das Konsumklima gilt als wichtiger Indikator für das Konsumverhalten der Verbraucherinnen und Verbraucher. Das wiederum ist eine wichtige Säule der Wirtschaftsentwicklung. Schon gestern hatten die führenden Wirtschaftsforscher davor gewarnt, dass das aktuell durchaus gute Wirtschaftswachstum schnell wieder einbrechen könne, wenn nicht bald die strukturellen Probleme in Deutschland gelöst werden. Erst wenn das gelingt und die Menschen wieder mehr Vertrauen gewinnen, gehen Experten von einem insgesamt stabilen Wachstum aus.
4: Und jetzt weitere wichtige Nachrichten, kurz zusammengefasst. Eine große Mehrheit der Menschen in Deutschland zweifelt am Reformkurs der Bundesregierung. Laut ZDF-Politbarometer glauben 67% der Befragten nicht, dass Bundeskanzler Merz die Fortsetzung seiner Pläne im Großen und Ganzen gelingen wird. Fast genauso viele rechnen außerdem mit einem vorzeitigen Ende seiner Kanzlerschaft. In den USA wächst der Widerstand gegen ein mögliches Exportstopp für Diesel. Präsident Trump hatte das ins Spiel gebracht, damit die Preise im Land sinken. Dutzende Branchenverbände der Ölindustrie und mehrere Handelskammern fordern ihn in einem Schreiben auf ein Exportverbot zu verzichten. Sie warnen vor Versorgungsproblemen und steigenden Kosten. Bei einer Aktion gegen Cyberkriminalität sind in den vergangenen 3 Monaten mehr als 9000 Rufnummern abgeschaltet worden, die für Anlagebetrug genutzt wurden. Das teilte das LKA Baden-Württemberg mit. Es geht demnach um gewerbsmäßigen Bandenbetrug, die Täter seien aber noch unbekannt, heißt es. Es gibt neuen Ärger für Volkswagen und Audi. Knapp 1 Million Autos in Deutschland könnten Probleme mit der Lenkung haben. Das teilte das Kraftfahrtbundesamt mit. Demnach kann eine bestimmte Schraube brechen. Im schlimmsten Fall fällt dadurch die Lenkung aus. Betroffen sind die VW-Modelle Tiguan, Touran, Golf-Variant, Caddy und Golf, die zwischen September 2013 und Juli 2024 gebaut wurden. Dasselbe Problem taucht beim Audi Q3 auf. Hier geht es um Fahrzeuge aus dem Zeitraum von Oktober 2017 bis Mai 2024. Die betroffenen Schrauben müssten durch korrosionsbeständigere ersetzt werden. Und das waren die Nachrichten mit Malte Albrecht.
6: Das Wetter.
7: Der Freitag macht hier weiter einen auf Spätsommer, also ganz viel Sonne und dazu ein paar Wolken und Regen ist kein Thema. Heute sind bis zu 25 Grad drin. Morgen geht's dann mit ein paar mehr Wolken los. Die bleiben auch teilweise über den Tag. Trotzdem bleibt es schön und mild. Das Ganze wieder bei bis zu 25 Grad.
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8: Radio WAF mit dem schnellsten Verkehrs- und Blitzerservice für die Region. Aktuell liegen uns nur 2 Blitzer vor. Es sind die beiden Gulaschkanonen auf der Hammerstraße in Beckum und am Ortsausgang Warendorf Richtung Füchtdorf auf dem Butterpad.
7: Bevor ihr mir hier ins Wochenende startet, vielleicht noch mal schnell einen Wunsch losschicken. Das wäre doch was, oder? Macht das mal beim Wunscherfüller. Da machen wir nämlich gerade jede Menge von euren Wünschen möglich. Also ab auf unserer Homepage. Wunsch aussuchen oder eigenen eintragen und zack, mitmachen. Ich drücke euch auf jeden Fall die Daumen. Jetzt Musik von Tiffany Harris. Hier ist Vertigo.
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7: Ich bin Robert Jans und was wir beim Wunscherfüller alles so Geiles am Start haben, das hört ihr gleich.

0: ist schon wunschlos glücklich, ne? Obwohl, ihr vielleicht ja bald.
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0: Genau, seit Montag machen wir hier eure Wünsche wahr. Mit denen könnt ihr euch ja ganz easy online bei uns bewerben. Und wirklich egal, was das ist, geht auf unsere Homepage und haut mal euren Wunsch raus. Und wenn ihr da jetzt keinen speziellen Wunsch habt, dann ist das auch kein Problem. Schaut einfach mal online auf unsere Wunschliste. Die haben wir da für euch zusammengestellt mit ganz viel Liebe. Da ist garantiert was für euch dabei. So wie für Lena. Die hat sich nämlich auf eine Fahrt mit einem Heißluftballon beworben. Und Jürgen Bangert aus dem Wunscherfüller-Team, der hat sie dann damit überrascht.
2: Wir reden gar nicht mehr groß drum rum. Wir erfüllen dir diesen Wunsch,
3: oh,
2: der Ballonfahrt. Jawohl.
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0: Da wünschen wir natürlich gute Fahrt. Es gibt aber natürlich auch Wünsche, ich sag mal, mit weniger Nervenkitzeln, Tortenbackkurs zum Beispiel oder einen Möbelhausgutschein oder auch Konzerttickets. Die haben wir natürlich auch im Topf, zum Beispiel für Strandparty-Feeling mit Luna. Tickets, die haben wir natürlich auch im Topf, zum Beispiel.

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1: Ich bin Christian Böder. Schönen guten Tag. Was passiert mit der medizinischen Versorgung in Oelde, wenn am Jahresende das Marienhospital endgültig die Pforten zumacht? Das wollten am Abend rund 1000 Oelderinnen und Oelder wissen und haben sich in der Axbach Arena versammelt, mit jeder Menge Fragen und Sorgen im Gepäck. Auf dem Podium der Infoveranstaltung standen unter anderem Matthias Bitter von der Katholischen Hospitalvereinigung Ostwestfalen, Bürgermeisterin Karin Rodeheger und die Sozial- und Gesundheitsdezernentin des Kreises Dr. Anna Arizi-Rusche. Rund 3 Stunden lang ging die Veranstaltung. Wir haben die Menschen danach nach ihrem Fazit gefragt.
2: Dass das Oelder Krankenhaus geschlossen wird, das war klar für mich. Also von da aus gab es da jetzt für mich keine neue Erkenntnis. Aber es war ganz gut, die verschiedenen Statements auch mal zu hören.
3: Was mich stört, ist die Art und Weise, dass man vorher uns nicht gesagt hat, dass das auf uns zukommen kann. Dass man uns so im Unklaren gelassen hat.
4: Ich habe nicht viel Neues erfahren.
5: Ich hatte das Gefühl, es ist transparent und fühlte man sich gut informiert.
1: Bis zum Ende des Jahres wird die medizinische Versorgung im Marienhospital verlässlich aufrechterhalten. Was danach mit dem Krankenhaus passiert, steht noch nicht fest. Auch bei uns im Kreis Warendorf kommt es immer wieder zu Unfällen mit E-Scootern oder auch Mopeds an Orten, wo nur Fußgänger unterwegs sein dürfen. Etwa in Fußgängerzonen oder auf Bürgersteigen. Die Kreistagsfraktion der Grünen sieht da Klärungsbedarf und hat beim Kreis angefragt. Es geht um genaue Zahlen und konkrete Maßnahmen gegen solche Vorfälle. Laut den Grünen kommt es trotz gültiger Fahrverbote immer wieder zu Verstößen, die von Bürgern kritisch gesehen werden. Die Handwerkskammer Münster hat 46 junge Handwerker ausgezeichnet. Sie wurden die Sieger der Deutschen Meisterschaft im Handwerk auf Kammerebene, heißt es von der HWK. 6-mal ging der erste Platz an Handwerkerinnen und Handwerker, die in Betrieben im Kreis Warendorf arbeiten. Genauer in Sendenhorst, Oelde, Wadersloh, Ennigerloh, Sassenberg und Warendorf. Die Deutsche Meisterschaft im Handwerk ist Europas größter Berufswettbewerb. Jedes Jahr messen sich bundesweit über 3000 junge Handwerker in über 130 Berufen. 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
0: Das Wetter.
6: Jetzt Richtung Mittag bleibt es weiter richtig angenehm. Sonne und ein paar Wolken wechseln sich ab. Die Temperaturen klettern heute im Laufe des Freitags auf bis zu 25 Grad. Morgen dann ein paar mehr Wolken, aber es bleibt weiterhin mild. Und dann sind auch wieder genau wie heute bis 25 Grad drin.
1: 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Es wird mächtig geblitzt auf den Straßen im Kreis. Gemessen wird auf der Sendenhorster Straße in Drin-Steinfurt, auf der Einener Straße in Techte, auf der Warendorfer Straße in Tönnishäuschen, außerdem auf der Fürchdorfer Straße zwischen Sassenberg und Fürchdorf. Und dann stehen immer noch 2 Gulaschkanonen jeweils auf der Hammerstraße in Beckum und auf dem Butterpad in Warendorf in Fahrtrichtung Fürchdorf.
6: Ab heute wird Düsseldorf für ein paar Tage zur Backstreet Boys Hauptstadt. Ich glaube, das kann man so sagen. Ne? Die haben dann nämlich ab heute Abend einen Konzert-Arena-Marathon vor sich. Insgesamt spielen die 10 Shows und das sind ihre einzigen Europakonzerte in diesem Jahr. Gleich bei mir schon mal das Warm-up. Jetzt geht es hier erstmal in die 80er. Ich spiele euch Don't Stop Believin' von Journey. Schönen Vormittag euch. 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

0: Topic und Becky G waren das mit Sorry Puppy. Und die Backstreet Boys sagen sorry an alle, die keine Tickets bekommen haben. Denn es gibt nicht eins, nicht zwei, nicht drei. Nein, es gibt 10 Konzerte. Die Backstreet Boys starten heute ihren 10-Konzerte-Marathon. Alle in NRW, nämlich in Düsseldorf. Das ist jetzt quasi die Backstreet Boys Hauptstadt. Und es sind sogar die einzigen Europa-Konzerte. Richtig krass. Und mein Kollege Sascha Fassbender, der ist beim ersten von insgesamt 10 Konzerten auch am Start. Und zwar für euch.
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0: aber auf jeden Fall auch das hier. Ja, die Backstreet Boys haben rund 400.000 Tickets verkauft, denn sie versprechen nicht einfach nur eine Zeitreise in die 90er. Nee, nee, nee. Sie sind Kult. Der Soundtrack einer ganzen Generation. Die Fans gehen nicht einfach zu einem Konzert. Sie fühlten sich in den 90ern zu den fünf Jungs verbunden und können das an so einem Konzertabend einfach wieder erleben. Hi with the Backstreet Boys. Brian, Howie, Kevin, AJ und Nick sind unterschiedlich und so hat jeder Fan seinen Backstreet Boy quasi. Denn es sind Riesenstars, kommen aber in den 90ern einfach sympathisch rüber, bodenständig und zugänglich, die Superstars von nebenan quasi. Damals im Fernsehen, heute auf Social Media. Dazu kommt, ihre Musik ist unkompliziert, auch die Texte. Selbst Lothar Matthäus kann die Texte mitsingen und das am besten komplett in weiß gekleidet, denn
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0: Ja, ihr müsst weiß tragen, sagt Brian. Wenn es jetzt eher schwieriger ist, da macht Brian dann auch eine Ausnahme. Ist kein Problem. Babyblau geht auch, gar kein Problem. Alles, was hell ist und klar, viel und laut mitsingen.
2: Die Backstreet Boys starten heute in ihrem 10-Konzerte-Marathon, alle bei uns in NRW. Mein Kollege Sascha Fassbender ist dabei, wird natürlich berichten, wie das Konzert war. Und jetzt hören wir sie natürlich auch mit Quit Playing Games.
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1: Mit Malte Albrecht. Guten Tag. Heute soll der neue Tankrabatt politisch beschlossen werden. Im Bundestag läuft die Beratung, anschließend wird abgestimmt. Danach ist noch der Bundesrat dran. Klappt alles wie von der Regierung geplant, dann sollen ab dem 1. Oktober die Steuern auf Benzin und Diesel um rund 17 Cent pro Liter gesenkt werden. Unklar ist, genau wie beim ersten Tankrabatt im Mai, ob die Mineralölkonzerne die Entlastung komplett an Kunden weitergeben. Im Mai war das nicht so. Infos von Marc Weiß.
2: Die Bundesregierung hatte den Tankrabatt im Zuge immer weiter steigender Preise für Benzin und Diesel beschlossen. Tatsächlich haben die Preise in der Zwischenzeit ein Rekordhoch erreicht. Die Lage ist also noch deutlich angespannter als beim ersten Tankrabatt. Es dürfte deshalb auch mit dem Rabatt insgesamt deutlich teurer bleiben als im Mai und Juni. Unter Wirtschaftsexperten ist der Tankrabatt umstritten, vor allem weil er nicht zielgenau hilft. Er gilt für alle und damit unterstützt er auch Top-Verdiener, die diese Hilfen vielleicht gar nicht nötig hätten. Günstig für die Staatskasse ist er auch nicht. Die Bundesregierung erwartet, dass rund 2,5 Milliarden Euro weniger Steuern fließen. Die Hälfte sollen diesmal aber die Länder tragen. Der Bund kommt ihnen dafür bei der Umsatzsteuer etwas entgegen. Stichwort Länder. Mehrere Bundesländer haben ihre Zustimmung zum geplanten Tankrabatt signalisiert, fordern aber darüber hinausgehende Maßnahmen. Mecklenburg-Vorpommerns Ministerpräsidentin Schwesig machte sich zum Beispiel nochmal für eine sogenannte Übergewinnsteuer stark. Die müssten Firmen zahlen, die in Krisenzeiten außergewöhnlich hohe Gewinne machen. Und davon wären die Mineralölkonzerne definitiv betroffen.
1: Und jetzt weitere Nachrichten im Überblick. Der Iran hat den USA angeboten, die blockierte Straße von Hormus unter bestimmten Bedingungen innerhalb einer Woche wieder zu öffnen. Das berichten mehrere Medien unter Berufung auf den iranischen Außenminister. Teheran fordert demnach unter anderem einen 7-tägigen Waffenstillstand in der Region und die Freigabe eingefrorener Vermögenswerte. Eltern sollen künftig leichter an Kindergeld kommen. Der Bundesrat hat am Vormittag grünes Licht für das antraglose Kindergeld gegeben. Ab dem nächsten Jahr soll das Geld nach der Geburt im Regelfall automatisch ausgezahlt werden. Laut Finanzministerium entfallen dadurch jährlich rund 300.000 Anträge. Bei der Krankenkasse DAK Gesundheit ist die Zahl der Betrugsfälle beim Abrechnen deutlich gestiegen. In den vergangenen 2 Jahren wurden rund 2.300 neue Verdachtsfälle erfasst. Das seien 30% mehr als in den beiden Jahren davor, teilte die DAK mit. Besonders häufig ging es um gefälschte Rezepte für teure Krebsmedikamente und Abnehmspritzen. In der Justizvollzugsanstalt Euskirchen hat es wieder eine Razzia gegeben. Das bestätigte die Staatsanwaltschaft Bonn. Hintergrund sind demnach noch immer die verschwundenen Generalschlüssel. Nach dpa-Infos richtet sich die aktuelle Durchsuchung gegen 5 Mitarbeiter, die schon bei der ersten Razzia im Mai im Fokus standen. Die Ermittler sprechen allerdings von Ermittlungen gegen unbekannt. Bisher stehen mehrere JVA-Mitarbeiter im Verdacht, Geld für Hafterleichterungen angenommen zu haben. Dabei soll zum Beispiel vor Zellkontrollen gewarnt worden sein. Auch mit dem Verschwinden von 2 Generalschlüsseln könnten die Verdächtigen etwas zu tun haben, heißt es. Und das waren die Nachrichten mit Malte Albrecht.
3: Das Wetter.
4: Jetzt zum Mittag sieht das doch weiter richtig schön aus. Ganz viel Sonne und kaum Wolken. Heute erreichen wir bis 25 Grad. Morgen sind ein paar mehr Wolken am Start. Kühler wird es aber trotzdem nicht. Wir bleiben bei warmen 25 Grad in der Spitze.
5: Besser ankommen mit dem Radio WRF Verkehrsservice. Beckum B58 zwischen Beckum Ost und Anschlussstelle Beckum. Wegen dichtem Verkehr gibt es dort 4 Minuten Zeitverlust. Kommen wir zum Radio WRF Blitzerservice. Aktuell haben wir 4 Blitzer im Sendegebiet zwischen Füchtorf und Sassenberg auf der Füchtorfer Straße, in Telchte auf der Eilener Straße, in Drensteinfurt auf der Sendenhorster Straße und in Tönnishäuschen auf der Warendorfer Straße.
4: Hi zusammen, Robert Janzes hier. Einen schönen Freitagmittag wünsche ich euch. Und wenn ihr irgendwie könnt, dann verbringt eure verdiente Mittagspause mal draußen. Das ist ja wirklich ein Hauch von Spätsommer hier. Herrlich!
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4: Jetzt geht's hier erstmal in die 80er. Hier ist Whitney Houston mit I Wanna Dance With Somebody.

Für viele von euch ist es wahrscheinlich heute ein normaler Freitag und das ist an sich ja schon ein schöner Tag, ne? Wochenende und so weiter. Aber für Swifties, also für Taylor Swift-Fans, da ist das heute wie Weihnachten, Geburtstag und Ostern. Ach komm. Und Silvester, alles an einem Tag. Denn am Dienstag, da hat sie angekündigt, aus dem Nichts bei Instagram, ey Leute, am Freitag, da kommt ein neuer Song von mir. Dabei kam ihr letztes Album, The Life of a Showgirl, ja erst vor einem Jahr so ungefähr raus. Und im Sommer hat sie auch noch einen Song für den neuen... Dabei kam ihr letztes Album, The Life of a Showgirl.

0: Freundes, die wissen wollte, ob sie auch schon die gleichen Erfahrungen mit diesem Typen gemacht hat. In unserer Gruppe hat direkt jeder angefangen, ähnliche Storys zu erzählen. Ich habe mich also gefragt, ob ich einen Song dazu schreiben kann, aus der Perspektive der Ex, die durch all das schon mal durch musste. So ist Patient Zero entstanden und ich bin sehr stolz drauf.
1: And so that's what I did, and Patient Zero is the result, and I'm really proud of it.
2: Und damit nicht genug, am Sonntag kommt auch noch ein Musikvideo zum neuen Song raus. Also für Swifties wird gerade richtig dick aufgetischt und ein Häppchen davon ist die neue Single Patient Zero und da hören wir jetzt mal rein.
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1: Ich bin Christian Böder. Schönen guten Tag. Wegen der Schließung des Marienhospitals machen sich viele Oelder Sorgen um die Gesundheitsversorgung in ihrer Stadt. Das zeigte sich auch auf einer Infoveranstaltung in der Axbach Arena. Rund 1000 Einwohner waren dahin gekommen, um sich informieren zu lassen und Fragen zu stellen. Bürgermeisterin Karin Rodeheger machte im Radio WRF-Interview klar, es geht mit der medizinischen Versorgung weiter.
2: Die KAO hat zugesichert, das MVZ hier weiterhin mit einem ambulanten Operationszentrum vorzuhalten. Wir möchten natürlich eine Stärkung dieses MVZs, auf jeden Fall einen weiteren Ausbau, eine viel engere Verzahnung auch mit der hausärztlichen Versorgung und möchten gerne die Möglichkeit einer sektorenübergreifenden Einrichtung als Pilotprojekt für NRW prüfen.
1: MVZ bedeutet medizinisches Versorgungszentrum. Die Katholische Hospitalvereinigung Ostwestfalen schließt das Marienhospital Ende des Jahres aus finanziellen Gründen. Die Stadtwerke Ostmünsterland in Telgte warnen vor dubiosen Haustürgeschäften mit angeblichen Mitarbeitern. In der letzten Zeit gab es wieder vermehrt solche Vorfälle, heißt es. Die angeblichen Werber fordern ihre Opfer dazu auf, bestehende Stromverträge zu kündigen und machen auch Druck in der Sache. Die Stadtwerke Ostmünsterland sagen aber, damit haben wir nichts zu tun und raten, sich bei Geschäften an der Tür einen Dienstausweis zeigen zu lassen. Im Zweifelsfall sollte das Gespräch einfach beendet werden. Eine Forschungsgruppe der Katholisch-Theologischen Fakultät der Uni Münster hat am Vormittag eine Studie zu geistlichem Missbrauch vorgestellt. Auftraggeber waren die Bistümer Osnabrück und Münster sowie die Deutsche Bischofskonferenz. In der Studie geht es nicht um Fälle körperlicher Misshandlung, sondern um spirituellen Missbrauch in geistlichen Gemeinschaften. Entscheidende Anziehungskraft hatte dabei das Charisma der Leitungsfiguren, die für die Mitglieder in vielem Vorbild waren, heißt es in der Studie. Missstände seien später bagatellisiert und die Glaubwürdigkeit derer, die sie benannten, herabgesetzt worden. Die Bistümer wollen aus der Studie Lehren ziehen und für Verbesserungen in den geistlichen Gemeinschaften in der Region sorgen. 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
3: Das Wetter. Der Freitag bleibt auch jetzt am Mittag schön, ja, fast schon spätsommerlich. Sonne saat, nur hier und da ein paar Wolken und dazu bis 25 Grad. Morgen wird's ein bisschen wolkiger, ansonsten aber nichts Dramatisches. Temperaturen bleiben weiter wirklich sehr angenehm. 25 Grad sind auch morgen am Samstag drin.
4: Besser ankommen mit dem Radio WAF Verkehrsservice. Wir haben aktuell keine Staus, aber ein paar Blitzer. Zwischen Füchtorf und Sassenberg auf der Füchtorfer Straße, in Telgte auf der Einener Straße, in Drenn-Steinfurt auf der Sendenhorster Straße, in Tönnishäuschen auf der Warendorfer Straße und in Beckum auf der Hammerstraße. Und wenn ihr noch eine Blitze entdeckt, dann ruft uns bitte an, kostenlos unter 0800 4x5 345.
3: Schönen Mittag wünsche ich euch. Es ist Freitag. Das Wochenende ist in Sicht. Ich versorge euch mit Musik. Schön, dass ihr dabei seid. Jetzt Sophie and the Giants und Purple Disco Machine zusammen hier mit Paradise. Ich bin Robert Jans. Hallo.

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0: Meine Güte, nix hält mehr. Ihr habt es vielleicht schon gehört. Sarah Connor und ihr Mann und Manager Florian Fischer haben sich, ich wollte erst Florian Silbereisen sagen, mein Gott, die haben sich auf jeden Fall getrennt, also teilweise. Ich blick da gar nicht mehr durch. Aber für solche Fälle haben wir ja unseren Atze.
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4: Ich bin emotional mittlerweile komplett in der Sackgasse. Erst die Carpendales, dann die Ferris-Maschmeyer-Trennung und jetzt auch noch das. Sarah Connor und ihr Mann Florian haben sich getrennt. Oder wie Sie es sagen, wir sind kein Ehepaar im klassischen Sinne mehr, schlaf aber noch miteinander, wenn wir Lust drauf haben. Ja, was ist das denn? Trennung leid? Das ist ja, als wenn man sein Auto verkauft, aber den Zweitschlüssel behält. Für mich stellt sich doch jetzt die Frage, wenn ich die Sarah das nächste Mal treffe, was weiß ich, bei Olli Geissen in der Chartshow, bagger ich die jetzt an, so wie immer? Oder sollte ich in Zukunft doch besser vorher ihren Florian fragen? Ich meine, wie schnell steht man für sowas in der Bunden? Aber wenn Sarah und Florian sich jetzt wirklich trennen, da hängt ja auch ein bisschen was dran. Die haben Kinder, Hunde, Häuser. Und wer kriegt am Ende das Sorgerecht für Mark Terenzi? Ja, das muss jetzt alles geklärt werden.
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3: Mit Thorsten Adolfs. Guten Tag. Das Tanken geht weiter richtig ans Geld. Ab dem nächsten Donnerstag soll deshalb der neue Tankrabatt greifen. Er soll dann bis zum Ende des Jahres gelten und die Autofahrer entlasten um rund 17 Cent pro Liter. Bundestag und Bundesrat wollen heute grünes Licht für die Maßnahme geben. Danny Hopper aus dem News-Team. Die Debatte um weitere Maßnahmen dürfte aber auch danach weitergehen.
4: Ja, das hat sich bei der Debatte im Bundesrat abgezeichnet, denn aus gleich mehreren Bundesländern heißt es, der Rabatt alleine reiche nicht. Mecklenburg-Vorpommerns Ministerpräsidentin Schwesig zum Beispiel sagte, der Spritpreis müsse wieder unter die 2-Euro-Marke kommen. Den Preisdeckel, der auch noch kommen soll, begrüßte sie. Sie forderte darüber hinaus aber auch noch einmal eine Übergewinnsteuer. Ähnlich äußerte sich auch Thüringens Ministerpräsident Vogt. Deutschland sei kein Land, in dem das Auto ein Luxus sei, sondern eine Notwendigkeit, um zur Arbeit zu kommen oder die Kinder in die Schule zu bringen. Auch CSU-Chef Söder forderte ein Gesamtpaket, um das Tanken wieder bezahlbar zu machen.
3: Dann lass uns nochmal auf den Tankrabatt schauen. Wie schnell wird der Sprit denn dann billiger?
4: Ja, also früh aufstehen muss man fürs Tanken am Donnerstag nicht. Die Erfahrung vom letzten Tankrabatt zeigt ja, dass es nicht sofort komplett runtergeht, denn um Mitternacht haben die Tankstellen noch keinen Sprit mit Steuerrabatt in ihren Tanks. Der gilt nämlich nur für Kraftstoff, der nach Mitternacht die Raffinerien oder Großtanklager verlässt. Bis der Tankrabatt also komplett durchschlägt, kann es wieder ein paar Tage dauern. Ob der Rabatt dann auch wirklich 1:1 bei uns ankommt, da sind die Experten weiter skeptisch. Beim letzten Mal war das ja nicht der Fall. Zu diesem Ergebnis waren unter anderem das IFO-Institut, die Monopolkommission und das Bundeskartellamt gekommen.
3: Dankeschön, Danny. Und jetzt weitere Meldungen im Überblick. Der Bundestag hat im zweiten Anlauf die Polizeireform beschlossen. Die Bundespolizei soll im Kampf gegen Schwerkriminelle und Cyberangriffe deutlich mehr Möglichkeiten bekommen, zum Beispiel bei der Erhebung von Daten und dem Einsatz von Kameradrohnen. Die Beamten dürfen künftig solche Drohnen auch mit Hilfe der entsprechenden Technik selbst abwehren. Für viele Eltern wird es in Zukunft leichter, Kindergeld zu bekommen. Sie müssen dafür keinen Antrag mehr stellen. Das Gesetz, das im Juli vom Bundestag beschlossen wurde, ist heute auch durch den Bundesrat gekommen. Voraussetzung für die antragslose Auszahlung ist, dass alle nötigen Informationen vorliegen und es keine Zweifel daran gibt, dass Eltern Anspruch auf die staatliche Leistung haben. Für die zweite Nations League-Partie gegen Griechenland holt Bundestrainer Klopp Florian Wirz und Jonathan Burkhardt in sein Team. Die beiden sollten eigentlich erst in den nächsten beiden Partien im Kader stehen. Wirz und Burkhardt ersetzen jetzt aber die verletzten Jamal Musiala und Kai Havertz. Das Hinspiel gegen die Griechen findet Sonntagabend in Augsburg statt. Nicht nur wir Menschen leiden unter der Hitze, auch viele Tiere haben große Probleme damit. Und besonders hart trifft es Hummeln. Forscher der Uni Regensburg haben im Labor simuliert, wie sich Temperaturen von bis zu 38 Grad auf die Tiere auswirken. Das Ergebnis ist ziemlich beunruhigend. Rund 30% der Puppen überlebten die Hitze nicht. Diejenigen, die schlüpften, kamen oft mit Schäden zur Welt. Sie haben dann zum Beispiel verkrüppelte Flügel oder Antennen. Durch ihre enorme Bestäubungsleistung im Frühjahr und Sommer tragen Hummeln maßgeblich zur Ernte von Obst, Gemüse und Nüssen bei. Teilweise werden sie auch in großen Gewächshäusern gezielt eingesetzt, weil sie extrem effizient und zuverlässig sind. Das waren die Nachrichten mit Thorsten Adolfs.
5: Das Wetter.
6: Es bleibt weiter richtig freundlich. Sonne, ein paar Wolken und bei den Temperaturen, da geht's heute rauf bis auf 25 Grad. Morgen am Samstag, da sind dann ein paar mehr Wolken dabei. Trotzdem bleibt es weiter mild. Ja, ist warm, kann man ja wirklich sagen, ne? Denn es sind wieder 25 Grad drin.
7: Hier ist der Radio WRF Verkehrsservice, der schnellste Verkehrs- und Blitzerservice für die Region. Achtung, zum Start ins Wochenende gibt es richtig viele Blitzer. Beckum, Hammerstraße, da ist die Gulaschkanone aktiv. In Drinsteinfurt an der Sendenhorster Straße wird geblitzt, in Ennigallo an der Warendorfer Straße. Ortsausgang Warendorf Richtung Füchtdorf am Butterpatz steht eine Gulaschkanone. Geblitzt wird in Oelde an der Ennigalloer Straße, in Sassenberg an der Robert-Linnemann-Straße, in Techte an der Einner Straße und in Warendorf an der Dr. Rau-Allee. Kommt gut durch und gute Fahrt.
6: Das Wochenende ist in Sicht. Wir haben Freitag und vielleicht geht dabei ja auch noch ein Wunsch in Erfüllung bei euch. Unser Wunscherfüller läuft. Alle Infos und die Bewerbung findet ihr online bei uns auf unserer Homepage. Checkt das mal aus. Ich bin Robert Janz. Hallo.
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0: Katy Perry löscht immer gar nichts. Das war sie mit Watch It Burn. Seid ihr schon mal Fallschirm gesprungen? Oder habt ihr schon mal einen Tauchkurs gemacht? Oder einen Pole Dance Kurs? Wart ihr schon mal in New York?
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1: Ich bin Helmut Delker. Guten Tag. Im Kreis Warendorf häufen sich die Vorfälle mit E-Scootern. Die Kreistagsfraktion der Grünen hat deshalb eine Anfrage an den Kreis gerichtet. Trotz gültiger Fahrverbote kommt es demnach immer wieder zu Verstößen. Bürgerinnen und Bürger sehen das zunehmend kritisch. Die Grünen fordern vom Kreis jetzt genaue Zahlen und Klarheit darüber, welche Maßnahmen konkret geplant sind. In ihrer Anfrage beziehen die Grünen auch Unfälle mit Mopeds und Fahrrädern mit ein. Die geplante Schließung des Marienhospitals in Oelde macht vielen Menschen Sorgen. Was passiert dann mit der medizinischen Versorgung in Oelde? Das wollten gestern Abend rund 1000 Oelderinnen und Oelder wissen und versammelten sich deshalb in der Axtbach Arena. Es gab jede Menge Fragen. Bis zum Ende des Jahres wird die medizinische Versorgung im Marienhospital aufrechterhalten. Was danach mit dem Krankenhausgebäude passiert, steht noch nicht fest. Wer als Autofahrer am Wochenende im Kreisgebiet unterwegs ist, der muss in gleich mehreren Orten mit Verkehrsbehinderungen und Umleitungen rechnen. Grund sind mehrere größere Veranstaltungen, für die abgesperrt wird. Mehr zum Thema hat Christian Böder für Radio WAF.
2: In Techte kann es wegen des Citylaufs ab dem Samstagnachmittag immer wieder zu vorübergehenden Sperrungen, vor allem der August-Winkhaus-Straße, kommen. Die Stadt rät Autofahrern, die Techter Innenstadt weiträumig zu umfahren oder aufs Fahrrad umzusteigen. Am Sonntag sind dann alle Ortsdurchfahrten in Ostbevernbrook zu, wegen des großen Erntedankumzuges. Wer etwa zum Flughafen Münster-Osnabrück oder Richtung Autobahn will, wird weiträumig umgeleitet, heißt es von der Gemeinde Ostbevern.
1: Die wohl umfangreichsten Sperrungen gibt es seit heute in Ennigerloh wegen des Mettwurstmarktes. Aufgehoben werden sie erst am kommenden Mittwoch. Mehr Lokalnachrichten gibt es bei Radio WAF.de.
3: Das Wetter. Auch in den nächsten Stunden und auch später am Nachmittag bleibt es weiter richtig schön. Heißt übersetzt viel Sonne und bis zu 25 Grad. Morgen ziehen mal ein paar mehr Wolken durch. Sommerlich mild bleibt es aber trotzdem. Dann bekommen wir wieder, genau wie heute, bis 25 Grad in der Spitze.
4: Hier ist der Radio WRF Verkehrsservice, der schnellste Verkehrs- und Blitzer-Service für die Region. Achtung, zum Start ins Wochenende gibt es richtig viele Blitzer. Beckum, Hammerstraße, da ist die Gulaschkanone aktiv. In Drinsteinfurt an der Sendenhorster Straße wird geblitzt, in Ennigerloh an der Warendorfer Straße. Ortsausgang Warendorf Richtung Füchtdorf am Butterpatt steht eine Gulaschkanone. Geblitzt wird in Oelde an der Ennigerloher Straße, in Sassenberg an der Robert-Linnemann-Straße, in Techte an der Einner Straße und in Warendorf an der Dr. Rau-Allee. Kommt gut durch und gute Fahrt.
3: Das ist der Freitag bei uns. Ich bin da, ihr seid da. Das ist doch schon mal ein Match. Und das Wochenende, das ist auch schon in Sichtweite. Jetzt ein Song, den You Not Us und Laurel 2024 zusammen gemacht haben, spiele ich jetzt All In für euch. Ich bin Robert Jans, hallo.

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1: Heute ist wirklich ein ganz besonderer musikalischer Tag, also kein normaler Freitag. Eine neue Musik von Taylor Swift und dann, heute vor 50 Jahren, haben sich in einer Schule in Dublin U2 gegründet.

0: halbes Jahrhundert macht die Band aus Irland jetzt schon Musik, also eine krass lange Zeit. Und das war auch, finde ich, ganz cool, immer noch mit fast allen Gründungsmitgliedern. Also das fünfte Mitglied, das ist aus der Band ausgetreten, so bevor die wirklich durchgestartet sind, also bevor die sich auch noch in U2 umbenannt haben. Also das muss man in dieser schnelllebigen Welt erst einmal schaffen. Und das wird natürlich gefeiert, dieses Jubiläum. Und wie soll es auch anders sein? Natürlich mit einem neuen Song, trägt den Titel Silencio, klingt aber gar nicht mal so Silencio, eher im Gegenteil. Und im November kommt dann auch noch ein neues Album raus, unter anderem auch mit einem Feature von der kürzlich verstorbenen Dolly Parton. Also das letzte Mal, dass ihr Gesang aufgenommen wurde, das könnte, denke ich mal, dann wirklich eine ganz besondere Platte werden. Jetzt freuen wir uns aber erstmal über die neue Single zu ihrem 50. Bandjubiläum. Hier ist U2 mit Silencio.
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4: Mit Thorsten Adolfs. Guten Tag. Es läuft gerade nicht bei Volkswagen. Der Autobauer steckt in einer tiefen Krise und jetzt gibt es auch noch einen Rückruf. VW und die Tochter Audi müssen fast 1 Million Pkw in Deutschland in die Werkstätten rufen. Bei ihnen droht ein Ausfall der Lenkung. Das hat das Kraftfahrtbundesamt heute mitgeteilt. Danny Hopper aus dem News-Team mit den Einzelheiten.
5: Betroffen sind die VW-Modelle Tiguan, Touran, Golf, Golf-Variant und Caddy. Es geht um Autos, die zwischen September 2013 und Juli 2024 produziert wurden. Bei Audi ist der Q3 aus dem Produktionszeitraum Oktober 2017 bis Mai 2024 betroffen. Ihre Besitzer sollen jetzt angeschrieben und informiert werden, das hat ein VW-Sprecher angekündigt. Es könne aber noch ein paar Tage oder auch Wochen dauern, bis der Brief ankomme. VW betont, es bestehe keine heiße Gefahr. Bis zum Werkstatttermin könne man weiter. Dort soll dann die Lenkungsverschraubung der betroffenen Autos ersetzt werden durch eine Schraube, die besser gegen Korrosionen geschützt ist, also gegen Beschädigungen oder Zersetzungen. Ansonsten könne ein Schraubenabriss zu einem Lenkungsausfall führen, sagt das Kraftfahrtbundesamt. Wo und wann das Problem genau entdeckt wurde, konnte der VW-Sprecher nicht sagen. Es könne aber in einem Land gewesen sein, in dem auf den Straßen mehr gesalzen werde, denn dadurch sei die Korrosionsgefahr größer. Weltweit könnte das Problem laut Kraftfahrtbundesamt bei 2,8 Millionen Autos von VW und Audi auftreten.
4: Und jetzt weitere Nachrichten im Überblick. Der Bundestag hat den Tankrabatt beschlossen. Auch der Bundesrat soll der Entlastung für die Autofahrer heute noch zustimmen. Von Oktober bis Ende Dezember soll Sprit um 17 Cent pro Liter billiger werden. Im Gespräch ist außerdem ein Spritpreisdeckel, der den Spielraum der Mineralölkonzerne für Preiserhöhungen ab Anfang nächsten Jahres begrenzen soll. Der Zugang verschuldeter Menschen zu Schuldnerberatungen soll leichter werden. Das hat der Bundestag per Gesetz beschlossen. Es soll dafür weniger bürokratischer Aufwand nötig sein und die Kosten, die Betroffene für die Beratung zahlen müssen, sollen angemessen sein. Mit dem Gesetz werden Vorgaben der EU umgesetzt. In Italien herrscht bald an allen Schulen ein Verschleierungsverbot. Außerdem darf der Anteil ausländischer Kinder dann pro Klasse nur noch bei 30% liegen. Das hat das Kabinett von Ministerpräsidentin Meloni heute beschlossen. Neu ist auch die Regelung, dass Eltern mit erheblichen Sprachproblemen zum Italienischunterricht verpflichtet werden können. Es rumort weiter im Weltfußball. Die vier mächtigsten Ligen Europas machen gegen FIFA-Chef Infantino mobil. In einem gemeinsamen Schreiben werfen sie der FIFA-Spitze vor, den Fußball durch ständige Expansion und rein kommerzielle Interessen in Gefahr zu bringen. Die Ligen sagen, Infantino fördere Ideen, die den Sport eher ausbeuten würden, statt ihn zu schützen. Es gehe nicht nur um kurzfristige Profite. Sie wollen auch erreichen, dass Entscheidungen künftig auf Fakten basieren und der Fußball als Sportart wieder an erster Stelle steht und nicht der Geldbeutel der FIFA. In dem Schreiben wird auch Infantinos Führungsstil scharf kritisiert. Den Rücktritt des FIFA-Chefs fordern die deutschen, spanischen, italienischen und englischen Liga-Verantwortlichen darin aber nicht. Soweit die Meldungen mit Thorsten Adolfs.
6: Und damit sind wir direkt beim Radio WRF. Wetter für unseren Kreis, das ist wunderschön, blauer Himmel, Sonnenschein. 19 Grad in Behlen, 19 Grad in Eberswinkel. Ja, der Sommer kommt nochmal zurück. Morgen ist es zwar ein bisschen bewölkter als heute, aber bei Temperaturen um die 21 Grad auch nochmal etwas wärmer. Sonntag dann das wahre Sommer-Comeback mit bis zu 26 Grad und Sonnenschein. Hallo Autofahrer, hier ist Radio WRF mit dem schnellsten Verkehrs- und Blitzerservice für unsere Region und da gibt es einiges an Blitzern. In Beckum an der Hammerstraße steht eine Gulaschkanone, Drinsteinfurt-Sendenhorster Straße wird geblitzt, Ennigerloh-Warendorfer Straße wird geblitzt, Ortsausgang Warendorf Richtung Füchtdorf am Butterpad steht eine Gulaschkanone. Oelde-Ennigerloher Straße wird geblitzt, in Sassenberg an der Robert-Linnemann-Straße, in Techte an der Einner-Straße und in Warendorf an der Dr.-Rau-Allee. Das war's. Ich wünsche euch eine gute Fahrt. Und das sind doch mal gute Nachrichten. Ab dem 1. Oktober gibt es den Tankrabatt, das ist jetzt beschlossen. Also Notiz an mich, bis nächste Woche nur noch Fahrrad fahren, dann reicht's auch noch mit dem Sprit.
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6: Mein Name ist Jenny Heimann. Ich wünsche euch einen schönen sonnigen Freitagnachmittag mit dem Hit 3er. Und da starten wir mit Beyoncé, Texas Hold'em.

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0: 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Und gestern Abend in Oelde gab es volles Haus bei der Infoveranstaltung zur Zukunft des Marienhospitals. Das Krankenhaus, das soll ja Ende des Jahres aus finanziellen Gründen geschlossen werden. Und entsprechend groß sind natürlich die Fragezeichen und auch die Unsicherheit bei vielen Oelderinnen und Oeldern. Gut 1000 Menschen sind in die Axbach Arena gekommen. Ich denke, das allein sagt schon ganz schön viel aus. Die Stimmung war auf jeden Fall angespannt, teilweise auch sehr aufgeladen.
1: Ich stehe natürlich hier nicht nur als besorgter Bürger, sondern als Wutbürger, als absoluter Wutbürger. Und warum? Weil die Informationspolitik der KHO-Geschäftsführung und unserer Bürgermeisterin sowie unseres Landtagsabgeordneten Herrn Hagemeyer ein absolutes Desaster waren. Ein absolutes Desaster waren.
0: Man merkt schon, da kochen die Emotionen hoch. Bürgermeisterin Karin Rodeheger, die sagt dazu, der Gesundheitsstandort Oelde, der soll auf jeden Fall erhalten werden. Wie genau, das muss jetzt erst noch geprüft werden.
2: Die KHO hat zugesichert, das MVZ hier weiterhin mit einem ambulanten Operationszentrum vorzuhalten. Wir möchten natürlich eine Stärkung dieses MVZ auf jeden Fall, einen weiteren Ausbau, eine viel engere Verzahnung auch mit der hausärztlichen Versorgung und möchten gerne die Möglichkeit einer sektorenübergreifenden Einrichtung als Pilotprojekt für NRW prüfen.
0: Nach der Bürgerversammlung gestern Abend in der Axbach Arena kann man auf jeden Fall sagen, viele Fragen wurden geklärt, andere sind aber noch offen. Fest steht auf jeden Fall, bis zum 31. Dezember wird die medizinische Versorgung verlässlich aufrechterhalten. Wie es ganz genau danach weitergeht, das muss noch geklärt werden.

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1: Ich bin Helmut Delka. Guten Tag. Der Bundestag hat einen erneuten Tankrabatt beschlossen. Von Oktober bis Dezember sollen die hohen Spritpreise so um 17 Cent gedrückt werden. Volkswagen muss in Deutschland fast 900.000 Fahrzeuge zurückrufen. Das Kraftfahrtbundesamt warnt vor einem möglichen Defekt an der Lenkung durch einen Schraubenabriss. Betroffen sind die Modelle Golf, Tiguan, Touran und Caddy, die zwischen September 2013 und Juli 2024 produziert wurden. Und damit zu den Meldungen aus dem Kreis Warendorf. E-Scooter sorgen im Kreis Warendorf für Ärger und Unfälle. Die Kreistagsfraktion der Grünen hat deshalb eine Anfrage an den Kreis gerichtet. Sie fordern genaue Zahlen zu Vorfällen sowie Klarheit darüber, welche konkreten Maßnahmen geplant sind. Vor allem in Fußgängerzonen und auf Bürgersteigen, also überall dort, wo eigentlich nur Fußgänger unterwegs sein dürfen, kommt es laut den Grünen immer wieder zu Verstößen. In ihrer Anfrage schließen die Grünen auch Unfälle mit Mopeds und Fahrrädern mit ein. In Münster fordern mehr als 18.000 Menschen einen Kreisverkehr statt einer Ampel. Heute sind die letzten Unterschriftenlisten des Bürgerbegehrens Kreisel statt Ampel übergeben worden. Die Unterzeichner sprechen sich für einen verbesserten Kreisverkehr an der von Essmeichstraße aus und gegen eine geplante Ampellösung. Die Initiatoren fordern jetzt von der Ratskoalition aus Grünen, SPD und Volt, den Willen der Bürger umzusetzen. Wer als Autofahrer am Wochenende im Kreisgebiet unterwegs ist, der muss in gleich mehreren Orten mit Verkehrsbehinderungen und Umleitungen rechnen. Grund sind mehrere größere Veranstaltungen, für die abgesperrt wird. Christian Böder berichtet für Radio WAF.
2: In Techte kann es wegen des Citylaufs ab dem Samstagnachmittag immer wieder zu vorübergehenden Sperrungen, vor allem der August-Winkhaus-Straße, kommen. Die Stadt rät Autofahrern, die Techter Innenstadt weiträumig zu umfahren oder aufs Fahrrad umzusteigen. Am Sonntag sind dann alle Ortsdurchfahrten in Ostbevernbroek zu, wegen des großen Erntedankumzuges. Wer etwa zum Flughafen Münster-Osnabrück oder Richtung Autobahn will, wird weiträumig umgeleitet, heißt es von der Gemeinde Ostbevern.
1: Die wohl umfangreichsten Sperrungen gibt es seit heute in Ennigerloh wegen des Mettwurstmarktes. Aufgehoben werden sie erst am kommenden Mittwoch. Mehr Lokalnachrichten gibt es bei Radio WAF.de.
3: Und das Wetter zum Mettwurstmarkt ist mehr als perfekt. Heute starten wir schon mit tollem Wetter. 20 Grad in Drinsteinfurt, 19 Grad in Ennigerloh. Dazu blauer Himmel, Sonnenschein. Morgen bis zu 21 Grad, also nochmal ein Ticken wärmer da, vielleicht auch etwas grauer. Aber am Sonntag wird es richtig sommerlich bei uns im Kreis. Bis zu 26 Grad und viel Sonnenschein. Hallo Autofahrer, hier ist Radio WRF mit dem schnellsten Verkehrs- und Blitzer-Service für unsere Region. Es wird geblitzt in Beckum an der Hammerstraße, in Drinsteinfurt an der Sendenhorster Straße, in Ennigerloh an der Warendorfer Straße, am Ortsausgang Warendorf Richtung Füchtdorf, am Butterpad steht eine Gulaschkanone. Oelde, Ennigerloher Straße wird geblitzt, außerdem in Sassenberg an der Robert-Linnemann-Straße, in Techte an der Einener Straße und in Warendorf an der Dr. Rau-Allee. Das war's, ich wünsche euch eine gute Fahrt. Und habt ihr schon Bock auf Freitag und auf das Wochenende? Es wird ein tolles Wochenende. Mitten im September gibt's ein Sommer-Comeback. Was wir da starten können, Thema gleich bei mir.
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3: Ich bin Jenny Heimann und hier verabschieden sich schon nach und nach die Kollegen ins Wochenende. Alle mit super Laune, kein klar. Das hat man, wenn man weiß, dass man 3 Tage Sonnenschein und super Wetter vor sich hat. Ja, und ich wünsche euch natürlich allen frohes Wochenende. Bleib aber jetzt erst nochmal bei euch bis 18 Uhr und hab einen Hitdreier. Wir starten mit Alana Miles, Black Velvet.

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0: Alex Warren, Eternity. Am Freitag im Kreis Warendorf. Und es ist der Freitag zum Sommer-Comeback im September. Die nächsten Tage erwartet uns richtig tolles Wetter im Kreis Warendorf. Ich freue mich sehr, denn ich darf morgen frei verheiraten. Lukas und Franzi bei bestem Wetter. Total toll. Und was habt ihr vor bei diesem schönen Wetter hier bei uns im Kreis Warendorf?
1: Erstens hier ein bisschen rumbummeln und dann war tatsächlich auch noch die Frage, ob wir zum Feldmarksee nochmal reinhüpfen. Aber da müssen wir erst die Wassertemperatur testen.
2: Schön chillen auf jeden Fall und Eis essen.
3: Ins Freibad gehen, ja, nach Stromberg.
4: Ansonsten Fahrrad fahren.
5: Herbstlaub sammeln.
6: Ja, ich bin zu Besuch hier und radel so gern. Und das ist hier ja ideal zum Radeln, die Gegend.
7: Wir fahren zum Beispiel gerade Rad und machen jetzt einen schönen Stadtbummel und gucken uns kleine Lädchen an, meine Frau jedenfalls. Ich sitze dann davor.
0: Ach, unser Kreis ist einfach auch so schön, da kann man die besten Sachen machen bei dem tollen Wetter. Und hier kommt der Song mit dem Motto fürs Wochenende. Moving to the Sun.

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1: Mit Thorsten Adolfs. Guten Tag. Seit Monaten steht die Kölner Stadtverwaltung massiv unter Druck. Der Vorwurf, das Ausländeramt habe Abschiebungen verschleppt, Hilfsangebote des Landes blockiert und Straftäter ungerechtfertigt geschützt. Es geht um die sogenannte Coesfelder Liste. Kölns Oberbürgermeister hatte deshalb eine Prüfkommission eingesetzt. Am Vormittag gab es die Ergebnisse. Der Bericht gesteht Fehler ein. Einzelfälle müssten neu geprüft werden, heißt es. Man sieht bei dem Thema aber vor allem beim Bund und beim Land Handlungsbedarf. Aus Köln berichtet Frank Waltel.
2: Auf dieser Coesfelder Liste stehen ja Menschen, die keinen Pass mehr haben, und das Land NRW hatte angeboten, bei dieser Wiederbeschaffung der Ausweise zu helfen. Die Kommunikation zwischen den Behörden ging aber in die Hose. Allerdings sei auch nur in 5,5% der Fälle dieser fehlende Pass der einzige Grund für die Duldung gewesen, heißt es. In den allermeisten Fällen habe es mehrere Gründe für eine Duldung gegeben, weshalb diese Menschen eben nicht ausreisen mussten. Zum Beispiel, wenn die Familie hier lebt oder die Kinder hier zur Schule gehen. Und auch Straftäter können laut Bundes- und Europarecht nicht so ohne weiteres abgeschoben werden, betont der Prüfbericht. Alles viel zu komplex, nicht eindeutig genug, sagt Kölns Oberbürgermeister. Er will jetzt Bund, Land und Kommunen zu einer Kölner Konferenz einladen. Ziel sei ein einheitliches und praxisnahes Aufenthaltsrecht.
1: Und jetzt weitere Nachrichten in der Zusammenfassung. Die Bundesländer Hamburg und Bremen fordern, dass in Zukunft härter gegen das sogenannte Autoposing vorgegangen wird, also zum Beispiel das unnötige Beschleunigen und vermeidbarer Motorlärm. Dadurch würden andere Verkehrsteilnehmer eingeschüchtert, heißt es in einer Bundesratsinitiative. Die Bundesländer möchten, dass künftig in solchen Fällen zum Beispiel höhere Bußgelder verhängt und befristete Fahrverbote ausgesprochen werden können. Der Bundesrat hat sich außerdem mit sogenannten Challenges in sozialen Medien beschäftigt. Die vermeintlichen Mutproben, bei denen sich Kinder und Jugendliche selbst schädigen, sollen wirksamer bekämpft werden. Für solche Fälle könnte ein eigener Straftatbestand eingeführt werden. Man betrachtet diese Challenges auf TikTok, Instagram oder anderen Plattformen, bei denen schon Menschen ums Leben gekommen sind, mit Sorge, heißt es aus der Länderkammer. In Athen werden nach einer Explosion in einem Wohnhaus 5 Menschen vermisst, darunter 3 Urlauber. Das Unglück ereignete sich in der Altstadt. Das Gebäude in der Nähe der Akropolis stürzte teilweise ein. Auch mehrere Nachbarhäuser wurden beschädigt. Als Unglücksursache wird ein Gasleck vermutet. Gute Nachrichten für alle Street-Art-Fans. Ein Fassadengemälde an einem Wuppertaler Hochhaus darf kommen. Der Bundesgerichtshof hat jetzt entschieden, dass die Eigentümergemeinschaft mehrheitlich beschließen durfte, die Hauswand für das Kunstprojekt zur Verfügung zu stellen. Ein einzelner Eigentümer wollte das per Klage verhindern. Damit ist er aber gescheitert. Das Gericht sagt, ob ein Bild gefällt oder nicht, ist kein Grund, das Vorhaben zu stoppen. Auch, dass noch nicht genau feststeht, wie das fertige Kunstwerk aussieht, muss laut BGH hingenommen werden, denn das gehöre zum Wesen der Kunst. Ob das Kunstprojekt tatsächlich an die Fassade kommt, ist aber noch offen. Dazu hat sich der verantwortliche Verein bis jetzt nicht geäußert. Soweit die Meldungen mit Thorsten Adolfs.
3: Wohl dem, der den Pool im Garten noch in Schuss hat. Der Sommer kommt zurück. Die nächsten Tage könnte noch mal planschen gehen. Das Wetter ist schön, auch heute schon. Beelen meldet 19 Grad, Drinsteinfurt 20. Die Sonne scheint, der Himmel ist blau. Tolles Herbstwetter heute. Und ab morgen wird es Stück für Stück immer wärmer. Morgen 21 Grad, da ist es auch noch ein bisschen grau. Am Sonntag viel Sonne, 26 Grad. Und Anfang der Woche wird es noch mal wärmer. Hallo Autofahrer, hier ist Radio WRF mit dem schnellsten Verkehrs- und Blitzerservice für unsere Region. Es wird geblitzt in Beckum an der Hammerstraße, da steht die Gulaschkanone. Außerdem am Ortsausgang Warendorf Richtung Fischdorf, da am Butterpad steht Gulaschkanone Nummer 2. Schönes Bild, als ich gestern Abend nach Hause kam, saßen die Männer aus meiner Familie auf dem Sofa und haben Fußball geguckt und waren ganz angetan. Naja, da stand es beim Spiel Deutschland gegen die Niederlande auch noch 1-0. Später sah es dann ein bisschen anders aus, da haben die Niederlande neu ausgeglichen, aber immerhin. Es war der Auftakt von Klopp, der war nach Maß. Oder seht ihr das anders?
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3: Das Spiel gestern ist gleich nochmal Thema bei mir. Ich bin Jenny Heimann und wünsche euch einen schönen Freitag.

0: Das war doch gestern schon mal nach, ja, ein Auftakt nach Mars, würde ich sagen. Das erste Spiel unter der Leitung von Jürgen Klopp von den Deutschen, also deutsche Nationalmannschaft, Spiel gegen die Niederlande. Deutschland hat erst geführt, in der Nachspielzeit gab es dann doch noch ein 1:1. Aber ich denke, das war schon mal okay, oder wie seht ihr das?
1: Ja, für uns war schon was Neues. Also man hat es schon gemerkt, dass frischer Wind weht. Ich denke auch, dass wir es heute sehr gut gemacht haben.
2: Also ich finde, das Debüt war ganz gelungen. Sehr mutig gespielt die ersten Minuten. Auswärts ist immer schwer, gerade hier in Amsterdam. Und haben ein gutes Spiel gezeigt.
3: Die Holländer waren größtenteils besser, ja, okay. Aber wir hatten eine zusammengewürfelte Truppe. Hätte ich auch nie gedacht, dass wir so gut funktionieren gegen die. Hätte ich niemals gedacht.
0: Und es muss man auch sagen, es war ja erst der Anfang. Jürgen Klopp hat ja auch gesagt, dass er das Ganze erst noch mal ein bisschen, ja, sagen wir mal, austesten muss und dass sich alle einspielen müssen. Und die nächste Gelegenheit kommt ja auch schon bald. Am Sonntag spielt Deutschland dann in der Nations League gegen Griechenland. Dürfte wahrscheinlich ein bisschen einfacher werden. Anstoß zu dem Spiel vom zweiten ist dann um 20.45 Uhr.
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0: Martin Garrix und Ed Sheeran hier bei Radio WRF. Und heute ist ein ganz besonderer Tag für alle Swifties. Wie aus dem Nichts hat Taylor Swift am Dienstag angekündigt, es gibt am Freitag einen neuen Song für mir. Wow! Und da ist er auch schon. Ein besonderer Song, wo sie erzählt, die Idee dazu ist beim Austausch mit ihren Freundinnen entstanden.
1: Eine Freundin hat erzählt, dass sie angerufen wurde von einer neuen Freundin ihres Ex-Freundes, die wissen wollte, ob sie auch schon die gleichen Erfahrungen mit diesem Typen gemacht hat. In unserer Gruppe hat direkt jeder angefangen, ähnliche Stories zu erzählen. Ich habe mich also gefragt, ob ich einen Song dazu schreiben kann, aus der Perspektive der Ex, die durch all das schon mal durch musste. So ist Patient Zero entstanden und ich bin sehr stolz drauf.
0: Also Patient Zero heißt der Song, dazu erscheint am Sonntag ein Video mit Starbesetzung. Dakota Johnson und Colin Farrell werden da mitspielen, also wirklich als wäre es ein echter Film. Für Swifties heute also ein besonderer Tag und jetzt wollen wir den Song natürlich hören. Hier ist der neue, frisch erschienene Überraschungssong von Taylor Swift. Hier ist Patient Zero.

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1: Ich bin Helmut Delker. Guten Tag. Der Bundestag hat einen erneuten Tankrabatt beschlossen. Von Oktober bis Dezember sollen die hohen Spritpreise so um 17 Cent gedrückt werden. Volkswagen muss in Deutschland fast 900.000 Fahrzeuge zurückrufen. Das Kraftfahrtbundesamt warnt vor einem möglichen Defekt an der Lenkung durch einen Schraubenabriss. Betroffen sind die Modelle Golf, Tiguan, Touran und Caddy, die zwischen September 2013 und Juli 2024 produziert wurden. Und damit zu den Meldungen aus dem Kreis Warendorf. E-Scooter sorgen im Kreis Warendorf für Ärger und Unfälle. Die Kreistagsfraktion der Grünen hat deshalb eine Anfrage an den Kreis gerichtet. Sie fordern genaue Zahlen zu Vorfällen sowie Klarheit darüber, welche konkreten Maßnahmen geplant sind. Vor allem in Fußgängerzonen und auf Bürgersteigen, also überall dort, wo eigentlich nur Fußgänger unterwegs sein dürfen, kommt es laut den Grünen immer wieder zu Verstößen. In ihrer Anfrage schließen die Grünen auch Unfälle mit Mopeds und Fahrrädern mit ein. In Münster fordern mehr als 18.000 Menschen einen Kreisverkehr statt einer Ampel. Heute sind die letzten Unterschriftenlisten des Bürgerbegehrens Kreisel statt Ampel übergeben worden. Die Unterzeichner sprechen sich für einen verbesserten Kreisverkehr an der von Essmeichstraße aus und gegen eine geplante Ampellösung. Die Initiatoren fordern jetzt von der Ratskoalition aus Grünen, SPD und Volt, den Willen der Bürger umzusetzen. Wer als Autofahrer am Wochenende im Kreisgebiet unterwegs ist, der muss in gleich mehreren Orten mit Verkehrsbehinderungen und Umleitungen rechnen. Grund sind mehrere größere Veranstaltungen, für die abgesperrt wird. Christian Böder berichtet für Radio WAF.
2: In Techte kann es wegen des Citylaufs ab dem Samstagnachmittag immer wieder zu vorübergehenden Sperrungen, vor allem der August-Winkhaus-Straße, kommen. Die Stadt rät Autofahrern, die Techter Innenstadt weiträumig zu umfahren oder aufs Fahrrad umzusteigen. Am Sonntag sind dann alle Ortsdurchfahrten in Ostbevernbroek zu, wegen des großen Erntedankumzuges. Wer etwa zum Flughafen Münster-Osnabrück oder Richtung Autobahn will, wird weiträumig umgeleitet, heißt es von der Gemeinde Ostbevern.
1: Die wohl umfangreichsten Sperrungen gibt es seit heute in Ennigerloh wegen des Mettwurstmarktes. Aufgehoben werden sie erst am kommenden Mittwoch. Mehr Lokalnachrichten gibt es bei radio-waf.de.
3: Ja, es ist wahnsinnig viel los an diesem Wochenende hier bei uns im Kreis Warendorf. Und das Wetter dazu ist perfekt. Schon heute richtig schön. 20 Grad in Ennigerloh, 20 Grad in Oelde, die Sonne scheint. Morgen vielleicht ein bisschen grauer, aber auch wärmer, 21 Grad. Und am Sonntag 26 Grad und Sonnenschein. Wow! Hallo Autofahrer, hier ist Radio WRF mit dem schnellsten Verkehrs- und Blitzerservice für unsere Region. Es wird geblitzt in Beckum an der Hammerstraße, da ist die Gulaschkanone aktiv. In Drinsteinfurt-Altendorf wird geblitzt und in Drinsteinfurt an der Sendenhorster Straße. Ortsausgang Warendorf Richtung Fürchdorf am Butterpfad steht eine Gulaschkanone und blitzt. In Oelde an der Ennigerloher Straße und in Sassenberg an der Dr. Rau Allee. Ich wünsche euch eine gute Fahrt. Und ich könnte mir vorstellen, bei dem Wetter sagte nichts zu meckern, nichts zu wünschen, aber hey, bisschen was bleibt doch immer offen, was man sich wünscht. Und dafür sind wir da. Mit dem Wunscherfüller machen wir eure Wünsche wahr. Den nächsten Gewinner gibt's gleich hier bei mir.
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3: Ich bin Jenny Heimann. Genießt diesen sonnigen Freitag mit 3 am Stück. Und da starten wir mit Billie Eilish, Birds of a Feather.

0: 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Leonie, don't worry. Und ihr habt echt so viele Wünsche, da machen wir einfach mal kein Wochenende.
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0: 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Ja, und mit ein bisschen Glück ruft euch Jürgen Bangert dann schon bald zurück. So wie jetzt die Anna.
2: Hallo Anna.
3: Hallo.
2: Du hast uns geschrieben, dein Wunsch ist es, zu Apache zu gehen mit Spring Kids.
3: Genau. Die beiden haben schon so lange den Wunsch, da aufs Konzert zu gehen, dass ich das bei euch gewinne. Habe ich gedacht, das wäre eine super Gelegenheit, mal das mit denen auch mal zu testen. Und,
2: wie alt sind sie denn, deine Kids?
3: 11 und 13.
2: Ja, da kann man schon mal auf ein Apache-Konzert gehen. Das sehe ich überhaupt gar kein Problem.
3: Ja, natürlich.
2: Und damit deine Kids so richtig Spaß bekommen, würde ich sagen, wir schenken euch 6 Karten.
3: Oh Gott.
2: Dann können deine Kinder jeweils noch einen Freund oder eine Freundin einladen mit.
3: Ja, werden die auf jeden Fall machen.
2: Anna, was ich damit sagen möchte, wir erfüllen dir deinen Wunsch.
3: Ach Gott, ist das toll. Moment, mein Sohn ist gerade gekommen, der guckt mich gerade so und fein gerade nicht.
2: Da sag's ihm doch.
3: Wir haben Apache-Konzertkarten gewonnen. Ich rufe gerade schon die Freunde.
2: Das ging schnell.
3: Ja.
2: Ja, so habe ich es mir vorgestellt. Ja, ach Gott, was ein geiles Timing.
3: Die können selber gar nicht fassen.
2: Ja, die freuen sich. Die Emotionalität kommt dann später bei den Kids. Das ist gut.
3: Ja, vielen, vielen Dank.
2: Da haben wir doch jetzt eine ganze Familie glücklich gemacht. Was ist mit euren Wünschen? Geht auf unsere Homepage, schreibt uns euren Wunsch und wir erfüllen den gern.
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0: Und für Anna und ihre Kids haben wir jetzt natürlich auch den passenden Song. Hier ist Apache mit Aileva und Wunder.

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1: Mit Thorsten Adolfs. Guten Tag. Bundestag und Bundesrat haben den Weg für den neuen Tankrabatt freigemacht. Damit kann er wie geplant am nächsten Donnerstag starten. Die Autofahrer dürfte es freuen. Um bis zu 17 Cent pro Liter sollen sie an der Tankstelle entlastet werden. Die Maßnahme soll bis zum Ende des Jahres laufen. Alle sind aber nicht vom Tankrabatt überzeugt. Das wurde heute im Bundestag deutlich. Danny Hopper hat mehr dazu.
2: Eine Schwachsinnslösung. So hat Grünen-Fraktionschefin Dröge den Tankrabatt bezeichnet. Er sei schon beim ersten Mal nicht vollständig von den Mineralölkonzernen an die Autofahrer weitergegeben worden. Und auch viele Experten sind skeptisch, dass es diesmal anders laufen wird. Der Großteil von ihnen hält deshalb wenig bis nichts von der Maßnahme. Dazu heißt es, der Rabatt sei relativ teuer und nicht zielgenau. Er unterstütze zum Beispiel auch Menschen, die Hilfe gar nicht nötig hätten. Die Autofahrer dürfte es trotzdem erstmal freuen. Wer noch genug Sprit im Tank hat, kann sich mögliche Schlangen am 1. Oktober, also am ersten Tag des Rabatts, aber wohl sparen, denn dann dürften die Preise noch nicht direkt komplett purzeln. Um Mitternacht haben die Tankstellen noch keinen Sprit mit Steuerrabatt in ihren Tanks. Der gilt nämlich nur für Kraftstoff, der nach Mitternacht die Raffinerien oder Großtanklager verlässt. Das heißt, es kann dann immer noch ein paar Tage dauern, bis der Tankrabatt voll durchschlägt. Gerade zu Beginn des Rabatts kann es außerdem je nach Tankstelle große Unterschiede bei der Weitergabe geben. Ein Preisvergleich lohnt sich in dieser Zeit deshalb wohl noch mehr als sonst.
1: Und jetzt weitere Nachrichten im Überblick. Zehntausende Schüler haben heute bundesweit gegen eine mögliche Wehrpflicht demonstriert. Es gab Aktionen in etwa 100 Städten. Das Gesetz zum neuen Wehrdienst ist seit Januar in Kraft. Es sieht die verpflichtende Musterung für junge Männer ab dem Jahrgang 2008 vor. Sollten sich nicht genug Freiwillige finden, kann der Bundestag beschließen, die Wehrpflicht wieder in Kraft zu setzen. Am Rhein hat der Wasserstand an vielen Stellen neue Minusrekorde erreicht. Bei Mainz fiel er auf 2 Zentimeter. Auch in Düsseldorf und Duisburg könnten die historischen Tiefststände am Wochenende nochmal unterboten werden. Vom Wasserstraßen- und Schifffahrtsamt heißt es, die Lage bleibe wegen der Trockenheit angespannt. Die Krankenkasse DAK Gesundheit hat in den vergangenen beiden Jahren rund 2300 Verdachtsfälle gefunden, in denen möglicherweise falsch abgerechnet wurde. Das waren 30% mehr als im vorherigen Berichtszeitraum. Am stärksten betroffen war der Bereich Arznei- und Verbandmittel, in dem gefälschte Rezepte für hochpreisige Krebsmedikamente und Abnehmspritzen entdeckt wurden. Wer online shoppt, zahlt seine Waren immer öfter in kleinen Raten. Besonders bei größeren Anschaffungen greifen mittlerweile deutlich mehr Menschen zur Ratenzahlung. Das hat das Vergleichsportal Verivox ermittelt. Laut der Umfrage entscheiden sich mittlerweile 15% der Kunden bei Anschaffungen von rund 1.000 Euro dafür, einen Ratenkredit dafür aufzunehmen. Besonders verbreitet ist das in Haushalten mit einem monatlichen Nettoeinkommen von unter 2.000 Euro. Diejenigen, die ohne Kredit zahlen, wählen in rund einem Drittel der Käufe den Kauf per Rechnung. Die Zahlung über PayPal landet bei hohen Summen auf Platz 2. Auch bei kleineren Beträgen sei PayPal für die meisten die erste Wahl, weil es einfach unkompliziert sei, heißt es von Verivox. Das waren die Nachrichten mit Thorsten Adolfs.
3: Und auch das Wetter steigert sich in den nächsten Tagen in kleinen Raten. Heute 20 Grad Sonnenschein aktuell, zum Beispiel in Ennigerloh oder auch in Ostbevern. Morgen 21 Grad, auch vielleicht ein bisschen grauer. Und am Sonntag gibt es eine große Rate, da bis zu 26 Grad. Der Sommer kommt zurück. Hallo Autofahrer, hier ist Radio WRF mit dem schnellsten Verkehrs- und Blitzerservice für unsere Region. Beckum-Hammerstraße, da steht die Gulaschkanone. Drin Steinfurt-Altendorf, da wird geblitzt. Drin Steinfurt-Sendenhorster Straße. Ortsausgang Warendorf Richtung Füchtdorf am Butterpad gibt es auch eine Gulaschkanone. In Oelde an der Ennigerloher Straße wird geblitzt und in Sassenberg an der Dr. Rau-Allee. Ich wünsche euch eine gute Fahrt in den Feierabend und natürlich auch ins Wochenende. Und das ist der Hammer, Sie sind wieder da. Backstreet's back. 10 Konzerte geben die Backstreet Boys ab heute in Düsseldorf. Und wir machen den kleinen Warm-up-Check gleich hier bei mir.
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3: Ich bin Jenny Heimann. Schönen Freitag, schönen Freutag.

0: Das ist schon krass. Nicht eins, nicht zwei, nicht drei, nein, 10. Die Backstreet Boys starten heute ihren 10-Konzerte-Marathon. Alle in NRW, alle in Düsseldorf und es sind die einzigen Europakonzerte. Das Ganze heißt Into the Millennium Homecoming, live in Germany. Ja, Kollege Sascha Fassbender ist beim ersten von diesen insgesamt 10 Konzerten heute Abend am Start.
1: 10-mal das hier.

0: zehnmal, aber auf jeden Fall auch das hier. Ja, die Backstreet Boys haben rund 400.000 Tickets verkauft, denn sie versprechen nicht einfach nur eine Zeitreise in die 90er. Nee, nee, nee. Sie sind Kult. Der Soundtrack einer ganzen Generation. Die Fans gehen nicht einfach zu einem Konzert. Sie fühlten sich in den 90ern zu den fünf Jungs verbunden und können das an so einem Konzertabend einfach wieder erleben. Hi, we're the Backstreet Boys. Brian, Howie, Kevin, AJ und Nick sind unterschiedlich und so hat jeder Fan seinen Backstreet Boy quasi. Denn es sind Riesenstars, kommen aber in den 90ern einfach sympathisch rüber, bodenständig und zugänglich, die Superstars von nebenan quasi. Damals im Fernsehen, heute auf Social Media. Dazu kommt, ihre Musik ist unkompliziert, auch die Texte. Selbst Lothar Matthäus kann die Texte mitsingen und das am besten komplett in weiß gekleidet, denn
1: das ist ein Dorf.
0: Ja, ihr müsst weiß tragen, sagt Brian. Wenn es jetzt eher schwieriger ist, da macht Brian dann auch eine Ausnahme. Ist kein Problem. Babyblau geht auch, gar kein Problem. Alles, was hell ist und klar, viel und laut mitsingen.
2: Allen, die dabei sind, natürlich ein Megakonzert und viel Spaß. Und jetzt wollen wir sie natürlich noch auch hören. Hier sind sie, zurück. Backstreet's back. Everybody.

0: Liebe Grüße an das Team vom Familienzentrum Löwenzahn in Warendorf. Die feiern heute Herbstfest und Tag der offenen Tür. Bei dem Wetterchen kann es ja eigentlich nur gut laufen. Und was heute sonst noch geht, das klären wir in den Veranstaltungshinweisen hier bei mir so gegen 4:15.
1: 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Jetzt geht's wieder um die Wurst beim Mettwurstmarkt, dem Volksfest des Jahres in Ennigerloh. 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
1: Ich bin Helmut Delker. Guten Tag. Der Bundestag hat für einen erneuten Tankrabatt gestimmt. Mit dem Gesetz will die Bundesregierung die Preise für Diesel und Benzin von Oktober bis Dezember um 17 Cent pro Liter senken. Die Stadt Köln hat Fehler im Umgang mit ausreisepflichtigen Migranten eingeräumt. Gegen 130 Personen, die in ein Bleiberechtsprogramm aufgenommen wurden, haben strafrechtliche Hinweise vorgelegen. Und damit zu den Meldungen aus dem Kreis Warendorf. Bei uns im Kreis Warendorf kommt es immer wieder zu Unfällen mit E-Scootern, auch dort, wo die eigentlich gar nicht fahren dürfen. Die Kreistagsfraktion der Grünen sieht Klärungsbedarf und hat eine Anfrage an den Kreis Warendorf gerichtet. Mehr dazu hat Alex Jakob aus dem News-Team von Radio WRF.
2: Laut den Grünen kommt es trotz gültiger Fahrverbote immer wieder zu Verstößen, die von Bürgern kritisch gesehen werden. Sie sprechen von einer Häufung von Vorfällen und fordern nun vom Kreis genaue Zahlen sowie Klarheit über konkrete Maßnahmen. Es geht vor allem um Vorfälle in Fußgängerzonen, auf Bürgersteigen und anderen Orten, wo eigentlich nur Fußgänger unterwegs sein dürfen.
1: Die Grünen schließen in ihrer Anfrage auch Unfälle mit Mopeds oder Fahrrädern mit ein. Die Ahlener Herbstkirmes startet nächsten Freitag. Sie öffnet ab dem 2. Oktober auf dem Dr. Paul-Rosenbaum-Platz. Mindestens 63 Schausteller sorgen dann für Rummel in Ahlen. Hingucker werden unter anderem die 42 Meter hohe Überschlagsschaukel und das 33 Meter hohe Riesenrad sein. Klassiker wie Breakdance, Musikexpress und der Autoscooter sind ebenfalls dabei. Weitere Infos zur Ahlener Herbstkirmes findet ihr bei radio-wrf.de. Die Grundschulen in Telgte stellen sich demnächst bei Tagen der offenen Tür vor. Die Marienschule macht am Dienstag, den 6. Oktober, den Anfang. In den Tagen danach folgen die Brüder-Grimm-Schule am Mittwoch und die Don Bosco-Schule am Donnerstag, jeweils von 16 Uhr bis 17.30 Uhr. Wer sein Kind zum nächsten Schuljahr in Telgte anmelden möchte, kann das online über die Schulhomepage oder die Stadtwebsite erledigen. Weitere Infos dazu gibt es bei radio-wrf.de.
3: Und auf dem Weg ins Wochenende scheint die Sonne. Im Moment bei 21 Grad in Ostbevern, 21 Grad in Sassenberg. Ein schöner Tag, geht in den Feierabend, morgen startet ein schönes Wochenende. Am Samstag vielleicht ein paar Wolken mehr, aber es ist auch warm. 21 Grad, das ist für September also wirklich außerordentlich. Sonntag, dann wirklich sommerlich, 26 Grad und Sonnenschein. Montag und Dienstag auch nochmal richtig heiß. Hallo Autofahrer, hier ist Radio WRF mit dem schnellsten Verkehrs- und Blitzerservice für unsere Region. Es wird geblitzt in Beckum an der Hammerstraße. Da steht die Gulaschkanone. Drinsteinfurt-Altendorf wird geblitzt, Drinsteinfurt-Sendenhorster Straße, Ortsausgang Warendorf Richtung Füchtdorf, da am Butterpad. Geblitzt wird in Oelde an der Ennigerloher Straße und Sassenberg an der Dr. Rau Allee. Ich wünsche euch eine gute Fahrt.
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3: Und ich könnte mir tatsächlich vorstellen, dass es in diesen Tagen nochmal richtig voll wird an der Fleischtheke im Supermarkt. Perfektes Grillwetter im Kreis Warendorf. Ja, kommt gut durch und lasst es euch gut gehen zu diesem Sommerwochenende im September. Was wir da anstellen können, klären wir gleich.
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3: Ich bin Jenny Heimann und jetzt gibt's ein Brett zum Feierabend. Hier sind Linkin Park, The Emptiness Machine.

0: Cat's Eye, Animal, das Groove zum Freitag, zu diesem sonnigen Freitag, zum Auftakt für ein echt cooles Wochenende. Und was da geht, das wissen die Kollegen Regina Chaton und Sven Sandbote.
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2: Und da fangen wir doch direkt mit der größten Nummer am Wochenende an. Mettwurstmarkt in Ennigerloh. Morgen Vormittag geht's los mit der Gewerbemeile. Am Nachmittag startet die Kirmes. Es gibt einen Trödelmarkt und abends wird dann groß gefeiert. Sonntag dann auch wieder Kirmes, Trödel. Die Geschäfte haben ab 13 Uhr für euch geöffnet. Und außerdem gibt's ganz viel Programm auf der Bühne am Teufelsbrunnen.
3: Gucken wir nach Beelen. Da wird morgen gefightet. Die Kampfsportfreunde Beelen veranstalten. Anstalt, nämlich die zweite Beelen on Fight Ready to Rumble Wettkampfgala in Muay Thai, Kickboxen und Boxen. Einlass ist ab 11 Uhr. Die Kämpfe starten dann um 12 Uhr. Und Tickets, sie bekommt ihr auch noch für 20 Euro.
2: Und dann schauen wir direkt auf den Sonntag. Da wird's lecker in Oelde. Am Drostenhof ist Kartoffelfest. Reibekuchen, Kartoffelsuppe, Pellkartoffeln, Bratkartoffeln. Also die Knolle bekommt da ihren ganz großen Auftritt. Dazu gibt's einen Kreativmarkt und los geht es um 11 Uhr. 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
4: Mit Thorsten Adolfs. Guten Tag. Seit Monaten geht es bei der Suche nach einer Lösung im Irankrieg nicht voran. Die wirtschaftlichen Folgen spüren auch wir schon lange, unter anderem durch hohe Spritpreise. Jetzt könnte aber vielleicht wieder Bewegung in den Konflikt kommen, denn der Iran hat den USA offenbar einen Plan zur Beendigung des Krieges vorgelegt. Danny Hopper aus dem News-Team, darin geht es auch um die Öffnung der Straße von Hormuz.
5: Genau, die könnte angeblich innerhalb von 7 Tagen wieder geöffnet werden, sollten die USA bestimmte Bedingungen erfüllen. Das hat der iranische Außenminister Araghchi der New York Times und dem britischen Guardian gesagt. Demnach fordert der Iran, dass alle Kampfhandlungen in der Region in diesen 7 Tagen eingestellt werden. Das gilt auch für den Libanon und den Jemen. Außerdem will Teheran, dass die Sanktionen gegen den iranischen Ölsektor aufgehoben werden und dass die USA die Blockade iranischer Häfen beenden. Wie ernst man das jetzt nehmen kann, ist noch unklar. Eine offizielle Reaktion aus dem Weißen Haus gibt es noch nicht. Aber diese Ankündigung hat direkt Auswirkungen auf den Ölpreis gehabt. Der ist nämlich gesunken.
4: Araghchi soll ja auch gesagt haben, dass der Vorschlag von China unterstützt wird.
5: Ja, und da wird's interessant, denn Chinas Präsident Xi ist ja seit vorgestern zu Gesprächen in den USA. US-Präsident Trump hatte ihn mit großem Pomp empfangen und neben Themen wie der Wirtschaft, künstlicher Intelligenz und der Ukraine stand auch das Thema Iran auf der Liste. Was dabei genau rausgekommen ist, ist noch unklar. Große Durchbrüche waren im Vorfeld nicht erwartet worden. Trump sprach aber schon gestern von enormen Fortschritten. Auch China hat ein großes Interesse am Ende des Iran-Kriegs, weil der Konflikt natürlich auch die eigene Wirtschaft bedroht.
4: Danke, Danny. Und jetzt weitere Themen im Überblick. Das Tanken wird schon bald günstiger. Bundestag und Bundesrat haben beschlossen, dass der Tankrabatt ab Oktober kommen kann. Bis Ende des Jahres soll der Literpreis dadurch um rund 17 Cent sinken, um die Bürger zu entlasten. Kritik kommt unter anderem von Ökonomen. Sie sagen, der Tankrabatt sei kontraproduktiv, weil der Kraftstoff so trotz des knappen Angebots künstlich verbilligt werde. Eltern sollen künftig leichter an Kindergeld kommen. Der Bundesrat hat am Vormittag grünes Licht für das antraglose Kindergeld gegeben. Ab dem nächsten Jahr soll das Geld nach der Geburt im Regelfall automatisch ausgezahlt werden. Laut Finanzministerium entfallen dadurch jährlich rund 300.000 Anträge. Finnland und Schweden haben über der Ostsee zum ersten Mal gemeinsam russische Kampfflugzeuge abgefangen. Schwedens Regierungschef Kristersson schrieb im Online-Dienst X, der Ostseeraum sei noch nie so gefährdet, aber auch noch nie so gut geschützt gewesen wie im Moment. Seit dem russischen Einmarsch in die Ukraine im Jahr 2022 haben sich die Spannungen in der Ostsee deutlich erhöht. Und wieder gibt es Ärger für den VW-Konzern. Knapp 1 Million Autos in Deutschland von VW und Audi könnten Probleme mit der Lenkung haben. Das hat das Kraftfahrtbundesamt mitgeteilt. Demnach kann eine bestimmte Schraube brechen. Im schlimmsten Fall fällt dadurch die Lenkung aus. Betroffen sind die VW-Modelle Tiguan, Touran, Golf-Variant, Caddy und Golf, die zwischen September 2013 und Juli 2024 gebaut wurden. Dasselbe Problem taucht beim Audi Q3 auf. Bei ihm geht es um Fahrzeuge aus dem Zeitraum von Oktober 2017 bis Mai 2024. Die betroffenen Schrauben müssen im Rahmen des Rückrufs durch korrosionsbeständigere ersetzt werden. Soweit die Meldungen mit Thorsten Adolfs.
6: Und damit sind wir beim wunderbaren Freitagswetter für den Kreis Warendorf mit Sonne satt, blauen Himmel, 20 Grad zum Feierabend, 21 Grad in Drinsteinfurt. Ein schöner Tag neigt sich dem Feierabend zu. Morgen wird es vielleicht ein bisschen bewölkter als heute, aber auch sehr warm, 21 Grad. Und am Sonntag gibt es dann bis zu 26 Grad. Hallo Autofahrer, hier ist Radio WRF mit dem schnellsten Verkehrs- und Blitzerservice für unsere Region. Und es gibt eine Menge Blitzer im Moment. Zum Beispiel in Beckum an der Hammerstraße, da steht die Gulaschkanone. In Drinsteinfurt, Altendorf wird geblitzt. In Drinsteinfurt an der Sendenhorster Straße. Ortsausgang Warendorf, Füchtdorf am Butterpott. Da steht auch eine Gulaschkanone. Geblitzt wird in Oelde an der Ennigaloer Straße und in Sassenberg an der Dr. Rau Akten. Allee heißt das. So, kommt gut durch. Falls ihr noch mehr gesehen habt, Staus oder Blitzer, sagt gerne Bescheid. 0800 4x5 345. Und ich mache euch fit fürs Sommerwochenende im September. Wir starten rein mit dem Hit-Reiher. Teddy Swims am Start, Chris de Sarandy und Genesis für euch.
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6: Ich bin Jenny Heimann. Genießt diesen wunderbaren Freitag.

0: Genesis, Land of Confusion. So, und wie sieht's aus? Habt ihr einen großen Wunsch? Also gibt's da irgendwas, was ihr immer schon mal haben wolltet oder erleben wolltet?
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0: Dann immer mal her damit, denn ihr könnt seit dieser Woche wieder eure Wünsche auf unserer Website einschicken und wir erfüllen dann das, was euch glücklich macht. Anna hat mitgemacht, sie wollte Karten für ein Konzert von Apache.

0: Kollege Jürgen Bangert hat die Anna gerade angerufen und sie nicht nur mit einem Ticket überrascht.
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2: Oh Gott.
1: Dann können deine Kinder jeweils noch einen Freund oder eine Freundin einladen mit.
2: 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Moment, mein Sohn ist gerade gekommen, der guckt mich gerade so.
0: Das ist so schön. Da freut sich eine richtig und das macht halt auch noch mehr Leute glücklich. 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

typisch. In der letzten Woche haben mein Mann und ich noch darüber gesprochen, was machen wir mit dem Pool? Es ist ja schon Herbst, es wird ja bald kalt. Sollen wir ihn nochmal sauber machen? Nö, haben wir gesagt, ist egal. Der kann jetzt grün und sumpfig werden, wie das eben ist zur Herbstzeit. Und jetzt gibt's das Sommer-Comeback an diesem Wochenende. Ja, also unser Pool ist dafür auf jeden Fall schon mal nicht mehr zu haben. Aber ich habe gerade nachgeschaut, das Freibad Gaspachtal in Stromberg. Schön, dass wir das haben bei uns im Kreis. Das ist ja noch geöffnet bis November. Also wenn ihr in diesen Tagen Bock auf Freibad habt, da könnt ihr bei dem schönen Wetter noch wunderbar planschen gehen.

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1: Ich bin Helmut Delka. Guten Tag. Der sogenannte Tankrabatt kann wie geplant zum 1. Oktober in Kraft treten. Nach der Zustimmung des Bundestags hat auch der Bundesrat den Gesetzentwurf passieren lassen. Der Tankrabatt soll die Preise für Benzin und Diesel um 17 Cent pro Liter senken. Die Stadt Köln hat Fehler im Umgang mit ausreisepflichtigen Migranten eingeräumt. Gegen 130 Personen, die in ein Bleiberechtsprogramm aufgenommen wurden, haben strafrechtliche Hinweise vorgelegen. Und damit zu den Meldungen aus dem Kreis Warendorf. Radfahrer können jetzt eine neue Veloroute zwischen Everswinkel und Münster nutzen. Die rund 3 Kilometer lange Strecke führt von Everswinkel-Alverskirchen bis nach Münster-Wolbeck. Sie ist 3 Meter lang, asphaltiert und sicher ausgebaut. Landrat Olaf Gericke und Everswinkels Bürgermeister Sebastian Seidel haben die Route offiziell eröffnet. Besonders Berufspendler sollen davon profitieren. Sie können morgens schnell und sicher mit dem Rad nach Münster fahren. Die Gesamtkosten für beide Bauabschnitte liegen bei 1,9 Millionen Euro. Im Kreis Warendorf häufen sich die Vorfälle mit E-Scootern. Die Kreistagsfraktion der Grünen hat deshalb eine Anfrage an den Kreis gerichtet. Trotz gültiger Fahrverbote kommt es demnach immer wieder zu Verstößen. Bürgerinnen und Bürger sehen das zunehmend kritisch. Die Grünen fordern vom Kreis jetzt genaue Zahlen und Klarheit darüber, welche Maßnahmen konkret geplant sind. In ihrer Anfrage beziehen die Grünen auch Unfälle mit Mopeds und Fahrrädern mit ein. In Beckum startet am Wochenende die 2. Auflage der sogenannten interkulturellen Woche. Unter dem Motto Dafür haben Beckumer Vereine und Institutionen ein vielfältiges Programm auf die Beine gestellt, heißt es von der Stadt. Für Radio WAF berichtet Christian Böder.
2: Jeden Tag stehen andere Veranstaltungen und Aktionen an den unterschiedlichsten Orten auf dem Programm. Dass auch das Verständnis füreinander durch den Magen geht, zeigen die vielen kulinarischen Angebote, von miteinander kochen bis zum gemeinsamen Frühstücken. Mit der interkulturellen Woche wolle man ein Zeichen setzen für eine offene und diskriminierungsfreie Gesellschaft und einen Raum für Begegnungen schaffen, heißt es von der Stadt Beckum.
1: Die interkulturelle Woche in Beckum läuft vom 27. September bis zum 3. Oktober. Mehr Lokalnachrichten gibt es bei radio-waf.de.
3: Was für ein schöner Freitag. Ich bin heute Morgen schon joggen gewesen. Da war es sonnig, da war noch der Nebel, der aus dem Kanal gestiegen ist. Total toll. Und jetzt zum Feierabend. Es ist immer noch sonnig. Herrliches Wetter. 21 Grad in Aalen, 20 Grad in Ennigerloh. Und das hält sich noch ein bisschen. Morgen 21 Grad den ganzen Tag. Die Top-Temperatur ist vielleicht ein bisschen grauer als heute. Es bleibt aber trocken. Am Sonntag dann Hochsommer mit bis zu 26 Grad und das hält sich auch noch bis Mitte nächster Woche. Hallo Autofahrer, hier ist Radio WRF mit dem schnellsten Verkehrs- und Blitzerservice für unsere Region. Da haben wir einmal die Gulaschkanone an der Hammerstraße in Beckum und in Warendorf Richtung Füchtorf am Butterbad. Da wird ebenfalls geblitzt.
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3: Das wird ein fantastisches Wochenende. Kommt gut rein. Ich habe für euch einen Hitreiher mit Tiffany Harris, Jermaine Jackson und Louis Capaldi.
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3: Ich bin Jenny Heimann. Schönes Wochenende.

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1: Das ist Luis Capaldi mit Forget Me.
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1: Und da spreche ich heute mit Tobias Kruse. Der DAX legt heute wieder etwas zu. Heißt das, die Börsenwelt ist nach den turbulenten Tagen wieder in Ordnung?
3: Naja, zumindest gibt es heute erstmal wieder etwas Rückenwind. Der DAX legt knapp 1% zu. Der Grund ist vor allem der etwas günstigere Ölpreis. Neue diplomatische Signale im Iran-Krieg machen Hoffnung auf Entspannung. Und wenn das Öl günstiger wird, freut sich nicht nur der Autofahrer an der Tankstelle, sondern auch die Börse. Denn das nimmt etwas Druck aus der Inflationsdebatte und damit auch von den Zinsen. Von einer echten Entwarnung und einer günstigen Tankfüllung sind wir aber noch ein gutes Stück entfernt.
1: Apropos Zinsen, wie ernst ist denn die Lage am Anleihmarkt?
3: Ja, das ist momentan tatsächlich ein ziemlich dicker Brocken. Die Renditen 10-jähriger Bundesanleihen sind auf dem höchsten Stand seit 17 Jahren. In den USA sogar auf einem Niveau, das wir seit 20 Jahren nicht mehr gesehen haben. Problem ist, wenn sichere Anleihen wieder ordentlich Zinsen abwerfen, dann müssen Aktien schon einiges bieten, um attraktiv zu bleiben. Na und solange die Inflationssorgen nicht nachlassen, könnte das Thema Zinsen ein echter Stimmungskiller bleiben.
1: Verstehe. Und damit sage ich erstmal Dankeschön an Tobias Kruse.
3: Herzlichen Dank und Ihnen allen ein schönes, sonniges Wochenende.
1: Das wünsche ich auch.
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1: Ja, und das war's auch von mir. Ich bin Jenny Heimann, verabschiede mich von euch, wünsche euch ebenfalls ein tolles Wochenende. Hier übernimmt jetzt Jonas Rieck mit der Spätschicht. Macht's euch gemütlich.

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2: Mit Thorsten Adolfs. Guten Abend. Der Krankenkasse DAK Gesundheit ist aufgefallen, dass es immer mehr Fälle von Abrechnungsbetrug gibt. In den letzten beiden Jahren hat sie 30% mehr Fälle erfasst. Das hat die Krankenkasse heute in Hamburg mitgeteilt. Danny Hopper aus dem News-Team. Vor allem bei Arznei- und Verbandmitteln gab es demnach viele Fälle.
3: Genau, der Schaden allein in diesem Bereich lag bei rund 5,5 Millionen Euro. Oft wurden Rezepte für teure Krebsmedikamente oder Abnehmspritzen gefälscht. Von April 2024 bis November 2025 hat die DRK rund 1000 Rezeptfälschungen registriert. Und auch im Bereich Pflege wird laut DRK gerne betrogen. Da wird zum Beispiel für außerklinische Intensivpflege abgerechnet, ohne dass diese Leistung erbracht wurde. Und auch in den Bereichen Fahrtkosten und Hilfsmittel wird oft zu viel abkassiert. Insgesamt lag der Gesamtschaden durch Abrechnungsbetrug bei rund 17,6 Millionen Euro. Das liegt vor allem an einigen wenigen Großfällen.
2: Die DRK hat ja klare Vorstellungen, was besser werden muss, damit das in Zukunft nicht mehr so oft passiert.
3: Ja, zum einen bessere gesetzliche Voraussetzungen, also ein schärferes Vorgehen gegen solche Betrugsfälle und auch gegen organisierte Kriminalität. Zum anderen sieht sie bei der Bekämpfung auch große Chancen in der Digitalisierung, Stichwort künstliche Intelligenz. Die DRK glaubt, dass mit Hilfe der KI mehr Betrugsfälle auffallen und aufgeklärt werden können. Da sieht sie dann aber auch die Politik gefordert, vor allem was das Thema Datenschutz angeht. Um das volle KI-Potenzial auszuschöpfen, brauche man eine sichere und verbindliche datenschutzrechtliche Grundlage. Heißt es.
2: Dankeschön, Danny. Und jetzt weitere Themen im Überblick. Bei Unfällen mit E-Scootern sollen die Opfer in Zukunft leichter an Schadenersatz kommen. Für E-Scooter sollen dann die gleichen Haftungsregeln gelten wie für andere Kraftfahrzeuge. Das hat der Bundesrat beschlossen. Auch die Vermieter von E-Scootern werden mit in Haftung genommen, wenn Fahrer einen Unfall damit verursachen. Der Zugang verschuldeter Menschen zu Schuldnerberatungen soll leichter werden. Das hat der Bundestag per Gesetz beschlossen. Es soll dafür weniger bürokratischer Aufwand nötig sein und die Kosten, die Betroffene für die Beratung zahlen müssen, sollen angemessen sein. Mit dem Gesetz werden Vorgaben der EU umgesetzt. In Italien herrscht bald an allen Schulen ein Verschleierungsverbot. Außerdem darf der Anteil ausländischer Kinder dann pro Klasse nur noch bei maximal 30% liegen. Das hat das Kabinett von Ministerpräsidentin Meloni beschlossen. Neu ist auch die Regelung, dass Eltern mit erheblichen Sprachproblemen zum Italienischunterricht verpflichtet werden können. Es rumort weiter im Weltfußball. Die vier mächtigsten Ligen Europas machen jetzt gegen FIFA-Chef Infantino mobil. In einem gemeinsamen Schreiben werfen sie der FIFA-Spitze vor, den Fußball durch ständige Expansion und rein kommerzielle Interessen in Gefahr zu bringen. Die Ligen sagen, Infantino fördere Ideen, die den Sport eher ausbeuten würden, statt ihn zu schützen. Es gehe nicht nur um kurzfristige Profite. Sie wollen erreichen, dass Entscheidungen künftig auf Fakten basieren und der Fußball als Sportart wieder an erster Stelle steht und nicht der Geldbeutel der FIFA. In dem Schreiben wird auch Infantinos Führungsstil scharf kritisiert. Den Rücktritt des FIFA-Chefs fordern die deutschen, spanischen, italienischen und englischen Liga-Verantwortlichen darin aber nicht. Das waren die Nachrichten mit Thorsten Adolfs.
4: Lasst uns aufs Wetter gucken. Morgen starten wir, wie es aussieht. Erst noch sonnig in den Samstag. Richtung Mittag zieht sich dann so ein bisschen zu hier und da kann auch mal ein kleiner Schauer mit dabei sein. Viel ist es aber nicht, was darunter kommt. Wir schaffen morgen Temperaturen so um 20 Grad maximal auf dem Thermometer. Noch mehr gibt's dann am Sonntag. Dann sogar 24, 25 Grad. Fast schon sommerlich wieder. Und auch dann ganz viel Sonne mit dabei. Und der Trend setzt sich dann auch Richtung Anfang der neuen Woche fort. Auch dann 24, 25 Grad und einiges an Sonne, wie es gerade aussieht. Hier ist der schnellste Verkehrs- und Blitzerservice für euch bei Radio WRF mit Blitzern. In Beckum weiterhin da an der Hammerstraße und in Warendorf wird auch weiter geblitzt an der Dr. Rau Allee, wo auch immer es hingeht. Komm gut und vor allem sicher durch diesen Freitagabend.
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4: Und echt einigen sehr, sehr coolen neuen Filmen, die diese Woche bei uns in den Kinos angelaufen sind. Also selbst wenn das Herbstwetter jetzt vielleicht dann doch mal ein bisschen Piano macht, wäre das gar nicht so schlimm. Aber wenigstens kein schlechtes Gewissen, in die Kinos zu gehen. Über einen Film sprechen wir gleich nach drei Hits. Ich wünsche euch einen richtig schönen Start ins Wochenende, einen richtig schönen Freitagabend. Schön, dass ihr da seid.
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0: Das ist neue Musik von Ray Dalton, hier gerade für euch gespielt in der Spätschicht um 17:45. Go That High. Diese Woche sind ziemlich viele neue Filme bei uns in den Kinos angelaufen. Es ist was Actiongeladenes dabei mit Brad Pitt, Eiserne Wildnis. Dann sind die Avengers zurück in einer Extended Version. Und für die Kids ist auch einiges dabei. Bibi Blocksberg und eine Neuverfilmung von Emil und die Detektive.
1: Mir wurde mein Geld geklaut.
2: Dann müssen wir die Polizei rufen.
1: Nein, das geht nicht. Der Typ ist ein Profi. Also müssen wir es auch profimäßig angehen.
2: Wie Detektive.
3: Und Detektivinnen.
0: Ist eine Neuauflage mit neuen Gesichtern in den Hauptrollen. Ihr habt es gerade schon gehört. Es wird mal wieder ein Gelddieb in Berlin gejagt. Aber nicht in dem Berlin von früher, sondern in dem Berlin von heute. Mit E-Scootern und alles drum und dran. Und natürlich auch mit der Sprache von heute.
4: Oh shit, ich hab Downtime. Ich kann das hacken. Dauert aber einen Moment.
0: Falls ihr das sprachlich gerade nicht so ganz auf die Kette bekommen habt, keine Sorge, das geht mir erstens auch so und zweitens, Spoiler, es ist nicht die einzige Stelle, wo euch das im Film bestimmt passieren wird, aber dann fragt ihr die Kids einfach nach dem Film, was sie da genau alles gesagt haben. Emil und die Detektive in der Neuauflage seit dieser Woche bei uns in den Kinos. Euch ganz viel Spaß beim Gucken.
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1: Ich bin Helmut Delker. Guten Abend. Pendeln mit dem Fahrrad statt mit dem Auto. Das wird zwischen Everswinkel und Münster jetzt noch attraktiver. Im Kreis Warendorf ist eine neue Veloroute zwischen Alverskirchen und Münster-Wolbeck fertiggestellt worden. Die Strecke ist rund 3 Kilometer lang und 3 Meter breit. Damit gilt sie als sicherer und komfortabler Radweg für den Alltag. Herzstück der Maßnahme ist eine neu gebaute Radwegbrücke über den Piepenbach, die eine frühere Gefahrenstelle an der Straßenbrücke ersetzt. Das Projekt kostet insgesamt 1,9 Millionen Euro. 42 Meter geht's in die Höhe. Mit einer Überschlagsschaukel wartet die Ahlener Herbstkirmes ab nächstem Freitag mit einem Highlight auf. Auf dem Dr. Paul-Rosenbaum-Platz bauen dafür 63 Schausteller ihre Fahrgeschäfte und Buden auf. Neben einem 33 Meter hohen Riesenrad sind auch Klassiker wie Breakdance, Music Express und der Autoscooter dabei. Die Eröffnung ist am 2. Oktober um 15 Uhr mit einem Feuerwerk am Abend geplant. Einen Bericht über die Ahlener Herbstkirmes gibt es auch auf radio-waf.de. Die Grundschulen in Telgte stellen sich demnächst bei Tagen der offenen Tür vor. Die Marienschule macht am Dienstag, den 6. Oktober, den Anfang. In den Tagen danach folgen die Brüder-Grimm-Schule am Mittwoch und die Don Bosco-Schule am Donnerstag, jeweils von 16 bis 17.30 Uhr. Wer sein Kind zum nächsten Schuljahr anmelden möchte, kann das online über die Schul-Homepage oder die Stadtwebsite von Telgte erledigen. Weitere Infos dazu gibt es bei radio-waf.de.
2: Das Wochenendwetter kann sich eigentlich sehen lassen. Nein, nicht nur eigentlich. Morgen am Samstag 20 Grad Richtung Mittag. Da könnte es sich vielleicht mal so ein bisschen zuziehen. Ist auch vielleicht mal ein Schauer mit dabei. Aber wir sehen auf jeden Fall morgens und auch am Abend wieder die Sonne. Und am Sonntag sowieso, da ist ganz viel blauer Himmel am Start. 24, 25 Grad maximal, also fast schon spätsommerlich. Und genau so geht's dann Stand jetzt auch in die neue Woche. Hier ist der schnellste Verkehrs- und Blitzerservice für euch bei Radio WRF mit Blitzern. In Beckum weiterhin da an der Hammerstraße und in Warendorf wird auch weiter geblitzt an der Dr. Rau-Allee, wo auch immer es hingeht. Kommt gut und vor allem sicher durch diesen Freitagabend.
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2: Natürlich habe ich euch hier Musik mitgebracht, die uns vernünftig ins Wochenende reinträgt. Ich würde mal kurz den nächsten Hit ansingen, ihr wisst sofort Bescheid. Ja, ich habe nicht gesagt, dass ich gut singen kann, ich habe nur gesagt, dass ihr sofort Bescheid wisst. Und das stimmt doch wohl, oder? Kato, turn the lights off für euch, schönen Freitagabend.
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0: Einen wunderschönen, ihr Lieben. Ich hoffe, euch geht's gut. 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Und du hast dich beworben, Nadine, für die Sandwürmchen. Das ist echt ein sehr süßer Name. Was kann ich mir darunter vorstellen? Was seid ihr für ein Team?
1: Wir sind eine Beachhandballmannschaft. Also wir machen tatsächlich nur Beachhandball, weil wir gedacht haben, nee, was unsere Männer können auf der Platte, das können wir im Sand ja noch viel besser. Und genau, so hat sich das ergeben.
2: Habt ihr denn schon ein einheitliches Outfit oder soll das jetzt Premiere werden?
1: Ja, wir sind ja schon tatsächlich 4 Jahre zugange und wir stocken immer mal so wieder auf. Also als erstes gab es ein Trikot, wirklich mit Beflockung. Und zu jeder Saison versuchen wir mal was Neues dazu zu holen. Das ist natürlich für so eine Hobbymannschaft schon echt immer ein teures Stück, ja, aber wir sind da sehr fleißig dann trotzdem dabei, weil das lassen wir uns Mädels ja dann auch nicht nehmen, gut auszusehen dabei.
2: So, und macht auch viel mehr Spaß, wenn man das Gleiche anhat, ne?
1: Ja, auf jeden Fall.
2: Also jetzt die perfekte Gelegenheit für euch, einmal einen Rundumschlag zu machen und alle im Team einmal neu auszustatten mit einem neuen Trikot. Schön! Ich finde übrigens den Namen auch wirklich sehr süß. Ist von allen, die sich beworben haben, mit Abstand der niedlichste Name, die Sandwürmchen. Ey, jetzt macht das aber auch Sinn mit dem Beach. Ich drücke euch die Daumen, Nadine. Ey, Grüße ans Team. Hau rein, ne?
1: Ja, vielen, vielen Dank. Danke schön.
2: Bis dann. Ciao.
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1: Mit Thorsten Adolfs. Guten Abend. Bundestag und Bundesrat haben heute den Weg für den neuen Tankrabatt freigemacht. Damit kann er wie geplant am nächsten Donnerstag starten. Die Autofahrer dürfte es freuen. Um bis zu 17 Cent pro Liter sollen sie an der Tankstelle dann entlastet werden. Die Maßnahme soll bis Ende des Jahres laufen. Alle sind aber nicht vom Tankrabatt überzeugt. Das wurde heute auch im Bundestag deutlich. Danny Hoppe hat die Einzelheiten.
2: Eine Schwachsinnslösung, so hat Grünen-Fraktionschefin Dröge den Tankrabatt bezeichnet. Er sei schon beim ersten Mal nicht vollständig von den Mineralölkonzernen an die Autofahrer weitergegeben worden. Und auch viele Experten sind skeptisch, dass es diesmal anders laufen wird. Der Großteil von ihnen hält deshalb wenig bis nichts von der Maßnahme. Dazu heißt es, der Rabatt sei relativ teuer und nicht zielgenau. Er unterstütze zum Beispiel auch Menschen, die Hilfe gar nicht nötig hätten. Die Autofahrer dürfte es trotzdem erstmal freuen. Wer noch genug Sprit im Tank hat, kann sich mögliche Schlangen am 1. Oktober, also am ersten Tag des Rabatts, aber wohl sparen, denn dann dürften die Preise noch nicht direkt komplett purzeln. Um Mitternacht haben die Tankstellen noch keinen Sprit mit Steuerrabatt in ihren Tanks. Der gilt nämlich nur für Kraftstoff, der nach Mitternacht die Raffinerien oder Großtanklager verlässt. Das heißt, es kann dann immer noch ein paar Tage dauern, bis der Tankrabatt voll durchschlägt. Gerade zu Beginn des Rabatts kann es außerdem je nach Tankstelle große Unterschiede bei der Weitergabe geben. Ein Preisvergleich lohnt sich in dieser Zeit deshalb wohl noch mehr als sonst.
1: Und jetzt weitere Nachrichten im Überblick. Zehntausende Schüler haben heute bundesweit gegen eine mögliche Wehrpflicht demonstriert. Es gab Aktionen in etwa 100 Städten. Das Gesetz zum neuen Wehrdienst ist seit Januar in Kraft. Es sieht die verpflichtende Musterung für junge Männer ab dem Jahrgang 2008 vor. Sollten sich nicht genug Freiwillige finden, dann kann der Bundestag beschließen, die Wehrpflicht wieder in Kraft zu setzen. Am Rhein hat der Wasserstand an vielen Stellen neue Minusrekorde erreicht. Bei Mainz fiel er auf 2 Zentimeter. Auch in Düsseldorf und Duisburg könnten die historischen Tiefststände am Wochenende nochmal unterboten werden. Vom Wasserstraßen- und Schifffahrtsamt heißt es, die Lage bleibe wegen der Trockenheit angespannt. Die Krankenkasse DAK Gesundheit hat in den vergangenen beiden Jahren rund 2300 Verdachtsfälle gefunden, in denen möglicherweise falsch abgerechnet wurde. Das waren 30% mehr als im vorherigen Berichtszeitraum. Am stärksten betroffen war der Bereich Arznei- und Verbandmittel, in dem gefälschte Rezepte für hochpreisige Krebsmedikamente und Abnehmspritzen entdeckt wurden. Wer online shoppt, zahlt seine Waren immer öfter in kleinen Raten. Besonders bei größeren Anschaffungen greifen mittlerweile deutlich mehr Menschen zur Ratenzahlung. Das hat das Vergleichsportal Verivox ermittelt. Laut der Umfrage entscheiden sich mittlerweile 15% der Kunden, bei Summen von ungefähr 1.000 Euro dafür einen Ratenkredit aufzunehmen. Besonders verbreitet ist das in Haushalten mit einem Netto-Monatseinkommen unter 2.000 Euro. Diejenigen, die ohne Kredit zahlen, wählen in rund einem Drittel der Käufe den Kauf per Rechnung. Die Zahlung über PayPal landet bei hohen Summen auf Platz 2. Auch bei kleineren Beträgen sei PayPal für die meisten die erste Wahl, heißt es, weil es einfach unkompliziert sei. Das waren die Nachrichten mit Thorsten Adolfs.
3: Der Blick aufs Wetter. Ich kann euch wirklich nicht ganz versprechen, dass ihr am Wochenende keinen Regenschirm braucht. Morgen Mittag steht es noch nicht so ganz fest, ob da vielleicht so ein kleiner Schauer mal durchzieht. Zieht sich auf jeden Fall ein bisschen zu. Ansonsten schaffen wir aber bis 20 Grad, also ziemlich angenehm morgen am Samstag. Morgens und auch abends sieht es sogar recht sonnig aus. Und noch mehr Sonne gibt es dann am Sonntag. Dann gibt es auch nochmal einen Schlag aufs Thermometer drauf. 24, 25 Grad maximal sind sogar drin. Hört sich fast spätsommerlich an, ne? Und auch in die neue Woche starten wir dann mit ähnlichen Temperaturen und auch mit Sonne.
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3: Hier ist der schnellste Verkehrs- und Blitzerservice für euch bei Radio WRF mit Blitzern. In Beckum weiterhin da an der Hammerstraße und in Warendorf wird auch weiter geblitzt an der Dr. Rau Allee, wo auch immer es hingeht. Komm gut und vor allem sicher durch diesen Freitagabend.
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3: Versprochen, wenn ihr gerade dabei seid, euch fertig zu machen, weil es heute Abend für euch rausgeht, weil ihr Bock habt, das Tanzbein zu schwingen, dann machen wir uns hier gleich zusammen warm. Habe ich für euch, na klar, auch den passenden Sound dabei. Infinity gibt's direkt nach einer Nummer für alle, die vielleicht heute eher einen entspannten machen und irgendwie vielleicht eine stressige Woche hatten, deswegen jetzt ein bisschen was Ruhiges brauchen. Ed Sheeran mit Eyes Closed. Willkommen hier zur Spätschicht.
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Herzlich willkommen zur Spätschicht eurer Show am Abend. Wie immer mit ganz viel neuer Musik. Gerade gespielt, aktuelle Nummer von Alex Warren, Emerald Eyes. Und noch mehr neue Musik habe ich jetzt für euch. Und zwar von einer Band, die wir alle kennen und die sich heute vor 50 Jahren in einer Schule in Dublin gegründet hat. Na klar, das sind U2. Überlegt euch das mal, einfach ein halbes Jahrhundert, 50 Jahre, das muss man erstmal hinbekommen. Und das tatsächlich ja noch mit fast allen Gründungsmitgliedern, die noch mit dabei sind. Das wird gefeiert, das feiern nicht nur wir, sondern auch U2 mit neuer Musik. Im November kommt ein ganz neues Album raus. Und jetzt gibt's aber auch schon einen neuen Hit, der heißt Silencio. Ja, hatte ich auch erst Fragezeichen im Kopf. Also okay, U2 und Silencio, das passt jetzt irgendwie nicht zusammen. Aber Spoiler, die Nummer hat nichts mit Silencio zu tun. Die geht ordentlich gut nach vorne. Wir hören zusammen rein. Brandaktuell von U2. Silencio hier zuerst gehört in der Spätschicht.

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1: Ich bin Helmut Delker. Guten Abend. Radfahrer können jetzt eine neue Veloroute zwischen Everswinkel und Münster nutzen. Die rund 3 Kilometer lange Strecke führt von Everswinkel-Alverskirchen bis nach Münster-Wolbeck. Sie ist 3 Meter breit, asphaltiert und sicher ausgebaut. Landrat Olaf Gericke und Everswinkels Bürgermeister Sebastian Seidel haben die Route offiziell eröffnet. Besonders Berufspendler sollen davon profitieren. Sie können morgens schnell und sicher mit dem Rad nach Münster fahren. Die Gesamtkosten für beide Bauabschnitte liegen bei 1,9 Millionen Euro. E-Scooter sorgen im Kreis Warendorf für Ärger und Unfälle. Die Kreistagsfraktion der Grünen hat deshalb eine Anfrage an den Kreis gerichtet. Die Grünen fordern genaue Zahlen zu Vorfällen sowie Klarheit darüber, welche konkreten Maßnahmen geplant sind. Vor allem in Fußgängerzonen und auf Bürgersteigen, also überall dort, wo eigentlich nur Fußgänger unterwegs sein dürfen, kommt es laut den Grünen immer wieder zu Verstößen. In ihrer Anfrage schließen die Grünen auch Unfälle mit Mopeds und Fahrrädern mit ein. In Münster fordern mehr als 18.000 Menschen einen Kreisverkehr statt einer Ampel. Heute sind die letzten Unterschriftenlisten des Bürgerbegehrens Kreisel statt Ampel übergeben worden. Die Unterzeichner sprechen sich für einen verbesserten Kreisverkehr an der von Essmarchstraße aus und gegen eine geplante Ampellösung. Die Initiatoren fordern jetzt von der Ratskoalition aus Grünen, SPD und Volt, den Willen der Bürger umzusetzen.
2: Lasst uns aufs Wetter gucken. Morgen starten wir, wie es aussieht. Erst noch sonnig in den Samstag. Richtung Mittag zieht sich dann so ein bisschen zu hier. Und da kann auch mal ein kleiner Schauer mit dabei sein. Viel ist es aber nicht, was darunter kommt. Wir schaffen morgen Temperaturen so um 20 Grad maximal auf dem Thermometer. Noch mehr gibt's dann am Sonntag. Dann sogar 24, 25 Grad. Fast schon sommerlich wieder. Und auch dann ganz viel Sonne mit dabei. Und der Trend setzt sich dann auch Richtung Anfang der neuen Woche fort. Auch dann 24, 25 Grad und einiges an Sonne, wie es gerade aussieht. Hier ist der schnellste Verkehrs- und Blitzerservice für euch bei Radio WRF mit Blitzern. In Beckum weiterhin da an der Hammerstraße und in Warendorf wird auch weiter geblitzt an der Dr. Rau Allee, wo auch immer es hingeht. Komm gut und vor allem sicher durch diesen Freitagabend.
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2: Na, habt ihr heute Abend vielleicht zufällig Stammtisch? Dann fragt doch einfach mal später in die Runde, habt ihr Bock auf ein einheitliches Outfit? Wollen wir nicht mal wieder zusammen Trikots bestellen oder T-Shirts mit einem Logo oder was auch immer? Ja, und dann wird irgendwer sagen, na klar, können wir machen, aber ist halt super teuer, ne? Wo sollen wir das Geld denn hernehmen? So ein einheitlicher Look, der geht schon ordentlich ins Geld. Und dann könnt ihr sagen, ja, aber hier, bei Jonas in der Spätschicht habe ich gehört, die haben da gerade eine Aktion am Start, heißt euer Team. 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

DJ Snake und Justin Bieber hier für euch gespielt in der Spätschicht mit Let Me Love You. Schönen Freitagabend. Wie sieht's aus? Habt ihr Wochenendpläne? Wetter wird ja top, ne? Fast schon T-Shirt-Wetter bei dick über 20 Grad. Falls ihr noch ein paar Inspirationen braucht, was geht bei uns so ab in der Ecke, findet ihr wie immer in unseren Veranstaltungstipps auf radiowaf.de. Schönes Wochenende zusammen.

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1: Ich bin Jan-Henner Reitze. Tanken soll ab Oktober wieder um 17 Cent pro Liter günstiger werden, befristet bis Ende des Jahres. Zumindest wenn die Mineralölkonzerne die Steuersenkung komplett weitergeben. Bundestag und Bundesrat haben die Neuauflage des Tankrabatts heute beschlossen. Außerdem hat der Bundesrat zugestimmt, dass die Bundespolizei mehr Befugnisse im Kampf unter anderem gegen Extremismus bekommt.
2: Das Handy anzapfen, Mails mitlesen, ebenso die Nachrichten bei Telegram oder WhatsApp. Um Kriminellen auf die Spur zu kommen oder auch um mögliche Taten zu verhindern, hilft es Ermittlern häufig, die Kommunikation der Verdächtigen zu überwachen. In Deutschland gelten für eine solche Überwachung strenge Regeln. Daher ist eine Änderung im Gesetz nötig, damit die Bundespolizei im Kampf gegen Extremismus und Schleuserbanden im Falle des Falles künftig auch die Kommunikation überwachen darf. Lea Matschulat, Nachrichtenredaktion.
1: VW sowie die Konzerntöchter Audi und Seat rufen weltweit mehrere Millionen Fahrzeuge in die Werkstätten zurück. In Deutschland sind mindestens 950.000 Autos betroffen. Es geht um ein Problem mit einer Schraube, das zum Ausfall der Lenkung führen könnte.
3: Der Rückruf sei vorsorglich. Ein Audi-Sprecher erklärte, bislang habe es in diesem Zusammenhang, Zitat, keine Personen- oder weitergehenden Sachschadensfälle gegeben. Die problematische Schraube an der Lenkung, heißt es, könnte bei bestimmten Umwelteinflüssen und jahrelangem Betrieb unter Streusalzeinfluss korrodieren und die Lenkung beeinträchtigen. Betroffen sind zahlreiche Modelle von VW aus vielen Baujahren, ebenso Audi- und Seat-Modelle. Der Austausch der Schraube in der Werkstatt dauert laut VW bis zu einer Stunde. Ronny Tochau, Nachrichtenredaktion.
1: Deutschlandweit haben heute nach Angaben der Initiatoren 45.000 Schülerinnen und Schüler gegen eine mögliche neue Wehrpflicht demonstriert. Seit Januar gibt es wieder eine verpflichtende Musterung mit dem Ziel, genug Freiwillige für den Truppenausbau der Bundeswehr zu gewinnen. Gelingt das nicht, besteht die Möglichkeit, dass der Bundestag über eine Wiedereinführung der Wehrpflicht abstimmt. Im Pazifik sind gerade drei Stürme der Hurricane-Kategorie unterwegs. Einer bedroht Mexiko, ein anderer Hawaii, der dritte ist über dem offenen Meer keine Gefahr fürs Festland. Die große Zahl der starken Stürme ist ungewöhnlich und wird auf das Klimaphänomen El Niño zurückgeführt. Im Atlantik ist es, was Stürme betrifft, in diesem Jahr dagegen bisher ungewöhnlich ruhig. Und das waren die Nachrichten mit Jan-Henner Reitze.
4: Das Wochenendwetter kann sich eigentlich sehen lassen. Nein, nicht nur eigentlich. Morgen am Samstag 20 Grad Richtung Mittag. Da könnte es sich vielleicht mal so ein bisschen zuziehen. Ist auch vielleicht mal ein Schauer mit dabei. Aber wir sehen auf jeden Fall morgens und auch am Abend wieder die Sonne. Und am Sonntag sowieso. Da ist ganz viel blauer Himmel am Start. 24, 25 Grad maximal. Also fast schon spätsommerlich. Und genau so geht's dann Stand jetzt auch in die neue Woche.
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4: Hier ist der schnellste Verkehrs- und Blitzerservice für euch bei Radio WRF mit Blitzern. In Beckum weiterhin da an der Hammerstraße und in Warendorf wird auch weiter geblitzt an der Dr. Rau Allee, wo auch immer es hingeht. Komm gut und vor allem sicher durch diesen Freitagabend.
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4: Lasst uns gleich zusammen nochmal auf die Kinoleinwände gucken. Da ist einiges Neues mit dabei diese Woche. Unter anderem was mit Brad Pitt. Nach drei Hits Robin Schulz, Phil Collins und den Anfang hier machen J-Lo und David Guetta. Save Me Tonight.
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0: Schönen Freitagabend zusammen, Viertel nach acht haben wir es. Diese Woche sind ganz viele neue Filme bei uns in den Kinos angelaufen. Für die Kids einiges dabei. Emil und die Detektive mit einer Neuauflage haben wir gerade eben hier in der Spätschicht schon drüber gesprochen. Dann Bibi Blocksberg mit dabei. Die Avengers sind zurück. Und dann ist Brad Pitt tatsächlich auch mit einem neuen Film dabei. Eiserne Wildnis, Heart of the Beast. Er spielt einen traumatisierten Ex-Special Forces Officer, ist mit seinem Aufklärungshund Odin auf dem Rückweg vom Kriegseinsatz und dann stürzt sein Propellerflugzeug ab und das mitten in der unerbitterlichen Wildnis von Alaska und die beiden sind komplett auf sich alleine gestellt.
1: Du bist der erste Mensch, der sich so weit hier raustraut. Was machst du beruflich, James?
2: Army Special Forces im Ruhestand.
1: Die Gegend hier wird Eiserne Wildnis genannt. Die meisten Leute lernen sie auf die harte Tour kennen.
2: Ich bring dich nach Hause. Wir müssen es wohl auf die harte Tour machen.
0: Ihr hört schon, an Spannung fehlt es in dem Film auf jeden Fall nicht. Die beiden müssen den brutalen Kampf gegen Kälte und die Natur und vor allen Dingen auch gegen ihre eigenen Traumata ausfechten und das ganz weit weg von jeglicher Zivilisation. Eiserne Wildnis, Heart of the Beast mit Brad Pitt in der Hauptrolle läuft seit dieser Woche in unseren Kinos. Wenn ihr reingeht, ganz viel Spaß. Lasst euch das Popcorn schmecken.

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1: Ich bin Helmut Delker. Guten Abend. Pendeln mit dem Fahrrad statt mit dem Auto. Das wird zwischen Everswinkel und Münster jetzt noch attraktiver. Im Kreis Warendorf ist eine neue Veloroute zwischen Alverskirchen und Münster-Wolbeck fertiggestellt worden. Die Strecke ist rund 3 Kilometer lang und 3 Meter breit. Damit gilt sie als sicherer und komfortabler Radweg für den Alltag. Herzstück der Maßnahme ist eine neu gebaute Radwegbrücke über den Piepenbach, die eine frühere Gefahrenstelle an der Straßenbrücke ersetzt. Das Projekt kostet insgesamt 1,9 Millionen Euro. 42 Meter geht's in die Höhe. Mit einer Überschlagsschaukel wartet die Ahlener Herbstkirmes ab nächstem Freitag mit einem Highlight auf. Auf dem Dr. Paul-Rosenbaum-Platz bauen dafür 63 Schausteller ihre Fahrgeschäfte und Buden auf. Neben einem 33 Meter hohen Riesenrad sind auch Klassiker wie Breakdance, Music Express und der Autoscooter dabei. Die Eröffnung ist am 2. Oktober um 15 Uhr mit einem Feuerwerk am Abend geplant. Einen Bericht über die Ahlener Herbstkirmes gibt es auch auf radio-waf.de. Die Grundschulen in Telgte stellen sich demnächst bei Tagen der offenen Tür vor. Die Marienschule macht am Dienstag, den 6. Oktober, den Anfang. In den Tagen danach folgen die Brüder-Grimm-Schule am Mittwoch und die Don Bosco-Schule am Donnerstag, jeweils von 16 bis 17.30 Uhr. Wer sein Kind zum nächsten Schuljahr anmelden möchte, kann das online über die Schul-Homepage oder die Stadtwebsite von Telgte erledigen. Weitere Infos dazu gibt es bei radio-waf.de.
2: Der Blick aufs Wetter. Ich kann euch wirklich nicht ganz versprechen, dass ihr am Wochenende keinen Regenschirm braucht. Morgen Mittag steht es noch nicht so ganz fest, ob da vielleicht so ein kleiner Schauer mal durchzieht. Zieht sich auf jeden Fall ein bisschen zu. Ansonsten schaffen wir aber bis 20 Grad, also ziemlich angenehm morgen am Samstag. Morgens und auch abends sieht es sogar recht sonnig aus. Und noch mehr Sonne gibt es dann am Sonntag. Dann gibt es auch nochmal einen Schlag aufs Thermometer drauf. 24, 25 Grad maximal sind sogar drin. Hört sich fast spätsommerlich an, ne? Und auch in die neue Woche starten wir dann mit ähnlichen Temperaturen und auch mit Sonne. Hier ist der schnellste Verkehrs- und Blitzerservice für euch bei Radio WRF mit Blitzern. In Beckum weiterhin da an der Hammerstraße und in Warendorf wird auch weiter geblitzt an der Dr. Rau Allee, wo auch immer es hingeht. Komm gut und vor allem sicher durch diesen Freitagabend.
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2: Guten Abend zusammen. Habt ihr auch schon mal so eine komische Situation gehabt mit irgendeiner Person, wo ihr dachtet, das fühlt sich irgendwie alles richtig an, aber so eine richtige Perspektive für uns zwei Mäuse gibt's doch nicht? Ja, ich kenne das nur zu gut. Ich stecke da gerade auch mittendrin, zur Info. Ja, ist so. Und genau deswegen fühle ich mich sehr angesprochen von der Nummer, die ich uns jetzt hier spiele, weil es darin genau um diese Situation geht. Self-Aware von Temple City. Ja, dieses Gefühl, dass man sich gerne anlügen würde und einfach ausblenden will, dass das irgendwie vielleicht nicht so auf weite Sicht einen Sinn ergibt, aber irgendwie fühlt es sich halt doch trotzdem gut an, dieses Hin- und Hergerissene. Ja, falls ihr das auch gerade habt, was ich nicht hoffe, dann ist das hier unser Song. Schluchz.
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Dasha mit Austin hier für euch gespielt am Freitagabend in der Spätschicht. Und weiter geht's mit Green Day. Wake me up when September ends. Mach mich wach, wenn der September vorbei ist. Ja, da würde ich einfach nächste Woche Mittwoch einen Wecker stellen, ne? Dann ist der September nämlich auch schon wieder rum. Wir hören uns aber nicht erst nächste Woche Mittwoch wieder, sondern schon nächsten Montag hier in der Spätschicht. Ich bin Jonas Rieck. Macht euch ein schönes Wochenende. Bis dann. Tschüss.

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1: Ich bin Jan-Henner Reitze. Die Neuauflage des Tankrabatts ist beschlossene Sache. Bundestag und Bundesrat haben der Steuersenkung zugestimmt, die Benzin und Diesel rechnerisch von Oktober bis Jahresende 17 Cent pro Liter günstiger machen soll. Weitere Gesetze sind heute durch den Bundesrat gegangen. Zum Beispiel sollen Opfer von Unfällen mit Elektrorollern künftig bessere Chancen haben, Schadenersatz zu bekommen.
2: Es gibt immer mehr Elektroroller im Straßenverkehr und auch immer mehr Unfälle. Wer allerdings von einem Elektroroller angefahren wird oder auf dem Gehweg über einen stolpert, bleibt heute oft auf seinen Behandlungskosten sitzen. Jetzt sollen strengere Regeln für Betreiber einer E-Rollerflotte eingeführt werden. Sie sollen für Unfallkosten aufkommen, wenn der eigentliche Verursacher nicht belangt werden kann. Was meistens der Fall ist. Ronny Tochau, Nachrichtenredaktion.
1: Die Linke in Berlin hat bei einem Parteitag offiziell beschlossen, Grüne und SPD zu Sondierungsgesprächen einzuladen. Die Linke war bei der Abgeordnetenhauswahl am vergangenen Sonntag stärkste Kraft geworden. Ob es mit einer Regierung klappt, ist aber unklar. Auch innerhalb von Grünen und SPD wird über den Umgang der Linken mit Antisemitismus und Kontakte ins Clan-Milieu diskutiert. Die Menschen in Deutschland sparen lieber, statt Geld auszugeben. Im September hat das Konsumklima nach einer Marktforschungsstudie einen Dämpfer bekommen. Als Grund dafür werden unsichere politische Zeiten weltweit genannt sowie teure Energie.
3: Die Neigung zum Sparen ist so hoch wie seit der Finanzkrise 2008 nicht mehr, so die Konsumforscher. Gleichzeitig seien die Erwartungen an die Einkommensaussichten stark gesunken. Sie sind demnach auf dem niedrigsten Wert seit April. Vor allem die hohen Energiepreise sorgen für Verunsicherung bei vielen Menschen. Deswegen rechnen die meisten damit, dass sie in den nächsten Monaten weniger kaufen werden. Außerdem werden sich wohl auch viele mit größeren Investitionen zurückhalten. Die Erhebung der Konsumforscher zeigt, dass auch die Bereitschaft zu größeren Anschaffungen leicht gesunken ist. Fiona Reinhardt, Nachrichtenredaktion.
1: Auch Microsoft-Gründer Bill Gates hat sich in Forderungen nach gesetzlicher Regulierung für künstliche Intelligenz eingereiht. Er sehe die Gefahr, dass KI zum Tod von 1 Milliarde Menschen führen könnte, sagte Gates zur Begründung in einem Interview des US-Senders NBC. Ähnliche Äußerungen hatte es schon von anderen führenden US-Anbietern von KI gegeben. Das waren die Nachrichten mit Jan-Henner Reitze.
4: Das Wetter.
5: Der Sommer ist zurück, um sich zu entschuldigen, dass er so wahnsinnig heiß war. Das Wochenende durch weiter angenehm warm, bis 25 Grad morgen und übermorgen. Je nach Region dazu mal mehr, mal weniger Wolken, aber trocken durchgehend. Und dann ab Montag, da gibt's bis 28 Grad in der Spitze. Jetzt über den Abend und die Nacht kühlt's aber erstmal runter. Da kriegen wir Tiefstwerte von 11 bis 5 Grad.
4: NRW Verkehr.
5: Der einzige richtig lange Stau auf der A2 Hannover Richtung Dortmund zwischen Herford-Bad Salzuflen und Ostwestfalen-Lippe, 3 Kilometer, 26 Minuten. Dann die kürzeren A4 Aachen Richtung Köln zwischen Kreuz Köln-West und Köln-Eiffeltor, 2 Kilometer, 3 Minuten. A46 Düsseldorf-Heinsberg zwischen Kapellen und Grevenbruch, dichter Verkehr, 4 Minuten. Und A59 Bonn Richtung Köln zwischen Dreieck St. Augustin-West und Troisdorf, 1 Kilometer, 8 Minuten. Eine gute Fahrt. Sebastian Pulli hier, beste Musik jetzt, der Song mit dem Häcksel-Refrain, wo sie die Silben einmal durch den Wolf gejagt und wieder falsch zusammengesetzt haben. DJ Ugel, Moving to the Sun. Ein schönes Wochenende.
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0: Ein absolutes Erdbeben in der Popmusik damals, der Song Share mit Belief.
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0: Und bei ihr hier schlagen die Seismografen bei jeder neuen Single aus. Taylor Swift hat einen brandneuen Song raus, heißt Patient Zero. Und worum es geht, erzählt sie am besten selbst.
2: Eine Freundin hat erzählt, dass sie angerufen wurde von der neuen Freundin ihres Ex-Freundes, die wissen wollte, ob sie auch schon die gleichen Erfahrungen mit diesem Typen gemacht hat. In unserer Gruppe hat direkt jeder angefangen, ähnliche Storys zu erzählen. Ich habe mich also gefragt, ob ich einen Song dazu schreiben kann, aus der Perspektive der Ex, die durch all das schon mal durch musste. So ist Patient Zero entstanden und ich bin sehr stolz drauf.
3: And so that's what I did and Patient Zero is the result and I'm really proud of it.
0: Das ist ein melancholischer kleiner Song, der klingt, als würde er auf dunklen Wolken schweben. Gibt's jetzt hier in voller Länge Taylor Swift, die ganz neue Single Patient Zero.
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0: das Wetter.
1: Der Zombie-Sommer war schon weg vom Fenster und ist jetzt zurück. Erstmal übers ganze Wochenende, da kriegen wir angenehme 25 Grad maximal. Dazu je nach Region mal mehr, mal weniger Wolken, aber es bleibt trocken. Und dann am Montag maximal 28 Grad. Der Abend, der kühlt jetzt erstmal runter. In der Nacht kriegen wir später Tiefstwerte von 11 bis 5 Grad.
0: NRW Verkehr.
1: Hier und da steht ihr noch ein bisschen länger. Die A1 haben wir Dortmund Richtung Köln zwischen Gevelsberg und Kreuz Wuppertal Nord. 2 Kilometer, ist eine Viertelstunde mehr. A2 Hannover Dortmund zwischen Herford Bad Salzuflen und Ostwestfalen-Lippe. 3 Kilometer, 22 Minuten. Und ein kleiner Stau auf der A59 Bonn Richtung Köln zwischen Dreieck St. Augustin West und Troisdorf. Dichter Verkehr, 2 Minütchen seid ihr durch. Eine gute Fahrt. Bisschen Sommermusik jetzt, Sebastian Pulli hier. Zum schönen warmen Wochenende spielen wir Havana. Danach aber auch Musik für die Blassen, Evanescence dann. Ein schönes Wochenende.

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0: nach wie vor großartig. Enjoy the Silence. Wie soll man davon denn zum Smartphone überleiten?
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0: Es kommen gerade wieder viele Handy-Updates raus. iPhone hat angefangen, aber Kollege Niklas Lünebach, es gibt dabei ein Problem.
2: Ja, der Akku, der geht schneller leer seit dem neuen Update. Das berichten zumindest einige User. Ich kann aber leise Entwarnung geben. Das ist tatsächlich normal, sagt Apple. Das Handy muss nämlich jetzt nach so einem Update im Hintergrund viel arbeiten. Sogenannte Indexierungsarbeiten machen. Klingt irgendwie nach Baustelle, finde ich. Vereinfacht gesagt bedeutet das, dein Handy scannt einmal deine ganzen Daten durch und macht sich da ein Bild von, damit es die später besser und schneller durchsuchen kann. Die Idee dahinter ist, du sollst dann Siri zum Beispiel sagen können, zeig mir Selfies von mir am Strand aus meinem Kreta-Urlaub und Siri spuckt dir dann genau diese Bilder aus.
0: So, und das verbraucht dann mehr Akku. Es kann unter Umständen wohl ein paar Tage dauern, bis es besser wird. So gucken wir auf die, wo das Geld nicht für ein iPhone gereicht hat, also für Android. Auch da gibt's ein Update.
2: Ja, Android 17 ist schon raus für Google Pixel-Modelle, kommt bis Ende des Jahres auch auf andere Androids. Und auch Samsung kriegt eine neue Benutzeroberfläche. One UI 9 soll jetzt die nächsten Tage rüberkommen. Auch hier soll dann der KI-Assistent deutlich besser und persönlicher werden, eben wie bei Siri.
0: Wisst ihr Bescheid. Danke, Niklas. Siri, spiel Leonie, don't worry. Guck mal, das geht auch noch ohne Update ganz gut.

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1: Ich bin Tine Klimach. Der Weg für einen neuen Tankrabatt wegen der hohen Spritpreise ist frei. Der Bundesrat billigte ein zuvor vom Bundestag beschlossenes Gesetz, das von Oktober bis Ende Dezember eine Entlastung um rund 17% je Liter Benzin und Diesel vorsieht.
2: Experten haben ausgerechnet, dass der durchschnittliche Verbrennerfahrer so in den nächsten 3 Monaten etwa 32 bis 36 Euro spart, je nach Fahrleistung, Verbrauch und Tankverhalten. Allerdings bleibt abzuwarten, ob die 17 Cent wirklich vollständig bei den Autofahrern ankommen, denn schon beim letzten Tankrabatt wurde kritisiert, dass die Mineralölkonzerne die Steuersenkung nicht vollständig weitergegeben haben. Das Gesetz soll zum 1. Oktober in Kraft treten. Es kostet den Staat voraussichtlich Steuerausfälle von rund 2,5 Milliarden Euro. Fiona Reinhardt, Nachrichtenredaktion.
1: Der VW-Konzern ruft weltweit mehrere Millionen Fahrzeuge zurück. Eine Schraube an der Lenkung soll vorsichtshalber ausgetauscht werden. In Deutschland sind mindestens 950.000 Fahrzeuge betroffen, auch der Marken Audi und Seat. Autobesitzer sollen per Brief informiert werden. Der Austausch soll bis zu eine Stunde dauern. Die betroffene Schraube hält Streusalz nicht ausreichend stand. Das besonders starke Klimaphänomen El Niño sorgt in diesem Jahr für eine ungewöhnliche Hurricane-Saison. Während sich im Atlantik bisher noch kein einziger Hurricane entwickelt hat, sind im Pazifik gerade 3 Wirbelstürme unterwegs. Mexiko und Hawaii sind in Sorge.
3: Hawaiis Insel Big Island wappnet sich für möglicherweise katastrophale Fluten und lebensbedrohlichen Sturm und Regen. Hurricane Nolo plustert sich südlich der Insel auf, gewinnt an Stärke und wird am Wochenende vorbeiziehen. Erst im August hatte ein Hurricane Big Island verwüstet. Wirbelsturm Polo bedroht die Westküste Mexikos und ist ein Hurricane der Stärke 5. Mit seiner Ankunft auf der Baja California Halbinsel wird am Sonntagabend gerechnet. Still ruht die See dagegen im Atlantik. Aus den USA, Tina Eck.
1: Im Online-Shopping tritt für Pakete aus Drittstaaten in die EU ab November eine neue Bearbeitungsgebühr von 2 Euro in Kraft. Für die Zahlungen sollen die Online-Plattformen zuständig sein. Die Gebühr ist Teil einer Zollreform.
4: Das waren die Nachrichten mit Tine Klimach.
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6: Die Übergangsjacke ist traurig, weil sie am Wochenende zu Hause bleiben muss. Es bleibt weiter warm. Erstmal morgen und übermorgen bis 25 Grad maximal. Dazu je nach Region mal mehr, mal weniger bewölkt, aber durchgehend trocken. Und am Montag, da darf dann gar keine Jacke mehr raus. Da kriegen wir nämlich wieder bis zu 28 Grad. Wahnsinn. Jetzt erstmal kühler über den Abend und die Nacht. Da gibt es 11 bis 5 Grad. Das sind die Tiefstwerte später.
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6: Alle auf dem Weg zur Party. Wieder ein bisschen mehr los auf den Autobahnen. Einmal die Staus ab 4 Minuten. A1 Dortmund-Köln zwischen Gevelsberg und Kreuz Wuppertal-Nord, da haben wir 2 Kilometer 17 Minuten. A2 Hannover-Dortmund zwischen Herford-Bad Salzuflen und Ostwestfalen-Lippe 3 Kilometer 18 Minuten. A3 Köln-Oberhausen zwischen Kreuz-Kaiserberg und Oberhausen-Lierich 1 Kilometer 7 Minuten obendrauf und die A59 Köln Richtung Bonn zwischen Köln-Wahn und Köln-Lind dichter Verkehr, das sind 4 Minütchen. Kommt gut an, gute Fahrt. So knapp 3 Monate noch bis Weihnachten, da passt ja ganz schön die Wunschliste auf unserer Homepage. Da haben wir, einen Pole-Dance-Kurs. Das weiß ich nicht, ob der Weihnachtsmann sowas bringt. Ansonsten auch Musical-Besuche, Konzerte sind dabei, etliches mehr oder eben auch vor allem euer ganz eigener Wunsch, den ihr da einfach angeben könnt. Anmelden für den Wunscherfüller über unsere Homepage. Viel Glück!
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0: Für alle, die nicht zu den 400.000 Leuten gehören, die zu den 10 Backstreet Boys Konzerten in Düsseldorf gehen. Kollege Sascha Fassbender, Konzert Nummer 1 ist in diesen Minuten frisch rum. Du warst dabei und du bist wahnsinnig beseelt, ne?
2: Also Sebastian, das ist schon Wahnsinn. Ich meine, man darf ja nicht vergessen, die Backstreet Boys sind ja eigentlich mittlerweile Backstreet Men, aber die reißen noch genauso ab wie in den 90ern. Die haben es einfach noch drauf, aber eben halt nicht all. Nein, es sieht immer noch alles topfit aus und das alles mit modernstem Sound, auch ein paar Lieder so ein bisschen moderner gemacht, aber auch modernster Bühnentechnik. Ganz am Anfang war alles so ein bisschen futuristisch, wie in einem Raumschiff kamen sie quasi auf den Bildschirm rein und dann oben auf so Surfbrettern reingeflogen. Völliger Wahnsinn. Da kamen auch Hüte reingeflogen später und so. Also das ist schon stark und ich weiß gar nicht, wie die das jetzt nochmal 9-mal schaffen wollen, weil die waren komplett verschwitzt. Also es ist ja auch diese ganzen Choreografien, ich meine, du kennst das selber, völliger Wahnsinn, aber es hat wirklich einen unglaublichen Spaß gemacht. Toll. Darf ich einmal ganz kurz fragen, was war euer Highlight heute?
3: Backstreet Boys.
2: Welches Lied?
3: Alle.
2: Ja, mein Gott, das kann man ja auch sagen. Noch einmal? Guck mal, es gehen alle ganz beseelt nach Hause. Tschüss.
0: Ja, schön. Schönen Abend noch. Stimmung ist perfekt. Das erste Backstreet Boys Konzert in Düsseldorf ist rum. Zugabe gibt's jetzt hier.

0: das Wetter.
1: 3 Tage warm, oder wie hieß der Song noch? Morgen und übermorgen, genau wie heute, 25 Grad maximal. Dazu je nach Region mal mehr, mal weniger Wolken, aber durchgehend trocken auf jeden Fall. So, und dann nach den 3 warmen Tagen ein paar heiße. Montag tatsächlich wieder maximal 28 Grad. Erstmal runterkühlen jetzt über den Abend, später in der Nacht Tiefstwerte von 11 bis 5 Grad.
0: NRW Verkehr.
1: Hier und da wieder was mehr los. Einmal die Staus ab 4 Minuten. A1 Dortmund-Köln zwischen Gevelsberg und Kreuz Wuppertal-Nord 2 Kilometer 20 Minuten. A4 Hannover-Dortmund zwischen Herford-Bad Salzuflen und Ostwestfalen-Lippe 2 Kilometer 12 Minuten. A3 Köln-Oberhausen, da haben wir zwischen Kreuz Kaiserberg und Oberhausen-Lierich 1 Kilometer Stau, sind 7 Minuten mehr. Und A42 Kamp-Lindfort-Dortmund, da haben wir zwischen Herne-Wanne und Herne-Baukau dichten Verkehr, das sind 10 Minuten obendrauf. Kommt gut an, eine gute Fahrt. Guten Abend, Sebastian Pulli hier und Nico Santos. Ist so ein bisschen wie, wenn einem in der Küche ein Teller mit Nudeln mit Tomatensauce runterfällt. Egal wo man hinguckt, man findet überall Spuren von ihm. Er hat geschrieben für Mark Forster, für Bushido, für Sido. Sogar Musik für den Tatort hat er gemacht. Und manchmal, da schreibt er auch für sich selber. Why Don't You Stay gibt's jetzt. Nico Santos, einen schönen Abend.

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0: Es ist ja so wahnsinnig nett vom Wetter, dass es unsere Gasspeicher vollhalten will, offenbar. 25 Grad morgen und übermorgen und am Montag sogar 28 Grad in der Spitze. Man merkt kaum, dass in knapp 3 Monaten Weihnachten ist.
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2: O Tannebaum, die Kinderlein kommen, denn alle Jahre wieder ist ein Ross entsprungen. Ja, Freunde, regt euch nicht auf, in 3 Monaten ist Weihnachten. Die Frage ist doch, ist der Black Friday nicht mittlerweile der größere Feiertag? Ja, gefühlt fiebern da deutlich mehr Menschen drauf hin, traurig aber wahr. Aber mal so überlegt, dann gibt's bald eine neue Version der Weihnachtsgeschichte. Die drei Könige, die folgen der großen Leuchtreklame am Kaufhof und bringen dem neuen Heiland einen Amazon-Gutschein, Rabattcodes und einen Thermomix in den Stall. Wahrscheinlich sind's nicht mal mehr Könige, sondern 3 Zalando-Männer. Und auch andere Sachen ändern sich dann. Der Weihnachtsmann, der nimmt dann auf dem Schlitten auch Retouren mit und das Christkind kommt gar nicht mehr, sondern streamt Unboxing-Videos auf Twitch. Aber immer dran denken, das ist nur für die braven Kinder. Zu den anderen kommt der Knecht Ruprecht von der Telekom und kappt die Leitung zum Router. Uah, das ist jetzt wirklich gruselig.
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1: Ich bin Tine Klimach. Der Bundestag hat den geplanten Tankrabatt wegen der hohen Spritpreise beschlossen. Mit dem Gesetz wird die Energiesteuer auf Diesel und Benzin von Oktober bis Ende November gesenkt. Für Autofahrer könnte das eine Entlastung um bis zu 17 Cent pro Liter bedeuten. Von der Opposition kam nach wie vor Kritik. Grünen-Fraktionschefin Katharina Dröge sagte, das koste so viel wie die Summe, die alle Kürzungen von Familienleistungen im Bundeshaushalt für ein Jahr ausmachten.
2: Für 2,5 Milliarden Euro hätten Sie die Möglichkeit gehabt, alle Kürzungen für die Familien zurückzunehmen. Und Sie haben sich stattdessen für eine Neuauflage des Tankrabatts entschieden. Und das halte ich für einen krassen Fehler von Ihnen.
1: Einen Tankrabatt hatte es schon im Mai und Juni gegeben, um gestiegene Preise unter anderem infolge des Iran-Kriegs abzufedern. Auch Ökonomen kritisierten die Maßnahme als teuer und ungenau. Die Linke als Siegerin der Berlin-Wahl will mit Grünen und SPD Sondierungsgespräche zur Regierungsbildung in der Hauptstadt führen. Das beschlossen die Delegierten eines Parteitags am Abend mit breiter Mehrheit.
3: SPD und Grüne hier in Berlin haben schon klargemacht, dass sie zu Sondierungen bereit wären. Allerdings betont die SPD, es gebe keinen Automatismus für eine Koalition. Und die Grünen wollen nach der Sondierung erstmal ihre Mitglieder befragen. Das können auch Verhandlungstaktiken sein. Hier in Berlin kommt aber hinzu, dass gerade bundesweit über den Umgang der Linken mit Antisemitismus und Kontakte ins Clanmilieu diskutiert wird. Noch ist offen, ob die Linke da Bedenken klar ausräumen kann. Zumal SPD und Grüne auch mit der Berliner CDU eine Regierung bilden könnten. Aus Berlin Ronny Tochau.
1: Opfer von Unfällen mit E-Rollern sollen künftig leichter an Schadensersatz kommen. Der Bundesrat ließ dafür ein Gesetz von Justizministerin Hubig passieren. Künftig muss der Betreiber einer E-Rollerflotte für die Unfallkosten aufkommen, wenn es nicht gelingt, den eigentlichen Verursacher zu belangen. Bundesweit sind Zehntausende auf die Straße gegangen, um gegen eine mögliche Wehrpflicht zu demonstrieren. Wie die Initiative Schulstreik gegen Wehrpflicht mitteilte, waren heute deutschlandweit über 45.000 Schüler in rund 100 Städten auf der Straße. Seit Januar ist ein Gesetz über den neuen Wehrdienst in Kraft. Kern ist die verpflichtende Musterung für junge Männer. So sollen Freiwillige für den Ausbau der Truppe rekrutiert werden. Sollten die Zielmarken verfehlt werden, kann der Bundestag über eine Wehrpflicht entscheiden. Das waren die Nachrichten mit Tine Klimach.
4: Das Wetter. Nächste Woche kommt der Sommer zurück. Nicht der Hardcore-Hitzesommer 2026, sondern sein netter kleiner Bruder. Montag kriegen wir 28 Grad maximal. Morgen und übermorgen auch schon angenehm warm, 25 Grad da in der Spitze. Je nach Region mit mal mehr, mal weniger Wolken, aber auf jeden Fall durchgehend trocken. Erstmal die Nacht jetzt, da kühlen wir uns langsam runter. Tiefstwerte später von 11 bis 5 Grad.
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4: Zwei etwas größere Staus aktuell noch. Die A1 Dortmund Richtung Köln zwischen Gevelsberg und Kreuz Wuppertal Nord. 2 Kilometer, eine Viertelstunde. Und A2 Hannover Dortmund zwischen Herford-Bad Salzuflen und Bielefeld Ost. 3 Kilometer, eine halbe Stunde mehr. Einen kleineren Stau haben wir noch. Das ist die A52 Mönchengladbach-Düsseldorf. Aktuell zwischen Kreuz Nersen und Schiefbahn. Dichter Verkehr. 4 Minuten seid ihr durch. Eine gute Fahrt. Sebastian Pulli hier. Es ist die Zeit der Schlafzimmermücken wieder. Habt ihr auch welche gerade, wo man morgens so juckend aufwacht? Meine Partnerin und ich aktuell jeden Morgen eine große Vielzahl an neuen Stichen. So, ich habe jetzt gerade mal gegoogelt, wann hören die Mücken denn auf zu saugen? So, und angeblich die Antwort, wenn sie satt sind. Also unsere ist dann der Jumbo Schreiner unter den Mücken. Ist auch vermutlich hundegroß. Euch eine gute mückenlose Nacht. Sweet Dreams jetzt.
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0: Morgen die große Entscheidung, Olympia oder Olympinein.
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0: Ja, tut mir leid, es ist spät. Morgen Nachmittag, da entscheidet sich, mit welcher Region wir hier in Deutschland ins Rennen gehen, um den Olympiastandort 2036, 40 oder 44. Im Rennen sind noch wir, NRW, mit der Region Köln-Rhein-Ruhr und München ist noch drin, die mit 2 Punkten vor uns liegen. José Nasiani, wir gucken mal warum.
2: Ja, das liegt vor allem daran, dass München vor allem mit den kurzen Wegen punkten kann und mit der kompakten Planung. Dabei geht es um die Reisezeiten zwischen dem Olympischen Dorf und den Wettkampfstätten. Köln-Rhein-Ruhr hat aber auch viele Vorteile und viele Stärken, zum Beispiel bei Rekordzuschauerzahlen, die da erreichbar wären. Und der Abstand mit diesen 2 Punkten ist sehr klein. Das ist sehr wichtig. Es ist noch keine Entscheidung gewesen, sondern zunächst das Ergebnis der Bewertungskommission. Die eigentliche Entscheidung fällt morgen.
0: Ja, in Baden-Baden die Abstimmung, vor allem ja von den Spitzenverbänden. Wie läuft das? Wie können wir uns das vorstellen?
2: Ja, 42 olympische Spitzenverbände haben jeweils 3 Stimmen. Das sind allein schon mal 126 Stimmen von maximal 144 Stimmen. Und dabei muss man eine Sache wissen, auch die Wintersportverbände sind bei dieser Abstimmung dabei. Viele davon sitzen in Süddeutschland, häufig in Bayern. Ob das am Ende tatsächlich ein Vorteil für München ist, das lässt sich nicht seriös sagen. Klar ist, es wird morgen ein sehr enges Rennen werden.
0: Und das startet um 14:45 Uhr morgen Nachmittag. Das Ergebnis hört ihr natürlich auch bei uns. Einen schönen Abend.

0: Das Wetter.
1: Montag richtig warm, da kriegen wir 28 Grad maximal. Wochenende bis dahin auch nicht kalt, 25 Grad morgen und übermorgen. Dazu je nach Region mal mehr, mal weniger Wolken, aber überall auf jeden Fall trocken. Der Abend und die Nacht jetzt, die werden ein bisschen frischer, 11 bis 5 Grad später die Tiefstwerte.
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1: Bisschen was ist noch los hier und da. Wir starten mit der A1 Münster Richtung Osnabrück. Da haben wir zwischen Lengerich und Kreuz-Lotte Osnabrück einen Kilometer Stau, sind 7 Minuten plus. A1 Dortmund-Köln zwischen Gevelsberg und Kreuz-Wuppertal-Nord, 2 Kilometer, knappe 20 Minuten. A2 Hannover-Dortmund zwischen Herford-Bad Salzuflen und Ostwestfalen-Lippe, da haben wir 2 Kilometer, 12 Minuten. Und abschließend die A43 Münster Richtung Wuppertal zwischen Recklinghausen-Herten und Recklinghausen-Hochlammer, dichter Verkehr, 3 Minuten. Minuten obendrauf. Eine gute Fahrt, kommt gut an. Ja, Sebastian Pulli hier beim Wunscherfüller. Ne? 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

0: You Not Us und gleich die neue Single von Alex Warren, der ja meistens musikalisch eher traurig unterwegs ist, sehr, sehr schwer klingt. Aber sein neuer Song Emerald Eyes, das ist ein richtiger, waschechter Disco-Track. Nur halt eben mit der ungewöhnlich tiefen Stimme von Alex. Also Song klingt so ein bisschen, als wären die Bee Gees in den Stimmbruch gekommen. Gibt's gleich hier, aber erstmal eher.
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4: Boah, ich bin emotional mittlerweile komplett in der Sackgasse. Erst die Carpendales, dann die Ferris-Maschmeyer-Trennung und jetzt auch noch das. Sarah Connor und ihr Mann Florian haben sich getrennt. Oder wie Sie es sagen, wir sind kein Ehepaar im klassischen Sinne mehr, schlaf aber noch miteinander, wenn wir Lust drauf haben. Ja, was ist das denn? Trennung leid? Das ist ja, als wenn man sein Auto verkauft, aber den Zweitschlüssel behält. Für mich stellt sich doch jetzt die Frage, wenn ich die Sarah das nächste Mal treffe, was weiß ich, bei Olli Geissen in der Chartshow, bagger ich die jetzt an, so wie immer? Oder sollte ich in Zukunft doch besser vorher ihren Florian fragen? Ich meine, wie schnell steht man für sowas in der Bunden? Aber wenn Sarah und Florian sich jetzt wirklich trennen, da hängt ja auch ein bisschen was dran. Die haben Kinder, Hunde, Häuser. Und wer kriegt am Ende das Sorgerecht für Mark Terenzi? Ja, das muss jetzt alles geklärt werden.
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1: Ich bin Tine Klimach. 10 Euro pro Monat vom Staat für Kinder und Jugendliche zwischen 6 und 18 Jahren. Bundesfinanzminister Lars Klingbeil hat sein Gesetz für die sogenannte Frühstartrente in den Bundestag eingebracht. Es sei noch heute so, dass viel zu häufig der Geldbeutel der Eltern darüber entscheide, welche Zukunft Kinder im Land haben, sagte Klingbeil.
2: 10 Euro im Monat, das mag vielleicht erstmal wenig klingen. Aber durch den frühen Start kommen über Jahrzehnte große Summen zusammen. Alleine aus der staatlichen Förderung kann bis zum Renteneintritt ein Beitrag von 53.000 Euro entstehen.
1: Das Gesetz wird nun im Parlament weiter beraten. Die Frühstartrente ist gedacht als eine Art Startkapital für die Altersvorsorge. Der staatliche Zuschuss soll automatisch an alle Kinder ab dem Jahrgang 2020 ausgezahlt werden. Der Weg für die Neuauflage des Tankrabatts zur Entlastung der Autofahrer von hohen Spritpreisen ist frei. Bundestag und Bundesrat billigten im Eilverfahren ein Gesetz, das von Oktober bis Ende Dezember Steuererleichterungen von rund 17 Cent je Liter Benzin und Diesel vorsieht. Aus den Ländern kommen Forderungen nach einem umfassenderen Vorgehen gegen hohe Energiepreise. Immer mehr Menschen in Deutschland zahlen größere Online-Einkäufe in Raten. Wie es eine Befragung des Vergleichsportals Verivox hervorgeht, bezahlen inzwischen 15% der Deutschen, also fast jeder Sechste, Online-Einkäufe im Wert von 1.000 Euro bevorzugt in Raten.
3: Innerhalb von 2 Jahren ist der Anteil von denen, die sich für Ratenzahlung entscheiden, um 6% gewachsen. Wer weniger Geld verdient, zahlt dabei eher in Raten. Bei denen, die weniger als 2.000 Euro netto im Monat zur Verfügung haben, lag der Anteil bei 23%. Bei einem Verdienst von 4.000 Euro oder mehr waren es dagegen nur 7. Beliebteste Zahlungsmethode bei einem Online-Kauf ab 1.000 Euro bleibt die Rechnung, gefolgt von PayPal und einer Debit- oder Kreditkarte. Jan-Henner Reit zur Nachrichtenredaktion.
1: Zum Sport. Zinedine Zidane ist das Debüt als neuer Nationaltrainer der französischen Nationalmannschaft geglückt. In ihrem ersten Spiel der Nations League setzte sich die Equipe Tricolore dank Kylian Mbappé mit 1:0 in der Türkei durch. Die italienische Nationalmannschaft verlor zu Hause gegen Belgien mit 0:2.

0: Die Nacht ist klar und Tiefstemperaturen haben wir zwischen 11 und 15 Grad. Und auch morgen wird's wieder schön, also am Tag, der Samstag. Da haben wir erstmal so ein paar Wolken, die unterwegs sind, aber Regen ist kein Thema und es wird wieder bis 25 Grad warm. Und auch der Sonntag wird dann wieder richtig schön, dann sogar bis 26 Grad.
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2: Hier die aktuelle Verkehrslage: A1 Dortmund-Köln zwischen Gevelsberg und Kreuz Wuppertal-Nord. 2 Kilometer Stau, 13 Minuten Zeitverlust. Weiterhin auf der A2 Hannover-Dortmund zwischen Herford-Bad Salzuflen und Ostwestfalen-Seckhausen-Lippe. 2 Kilometer stockender Verkehr. Zusätzlich auf der A33 Bielefeld-Brilon zwischen Paderborn-Mönkeloh und Kreuz-Wünnenberg-Haaren. 1 Kilometer zähfließender Verkehr. Darüber hinaus auf der A44 Dortmund-Kassel zwischen Kreuz-Wünnenberg-Haaren und Lichtenau. 1 Kilometer Stau. Und auch auf der A59 Bonn-Köln zwischen Troisdorf und Spich. 2 Kilometer stockender Verkehr. Wir wünschen allen unterwegs gute Fahrt.
0: Kurz nach 12 und dann übernehme ich jetzt mal. Mein Name ist Robert Jans und dann starten wir direkt rein, würde ich sagen, oder? Mit Musik von Nico Santos. Human Being.
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0: Neue Musik war das von Miley Cyrus in der Samstagnacht. Ich hoffe, ihr habt eine gute Zeit. Und jetzt gibt's mal wieder was zu lachen. Aber ich hoffe mal, die Stimmung ist bei euch eh auch schon so gut. Aber trotzdem steht, würde ich mal sagen, eins fest. Ohne die Frauen wäre unsere Comedy-Camp-Tour nur halb so lustig. Deshalb sind wir auch mega froh, dass Mia Bös, Laura Brümmer, Mia Regensburg und Ingrid Kühne wieder mit bei uns am Start sind. Und Ingrid, die macht auch direkt den Anfang am 4. Oktober in Bergheim. Und ich liebe es auch einfach, wenn sie über ihren Mann und vor allem über ihren Sohn erzählt.
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3: Also ich bin froh, dass wir den jetzt so groß gekriegt haben. Ist ein bisschen unselbstständig, das merkst du. Ne? Der wohnt auch zu nah für dran. Ne? Kriegst du nachts dann eine WhatsApp, ne? Sitzt senkrecht im Bett. Mama zählt nass, ja. Ich sag, was? Mama zählt nass, ja. Was meint der? Ich sag, Mama, ich stehe am Schützenfestzelt, es regnet, holst du mich ab? Ja, und als Mutter, was machst du, ne? Schlappen an, Strickjacke an, Joggingbuchsen, dann holst du das Kind ab, ne? Standen sie noch mit 4 Männern, also Sven und die 3, die den gestützt hatten. Und dann habe ich den wirklich, ich hab die nach Hause gebracht, die Jungen nach Hause, und zu Hause nur eine Decke drüber. Und daran merkst du, der ist noch nicht selbstständig. Ich bin nämlich gerade wieder zu Hause. Und was ist, kriege ich wieder eine WhatsApp. Sagt er, Mama, brauchst doch nicht kommen, ich bin schon zu Hause.
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0: In der Nacht ist es jetzt klar, zum Morgen hier und da ein paar Wolken unterwegs, aber trocken, Tiefstemperaturen in den nächsten Stunden, so zwischen 11 und 5 Grad. Der Samstag startet ein bisschen wolkig, aber trocken, dann später bis 25 Grad, die Sonne zeigt sich auch. Und der Sonntag, der wird dann wieder richtig schön und sogar bis 26 Grad.
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2: Hier die aktuelle Verkehrslage. A1 Dortmund-Köln zwischen Gebelsberg und Kreuz Wuppertal-Nord. 1 Kilometer Stau, 6 Minuten Zeitverlust. Weiterhin auf der A44 Dortmund-Kassel zwischen Kreuz Wünnenberg-Haaren und Lichtenau. 1 Kilometer stockender Verkehr, 5 Minuten Verzögerung. Und zusätzlich auf der A59 Bonn-Köln zwischen Troisdorf und Spich 2 Kilometer zähfließender Verkehr. Wir wünschen allen unterwegs gute Fahrt.
0: Das ist die Samstagnacht. Ich hoffe, ihr habt eine gute Zeit. Wenn ihr gerade unterwegs seid, dann kommt gut an. Ich versorge euch mit Musik.

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0: Fastboy und Raff waren das mit Wave in der Samstagnacht. Und Fastboy, die waren tatsächlich vor gar nicht allzu langer Zeit auch mal bei mir zu Gast in der Sendung, haben ein bisschen mit den beiden gequatscht. Mega korrekte Typen, das sind auch Brüder. Und das ganze Interview könnt ihr euch auf unserer Homepage auch noch einmal in voller Länge anhören. Aber das müsst ihr jetzt nicht machen, um Gottes Willen. In der Samstagnacht, da könnt ihr einfach auch ein bisschen Musik hören und das Ganze genießen. Jetzt habe ich was ganz Neues für euch wieder.
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1: Ich bin Tine Klimach. In New York wird die Vollversammlung der Vereinten Nationen fortgesetzt. Heute stehen unter anderem die Reden Chinas und Russlands auf dem Programm. Und der deutsche Außenminister Johann Wadephul tritt ans Rednerpult. Er vertritt Bundeskanzler Merz, der seine Reise nach New York wegen der innenpolitischen Turbulenzen abgesagt hatte.
2: Der deutsche Außenminister ist erst ziemlich zum Schluss an der Reihe in New York und meistens leert sich der Saal bei der Vollversammlung am Wochenende ein bisschen. Aber da heute auch Russlands Außenminister Lavrov und der Vizepräsident Chinas auf der Rednerliste stehen, dürfte nach wie vor Interesse bestehen. Auch die Vertreter der Golfstaaten, Vereinigte Arabische Emirate und Saudi-Arabien treten heute auf. Alle 193 Mitgliedstaaten haben Gelegenheit zur Rede bei der 81. UN-Vollversammlung. Am Montag gibt es auch noch Ansprachen. Aus den USA, Tina Eck.
1: Der Bundestag hat das neue Bundespolizeigesetz der schwarz-roten Koalition gebilligt. Es sieht für die Bundespolizei zusätzliche Befugnisse vor. Dabei geht es um die Bekämpfung von Extremismus und Schleuserkriminalität.
3: Das Handy anzapfen, Mails mitlesen, ebenso die Nachrichten bei Telegram oder WhatsApp. Um Kriminellen auf die Spur zu kommen oder auch um mögliche Taten zu verhindern, hilft es Ermittlern häufig, die Kommunikation der Verdächtigen zu überwachen. In Deutschland gelten für eine solche Überwachung strenge Regeln. Daher ist eine Änderung im Gesetz nötig, damit die Bundespolizei im Kampf gegen Extremismus und Schleuserbanden im Falle des Falles künftig auch die Kommunikation überwachen darf. Aus Berlin, Lea Matschulat.
1: Außerdem hat Bundesfinanzminister Klingbeil die sogenannte Frühstartrente in den Bundestag eingebracht. Der Staat soll für Kinder im Alter zwischen 6 und 18 Jahren monatlich 10 Euro für die Altersvorsorge anlegen. Starten soll die Förderung mit dem Jahrgang 2020. Eltern und Großeltern können zusätzlich einzahlen. Ausgezahlt werden soll das geförderte Kapital grundsätzlich erst ab dem 65. Lebensjahr. Im Bundestag wird der Gesetzentwurf nun weiter beraten. Die neue deutsche Weinkönigin heißt Paula Löber und kommt aus dem Weinanbaugebiet Saale und Strut in Sachsen-Anhalt. Die 29-Jährige setzte sich im Finale in Neustadt-Weinstraße in der Pfalz gegen 4 Mitbewerberinnen durch. Als wichtigste Botschafterin der Branche vertritt Paula Löber nun ein Jahr lang 14.000 Weinbaubetriebe.

0: Die Tiefstemperaturen haben wir jetzt gerade zwischen 11 und 5 Grad. Regen ist in der Nacht kein Thema. Schauen wir mal später auf den Samstag. Der startet teils noch wolkig, aber trocken. Später dann auch freundlicher bis 25 Grad. Sind drin, also wirklich schon sommerlich wieder. Und der Sonntag, der wird dann richtig schön. Und sogar dann bis 26 Grad in der Spitze.
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2: A1 Dortmund-Köln zwischen Gevelsberg und Kreuz Wuppertal-Nord. 1 Kilometer Stau. Wir wünschen allen unterwegs gute Fahrt.
0: Kurz nach 1, Robert Jantz ist hier und es ist die Samstagnacht. Das heißt, ihr habt hoffentlich eine gute Zeit. Ja, vielleicht seid ihr ja gerade erst auf dem Weg zur Party. Mein Gott, das kann ja alles sein. Und wenn das so ist, dann macht ihr alles richtig. Ich versorge euch jetzt mit Musik. 3 Hits am Stück. Los geht's mit einem richtigen Klassiker. Und der kommt von Tina Turner.
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0: Musik von Pink. Die muss man ja einfach großartig finden. Ich hoffe, ihr habt eine entspannte Zeit. Jetzt gerade so in der Samstagnacht, wenn ihr gerade unterwegs seid, dann kommt auf jeden Fall gut an. Ich versorge euch hier weiter mit Musik. Und als nächstes, da habe ich jetzt wieder was ganz Neues hier für euch in die Playlist gehauen.
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0: Es steht dann sommerliches Wochenende bevor. Heute am Samstag bekommen wir bis zu 25 Grad, morgen am Sonntag sogar bis 26 Grad. Allerdings sind ein paar Wolken unterwegs, die haben aber weder heute noch morgen Regen dabei. Jetzt in der Nacht haben wir auch keinen Regen und Tiefstemperaturen zwischen 11 und 5 Grad.
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2: Zurzeit liegen uns keine Meldungen vor. Wir wünschen allen unterwegs gute Fahrt.
0: Topic und Becky G, die sagen jetzt an dieser Stelle mal sorry Papi, da merkt man, es ist nie zu spät, sich zu entschuldigen. Ha, jetzt damit fangen wir also an. Mein Name ist Robert Janz, schön, dass ihr mit am Start seid.

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0: Arthur war das mit Impossible in der Samstagnacht. Und meine Güte, das war gestern aufregend für Swifties, ne? Also für Taylor Swift-Fans. So ein bisschen wie Weihnachten, Geburtstag, Ostern, was haben wir noch, Silvester, alles an einem Tag. Ja, ne, also vergangenen Dienstag, da hat sie aus dem Nichts bei Instagram angekündigt, ey Leute, am Freitag, da kommt ein neuer Song von mir. Dabei kam ihr letztes Album, The Life of a Showgirl, erst vor einem Jahr raus. Und sie hat im Sommer ja auch noch einen Song für den neuen Toy Story Film geschrieben, den spielen wir ja auch. Jetzt kommt's aber, einen Tag später heißt es dann von Taylor Swift, ach übrigens, am Freitag kommt auch eine Deluxe-Version, natürlich eine Deluxe-Version, von meinem letzten Album mit noch mehr neuen Songs. Also die Fans waren eigentlich ja auch schon zufrieden mit einem neuen Song, jetzt sind es gleich vier geworden. Und einer davon ist Patient Zero. Und die Idee zum Song ist bei einem Austausch mit ihren Freundinnen entstanden.
1: One of my friends told us that she...
2: Eine Freundin hat erzählt, dass sie angerufen wurde von einer neuen Freundin ihres Ex-Freundes, die wissen wollte, ob sie auch schon die gleichen Erfahrungen mit diesem Typen gemacht hat. In unserer Gruppe hat direkt jeder angefangen, ähnliche Storys zu erzählen. Ich habe mich also gefragt, ob ich einen Song dazu schreiben kann, aus der Perspektive der Ex, die durch all das schon mal durch musste. So ist Patient Zero entstanden und ich bin sehr stolz drauf.
1: And so that's what I did and Patient Zero is the result and I'm really proud of it.
0: Na, und Sonntag kommt dann auch noch das Musikvideo zum Song. Also es ist wirklich für Swifties, da wird wirklich gerade dick aufgetischt. Also ein Häppchen davon, das hören wir jetzt mal. Das ist wie gesagt die Single Patient Zero und da hören wir jetzt rein.
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1: Ich bin Tine Klimach. Der Weg für einen erneuten Tankrabatt wegen der hohen Spritpreise ist frei. Der Bundesrat billigte heute ein zuvor vom Bundestag beschlossenes Gesetz, das von Oktober bis Ende Dezember eine Entlastung um rund 17 Cent je Liter Benzin und Diesel vorsieht.
2: Experten haben ausgerechnet, dass der durchschnittliche Verbrennerfahrer so in den nächsten 3 Monaten etwa 32 bis 36 Euro spart, je nach Fahrleistung, Verbrauch und Tankverhalten. Allerdings bleibt abzuwarten, ob die 17 Cent wirklich vollständig bei den Autofahrern ankommen, denn schon beim letzten Tankrabatt wurde kritisiert, dass die Mineralölkonzerne die Steuersenkung nicht vollständig weitergegeben haben. Das kostet den Staat voraussichtlich Steuerausfälle von rund 2,5 Milliarden Euro. Fiona Reinhardt, Nachrichtenredaktion.
1: Bei der UN-Vollversammlung in New York wird heute Bundesaußenminister Wadephul sprechen. Es wird erwartet, dass er sich unter anderem zu den Kriegen in der Ukraine und im Nahen Osten äußert. Die Rede wird für den Abend deutscher Zeit erwartet. Eigentlich sollte Kanzler Merz am Rednerpult stehen. Der hat aber seine Reise wegen den innerpolitischen Turbulenzen nach den Wahlen abgesagt. Auch China, Russland und Saudi-Arabien stehen heute auf der Rednerliste. Der Autohersteller Volkswagen und seine Töchter Audi und Seat rufen mehrere Millionen